0: Tanken und Großbehälter, die leer sind. Die Salzburger Feuerwehren bringen immer öfter Nutzwasser zu Landwirten. Insgesamt heuer bereits mehr als 80 Mal. Von Adnet über Altenmarkt, Bad Rastein, Maria Alm, Michael Beuern, Großgemein bis nach Rammingstein. In Wagrain helfen die Freiwilligen der Feuerwehr 9 Mal, in Bischofshofen 14 Mal. Ortsfeuerwehrkommandant Hartmut Weteskind.
1: Seit einigen Wochen sind wir unterwegs, dass wir Nutzwassertransporte durchführen. Teilweise mit 2 Tanklöschfahrzeugen, einer fast 4.000 Liter. Und der größere, das Großtanklöschfahrzeug, fast 12.000 Liter.
0: Auch in Sederhaus im Lungau hat die Feuerwehr bereits mehrfach Wasser an einen Schafbauern geliefert. Auch bei einem großen Fischteich im Ortsteil Rotenwand sind die Freiwilligen bereit, Wasser zuzuführen. Der Wasserstand sinkt nach Beobachtungen des Pächters pro Woche um 10 Zentimeter.
2: Damit sind wir auch schon beim Wetter und bei Nathalie Auer.
3: Zeitweise sonnig wird es heute und mit der Sonne steigen die Temperaturen kräftig nach oben. Am Nachmittag hat es 24 bis 31 Grad. Im Laufe des Tages ziehen aber auch Wolken durch und die bringen ab Mittag ein paar Regenschauer und Gewitter. Die meisten gewitterigen Schauer gibt es heute von Salzburg bis ins Burgenland. Außerdem kann in Schauer- und Gewitternähe starker bis stürmischer Wind auffrischen. Morgen geht es dann wechselhaft weiter mit Sonne, Wolken und teils heftigen Gewittern. Im Unterschied zu heute kann es morgen überall nass werden.
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1: Am Mikrofon ist Rainer Hans, es ist 3 Uhr. Österreichische Unternehmen erhoffen sich durch das Mercosur-Freihandelsabkommen jetzt große Aufträge in Brasilien, der wichtigsten Volkswirtschaft Südamerikas. Brasilien will Mercosur jetzt auch nutzen, um das Land zu modernisieren. Gerade in den Bereichen Infrastruktur, erneuerbare Energien und Umweltschutz rechnet man sich hierzulande große Chancen aus, zum Zug zu kommen, berichtet es unserer Wirtschaftsredaktion Volker Obermeier.
2: Mit dem Start des EU-Mercosur-Abkommens vor einem Monat sei das Interesse gestiegen, mehr nach Brasilien zu liefern, sagt Günter Sucher, der Wirtschaftsdelegierte in Sao Paulo. Gerade bei Sanierung und Erweiterung könnten österreichische Firmen leichter zum Zug kommen.
3: Die Industrie ist etwas veraltet und alles, was mit Modernisierung zu tun hat, ist sehr stark nachgefragt. Oder etwa auch Ausbau des Schienennetzes, Häfenausbau und eben auch Umweltinfrastruktur.
2: An die 1000 heimische Unternehmen beliefern derzeit Brasilien. Das Exportvolumen beträgt mehr als 1 Milliarde Euro. Das macht das Land zum mit Abstand wichtigsten Handelspartner in Südamerika. Mit dem Freihandelsabkommen samt Zoll- und Bürokratieerleichterungen sollen auch die Chancen steigen, sich gegen die Konkurrenz aus China sowie den USA durchzusetzen.
1: Das US-Militär hat im Ostpazifik erneut ein Schiff angegriffen und dabei 3 Menschen getötet. Das Schiff sei in Drogenschmuggelaktivitäten verwickelt gewesen, heißt es in einem Posting der Armee auf X. Nähere Details sind bisher nicht bekannt. Die Fußball-WM im kommenden Sommer könnte für einige ÖFB-Spieler zum großen Sprungbrett werden. Ein Drittel des WM-Kaders liebäugelt in den nächsten Monaten mit einem Vereinswechsel, berichtet Daniel Kulowitz.
4: David Alaba, Xaver Schlager oder Patrick Wimmer werden im Sommer definitiv einen neuen Club aufsuchen. Bei Sascha Kalajdzic steht eine Rückkehr in die deutsche Bundesliga im Raum. Transfergerüchte zu Schalke will der ÖFB-Stürmer derzeit aber nicht kommentieren.
5: Da jetzt auch nicht viel zum Sagen. Also für mich ist das Hier und Jetzt das Wichtigste und die WM mit Österreich und ich möchte sie so gut wie möglich abschließen. Ich möchte der Mannschaft helfen, mit der Mannschaft die Nation stolz machen und alles andere ist für mich jetzt uninteressant.
4: Auch die Aktie Marco Friedl ist derzeit im Aufwind. Der Werder Bremen-Legionär freut sich speziell im Nationalteam über ein gestiegenes Standing.
6: Weil man schon klar sagen muss, vor 1,5 Jahren war die Situation eine andere um mich. Unfassbar toller Moment, dann als der Kader verkündet worden ist. Und dementsprechend bin ich sehr happy, dass ich es jetzt geschafft habe.
4: Als Linksfuß in der Abwehr darf sich der Tiroler Marco Friedl berechtigte Hoffnungen machen, auch bei der WM in die Startelf von Ralf Rangnick zu rutschen.
1: Und jetzt zum Wetter und zu Nathalie Auer.
7: Bis zu 30 Grad wurden es gestern in Lienz. Und auch das Wochenende bringt uns Sommertemperaturen. An den Nachmittagen hat es meist so zwischen 24 und 30 Grad. Dazu gibt es zeitweise Sonnenschein. Schauer und Gewitter sind diesmal aber auch dabei. Heute kann euch vor allem von Salzburg bis ins Burgenland ein gewittriger Schauer erwischen. Morgen sind Schauer und Gewitter dann überall möglich. Stellenweise können die Gewitter auch heftig ausfallen, mit Starkregen und gefährlichen Sturmböen. Und unbeständig werden auch die ersten Junitage.
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1: Am Mikrofon ist Rainer Hans, es ist 4 Uhr. Top-Thema heute in Tirol und rundherum, die Blockade der Brenner Autobahn ab dem späten Vormittag, mit der die Menschen im Wipptal gegen die massive Verkehrsbelastung protestieren wollen. Ab 11 Uhr wird der Brenner Korridor für den gesamten Durchreiseverkehr gesperrt. Viele warnen vor einem Verkehrskollaps, berichtet Christiane Knapp.
2: Hunderte Polizeikräfte sind heute im Einsatz, um ein Verkehrschaos möglichst schon an den Tiroler Landesgrenzen abzuwenden. Ab dem Zeitpunkt der Sperre werden Autofahrer gestoppt, sie müssen umdrehen und großräumig ausweichen. Ausgenommen ist der Ziel- und Quellverkehr. Beispielsweise dürfen auch Urlauber weiterfahren, die eine Buchungsbestätigung im betroffenen Gebiet vorweisen. Ab 11 Uhr ist die gesamte Brennerroute, sowohl die Autobahn A13 als auch das niederrangige Straßennetz im Wipptal, komplett gesperrt. Die Blockade ist bis 19 Uhr anberaumt. Der Unmut darüber ist im benachbarten Ausland groß, aber auch im Bundesland Salzburg. Man befürchtet da wie dort ein Chaos im Reiseverkehr über den heutigen Tag hinaus.
1: Um einen Prozess abzuwenden, haben sich mehrere Social-Media-Unternehmen jetzt mit einem Schulbezirk im US-Bundesstaat Kentucky auf einen Vergleich geeinigt. Die Konzerne hinter Insta, YouTube, Snapchat und TikTok zahlen 27 Millionen Dollar. Ursprünglich hatte der Bezirk aber 60 Millionen gefordert. So viel brauche man, um den negativen Auswirkungen von Social Media auf die mentale Gesundheit der Kinder und Jugendlichen entgegenzuwirken. Novak Djokovic ist bei den Tennis French Open in Paris in der dritten Runde ausgeschieden. Er verliert gegen den brasilianischen Jungstar Fonseca mit 5:7 im fünften Satz, berichtet Wolfgang Eichinger.
3: Novak Djokovic geht gegen den 19-jährigen Joao Fonseca zwar mit 2:0 in Führung, aber dann übernimmt der Brasilianer das Kommando, kann auf 2:2 ausgleichen. Und der entscheidende fünfte Satz dann hochdramatisch und nach fast 5 Stunden Spielzeit serviert der Brasilianer mit 3 Assen in Folge aus. Das perfekte Geburtstagsgeschenk von Fonseca an seine Mutter, die im Tennisstadion mitjubelt.
4: Happy birthday, Mom. Thank you very much.
3: Und für Novak Djokovic ist wieder mal der Traum vom 25. Grand-Slam-Turniertitel geplatzt. Aber der 39-jährige Serbe kann sich nach diesem Spiel nicht viel vorwerfen.
5: Ja, I don't think I've done too much wrong. He was just better.
3: Novak Djokovic hat in seiner langen Karriere bis zu dieser Niederlage in 461 Grand-Slam-Spielen nur ein Spiel nach einer 2:0-Satzführung verloren. Und das gegen einen Österreicher. 2010 in Paris gegen Jürgen Melzer.
1: Wir kommen zu den Wetteraussichten. Das jetzt Nathalie Auer für Sie.
6: Zeitweise sonnig wird es heute und mit der Sonne steigen die Temperaturen kräftig nach oben. Am Nachmittag hat es 24 bis 31 Grad. Im Laufe des Tages ziehen aber auch Wolken durch und die bringen ab Mittag ein paar Regenschauer und Gewitter. Die meisten gewitterigen Schauer gibt es heute von Salzburg bis ins Burgenland. Außerdem kann in Schauer- und Gewitternähe starker bis stürmischer Wind auffrischen. Morgen geht es dann wechselhaft weiter mit Sonne, Wolken und teils heftigen Gewittern. Im Unterschied zu heute kann es morgen überall nass werden.
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1: Am Mikrofon Martin Beider. Ab nächster Woche kann man beim AMS eine sogenannte Weiterbildungszeit beantragen. Die löst die Bildungskarenz ab, die als zu teuer und nicht immer treffsicher abgeschafft worden ist. Das neue Modell ist deutlich strenger als die oftmals als zu lasch kritisierte Bildungskarenz. Mehr von Eva Haslinger.
2: Höhere Zugangshürden und strengere Anforderungen, das bringt die neue Weiterbildungszeit. AMS-Chef Johannes Kopf.
3: Ich glaube, es gibt sehr sinnvolle, wesentliche Einschränkungen, die diesen früheren Missbrauch doch massiv bekämpfen.
2: Um dieses Modell zu nutzen, muss man seit mindestens einem Jahr beim aktuellen Dienstgeber beschäftigt sein. Früher genügte ein halbes Jahr. Es wird nicht mehr möglich sein, unmittelbar nach einer Elternkarenz eine Weiterbildungsbeihilfe in Anspruch zu nehmen. Die Ausbildung muss mindestens 20 Wochenstunden umfassen. Bei Studien müssen 20 ECTS pro Semester absolviert werden. Außerdem hat man keinen Rechtsanspruch auf eine Beihilfe. Das AMS kann den Antrag ablehnen, wenn es eine Bildungsmaßnahme für nicht sinnvoll hält. Bei besser verdienenden Beschäftigten muss der Arbeitgeber 15% der Förderung übernehmen.
1: Der Brennerpass wird heute von 11 bis 19 Uhr wegen einer Demonstration gesperrt. Das umfasst die Autobahn und alle Nebenstrecken. Die Anrainergemeinden wollen mit der Kundgebung gegen die Belastung durch den überbordenden Transitverkehr protestieren. US-Präsident Donald Trump hat nach einer Lagebesprechung im Weißen Haus noch keine Entscheidung über eine Verlängerung der Waffenruhe mit dem Iran getroffen. Laut Medienberichten verließ Trump das Treffen nach 2 Stunden, nachdem er zuvor eine endgültige Entscheidung zu den Verhandlungen mit dem Iran angekündigt hatte. Trump werde einem Abkommen nur zustimmen, wenn es gut für die USA sei, hieß es aus dem Weißen Haus. Der Internationale Währungsfonds, die Weltbank und die Internationale Energieagentur warnen vor dem Treibstoffmangel im Sommer. Derzeit würden die weltweiten Ölvorräte in beispiellosem Tempo abgebaut, um den Ausfall der Lieferungen durch die Straße von Hormuz zu kompensieren. In Malta wird heute ein neues Parlament gewählt. Im kleinsten EU-Mitgliedsland sind rund 341.000 Menschen wahlberechtigt. Die Wahllokale schließen um 22 Uhr. Umfragen sagen einen Sieg der regierenden Sozialdemokraten von Premierminister Robert Abela voraus. Das waren die Nachrichten mit Martin Balder. Und nun zum Wetter.
4: Der meteorologische Frühling geht an diesem Wochenende sehr warm, aber auch unbeständig zu Ende. Heute am Samstag zeigt sich besonders in Oberösterreich, in Niederösterreich, in Wien und im Burgenland nur noch zeitweise die Sonne und ab etwa Mittag ziehen teils kräftige Schauer und Gewitter durch. Außerdem wird es heute sehr windig hier, mit Gewittern auch stürmisch. Freundlicher ist es dagegen heute im Westen und im Süden von Österreich. Hier scheint oft die Sonne und es wird nur vereinzelt ab dem Nachmittag gewitterig. Am Sonntag wird es überall unbeständiger mit etwas Sonne, aber besonders am Nachmittag auch mit Schauern und Gewittern und die können heftig ausfallen. Sehr warm ist es an beiden Tagen. Die Höchsttemperaturen liegen am Wochenende zwischen 24 und 31 Grad. Auf den Bergen hat es in 2000 Meter Höhe zwischen 11 und 14 Grad, am Samstag im Westen bis 17 Grad noch. Die kommende Woche, die sieht nach aktuellem Stand der Prognosen weniger warm aus und eher wechselhaft. Von Westen her ziehen einige Regenfronten durch. So viel zum Wetter mit Thomas Wostal.
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1: Glauben auf der einen Seite, Zweifel auf der anderen. Manchmal sind die Standpunkte bei diesem Thema sehr weit auseinander. Das ist aber kein Grund, nicht trotzdem im Gespräch darüber zu bleiben, erzählt Pater Sebastian Hacker in den heutigen Morgengedanken.
2: Guten Morgen, grüß Gott. Jeder Christ braucht seinen Atheisten. Einer meiner Freunde, ich kenne ihn noch aus der Tanzschulzeit, ist Biologe, ich bin Theologe. Das ist noch kein Widerspruch, aber er ist nicht gläubig. Und immer wieder kommt unser Gespräch auf den Glauben. Er schätzt die ethischen Prinzipien der Kirche hoch, aber Gott kann er nicht akzeptieren. Erbarmt euch derer, die zweifeln, sagt der Apostel Judas seinen Lesern. Vielleicht weiß er aus eigener Erfahrung, dass der Zweifel den Glauben noch stärken kann. Wenn jemand meinen Glauben hinterfragt, ist es schon ein Zeichen des Interesses. Viel schlimmer ist die Gleichgültigkeit, wenn die Wahrheit überhaupt keine Rolle mehr spielt.

0: sollen stets bereit sein, jedem Rede und Antwort zu stehen und das bescheiden und ehrfürchtig, denn wir haben ein reines Gewissen.
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1: Im Nachrichtenstudio ist Konstantin Hahn. Bis Jahresmitte soll die heimische Gesundheitsreform stehen. Einige Länder wollen jedoch ihren Einfluss auf die Spitäler behalten. Diese sehen wiederum die Sozialversicherung bei Fortschritten in der Pflicht. ÖGK-Chef Peter McDonald weist die Kritik zurück.
2: Wir bremsen nicht, aber wir haben die Aufgabe, im Sinne der Versicherungsgemeinschaft nicht mehr Geld auszugeben, als wir einnehmen. Deswegen haben wir jetzt auch Maßnahmen eingeleitet, wo wir mit zusätzlichen Eigenbeiträgen im Krankentransportbereich, aber auch mit anderen Maßnahmen dort drauf schauen, dass wir jetzt in der Zukunft mit dem Geld auskommen.
3: Kärntner Landesrätin erzählt, dass ein neues Primärversorgungszentrum schon ganz fix war in Kärnten, aber die Bewilligung der Krankenkassen 15 Monate gedauert hat. Der steirische Landesrat erzählt, dass Kassenstellen nicht besetzt werden und sie deshalb das jetzt in den Spitälern übernehmen haben müssen. Also liegt das Problem doch bei den Krankenkassen?
2: Nein, ganz im Gegenteil. Das steirische Beispiel ist ein sehr gutes Beispiel. Das war in einer Phase, wo wir es nicht geschafft haben, einen Arzt hinzumobilisieren und gemeinsam mit der KGS ist es uns dann gelungen, einen Arzt aus der KGS dorthin zu bringen, aber die Sozialversicherung bezahlt dafür.
1: So der ÖGK-Chef im Gespräch mit Katja Arthofer. Die Grünen halten heute in Graz ihren Bundeskongress ab. Spitzenpositionen werden diesmal nicht neu besetzt. Wortmeldungen sind von Bundessprecherin Leonore Gewessler und der Grazwahl-Spitzenkandidatin Judith Schwendner geplant. Neben der Umwelt dürften Themen wie eine Reichensteuer, die Teuerungsbekämpfung oder eine Öffi-Preisbremse im Mittelpunkt stehen. US-Präsident Donald Trump hat bei seinen Plänen für die Umgestaltung der Hauptstadt Washington eine weitere juristische Niederlage erlitten. Das große Kulturzentrum, das seit Dezember Trump Kennedy Center heißt, muss zu seinem alten Namen zurückkehren. Aus den USA Markus Müller.
4: Die Umbenennung war illegal und muss rückgängig gemacht werden. Das derzeitige Trump Kennedy Center muss also wieder nur Kennedy Center heißen. Der große Kulturkomplex im Zentrum der Hauptstadt Washington mit Opernsaal, Konzertsaal und Theaterbühne muss außerdem weiterhin geöffnet bleiben. Das Weiße Haus hat angekündigt, das Zentrum im Sommer für unbestimmte Zeit schließen zu wollen, offiziell für Renovierungsarbeiten. Tatsächlich hatten nach der Umbenennung aber viele Künstler ihre Auftritte abgesagt und es war schwer, überhaupt ein Programm erstellen zu können. Auch die geplante Errichtung eines Ballsaals beim Weißen Haus war vor kurzem durch ein Gerichtsurteil untersagt worden. Die Regierung hat den Bau bisher aber trotzdem aus, wie es heißt, Sicherheitsgründen fortgesetzt.
1: Eine Unwetterfront ist am Abend über den Westen Deutschlands gezogen. Die Feuerwehren wurden nach eigenen Angaben zu hunderten Einsätzen gerufen. Viele Keller sind überflutet, umgestürzte Bäume blockieren Straßen. Auch der Zugverkehr ist betroffen. Laut Feuerwehr liegen nach heftigen Sturmböen umgestürzte Bäume auf den Gleisen. Einige Fernzüge mussten in den Bahnhöfen bleiben. Das waren die Nachrichten mit Konstantin Hahn. Und jetzt zum Wetter.
5: Das ruhige Hochdruckwetter der vergangenen Tage geht heute zu Ende. Am Wochenende und in der kommenden Woche geht es turbulent weiter. Aktuell ist es aber noch trocken und es geht teils sonnig, teils bewölkt los. Die Meldungen aus den Landeshauptstädten, überall ist es heiter bis wolkig. Wien zwischen 10 Grad im Wienerwald und fast 20 in der Innenstadt, Eisenstadt 17 Grad, St. Pölten 16, Linz 14, Salzburg 11, Innsbruck 13, Bregenz 14, Graz 12 und Klagenfurt 14 Grad. Die Sonne zeigt sich heute zumindest zeitweise. Diesmal sind aber auch einige Wolken dabei und schon bald die ersten Schauer im Norden. Ab der Mittagszeit sind ein paar teils kräftige Gewitter dabei und die können Sturmböen bringen. Die meisten und kräftigsten Gewitter gibt es im Bereich vom Flachgau und Oberösterreich bis ins Nordburgenland und etwas später am Nachmittag dann generell von Salzburg Ost und südwärts. Das Ganze bei Höchstwerten von 24 bis 31 Grad. So viel zum Wetter von Daniel Stanker.
6: 4 Minuten nach 6 ORF Radio Salzburg Verkehrsinformationen. A10 Taunautobahn in Fahrtrichtung Villach. Da gibt es 30 Minuten Verzögerung zwischen Zederhaus und der Mautstelle St. Michael. Und in der Stadt Salzburg ist auf der Neuterstraße die Durchfahrt durch das Sigmundstor wegen Arbeiten bis Sonntag früh gesperrt. Ausgenommen sind Linienbusse, Taxis, Hotelgäste und Anrainer. Ja, und es gibt heute die große A13 Brenner-Autobahn-Sperre zwischen Innsbruck und dem Brenner. Ist die Autobahn komplett gesperrt von 11 bis 19 Uhr aufgrund einer Großdemonstration. Wir wünschen gute Fahrt.
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6: Na, da schau, es geht heute ein wenig turbulent zu, was das Wetter betrifft. Das wollen wir uns ein wenig näher anschauen. Ich hoffe, Ihr Aufstehen ist nicht allzu turbulent, sondern eher das Gegenteil. Einen ganz entspannten Start ins Wochenende wünsche ich Ihnen, einen angenehmen 30. Mai 2026.

0: 12 Minuten nach 6. Einen schönen guten Morgen heute am Samstag. Es ist der 30. Mai. Es ist ein weiteres Sommerwochenende, erhalb's zumindest. Aber es ist auch ein Stauwochenende, meine Damen und Herren. Einige sollten wir uns einstellen an dem heutigen Tag, was das Stauwochenende betrifft. Was wir uns einstellen, sagt uns jetzt Mariella Tremel. Schönen guten Morgen.
1: Schönen guten Morgen, Manuel. Ja, wegen der Demonstration und der damit verbundenen Sperre der Tiroler Brenner-Autobahn werden heute auch in Salzburg auf der Tauernautobahn massive Staus erwartet. Ab 11 Uhr ist der Brenner heute ja für Pkw gesperrt. Für Lkw gilt das Fahrverbot bereits ab 9 Uhr. Und wegen des zu erwartenden Ausweichverkehrs gelten in Salzburg entlang der A10 heute erneut die Abfahrtssperren.
0: Außerdem berichten wir bei uns im Morgenjournal um 6:30 dann auch um die Wasserknappheit.
1: Bei der anhaltenden Trockenheit und der Wasserknappheit im Bundesland rufen Betroffene jetzt immer öfter die Feuerwehren zu Hilfe. Die Freiwilligen bringen dabei kostenlos tausende Liter Nutzwasser.
0: Wir hören mehr dazu gleich dann in einer Viertelstunde um 6:30 hier bei uns.

0: Einen schönen guten Morgen. 20 Minuten nach 6 ist es, wie das Wetter für Salzburg wird. Das klären wir gleich für Sie in 20 Sekunden.
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0: 20 Minuten nach 6. Schönen guten Morgen heute am 30. Mai. Ich begrüße herzlich Claudia Riedl von Cheers für Austria. Schönen guten Morgen, Claudia.
2: Einen schönen guten Morgen.
0: Du bist früh munter, du hast schon viel gearbeitet. Das heißt, es wird einiges auf uns zukommen an diesem Wochenende.
2: Ja, auf jeden Fall, denn das ruhige Sommerwetter, wie wir es noch gestern hatten, das ändert sich jetzt doch deutlich. Heute schon ziehen erste Regenschauer und Gewitter durch und morgen werden es dann noch deutlich mehr, da wird dann das ganze Land betroffen sein. Also heute am Vormittag und über Mittag noch sonnig und es ist auch heute sommerlich warm, also Höchstwerte zwischen 24 und 29 Grad. Im Lauf des Nachmittags ziehen aber dann vom Norden dichtere Wolken auf und die bringen eben auch den einen oder anderen Schauer und das eine oder andere Gewitter, vor allem im Norden des Landes, also Flachgau, Tengnengau, Mitterbinsgau. In der Nacht kann dann so ein Schauer oder Gewitter eventuell eines der Gebirgsgauer erreichen. Es bleibt aber noch mild, morgen am Sonntag in der Früh relativ warm schon und die Höchstwerte wieder sommerlich. Wir werden wieder die 25 Grad Marke knacken, aber morgen am Nachmittag dann schon verbreiteter Regenschauer und Gewitter und die sind teilweise auch von Sturmböen begleitet.
0: Mhm. Wann geht's denn heute los? Ich bräuchte die genaue Uhrzeit, wenn es geht, in Sekunden.
2: Ja, losgehen wird so ab 16 Uhr und es wird halt dann immer wieder mal einen Regenschauer oder ein Gewitter geben können, eben vor allem im Flachgau und im Tennengau.
0: Der morgige Sonntag, den hast du schon erwähnt. Wie geht's denn nächste Woche weiter?
2: Ja, der Montag, der ist eher ein kühler Tag, da haben wir nur noch 16 bis 20 Grad, da wird es vor allem am Vormittag noch immer wieder regnen. Am Nachmittag lockern dann die Wolken mehr auf und es bleibt trockener. Der Dienstag dürfte dann wieder etwas wärmer werden, da wird es wieder 25 Grad erreichen, aber am Abend kommt voraussichtlich die nächste Störungszone und bringt Regenschauer und Gewitter, somit ist der Mittwoch dann wieder ein kühler Tag. Also es ist immer so abwechselnd in der nächsten Woche. Mhm. Besonders kühl und regnerisch dürften Montag, Mittwoch und Freitag sein und etwas sonniger und wärmer Dienstag und Donnerstag, was sich ja gut trifft, nachdem der Donnerstag ein Feiertag ist.
0: Claudia, wie immer triffst du es perfekt. Ich wünsche dir noch ein schönes Wochenende, schönen Samstag noch und ja, angenehme Zeit. Servus.
2: Schönes Wochenende. Ciao. Ciao.

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1: Durch Brennerblockade werden massive Staus auch in Salzburg erwartet. Feuerwehren bringen Nutzwasser zu Landwirten und das Wetter heute ist wieder sommerlich warm. Mariella Dremel begrüßt Sie am Samstag, dem 30. Mai zum ORF Radio Salzburg Frühjournal um 6:30. Am Salzburger Landesgericht sind die selbsternannten Kinderschänderjäger gestern wegen versuchten Mordes verurteilt worden zu Haftstrafen zwischen 9,5 und 12 Jahren. Die vier Täter haben, wie berichtet, Männer im Internet angeschrieben und zu einem Treffen mit einer vermeintlich 14-Jährigen an abgeschiedenen Plätzen gelockt. Dort sind die Männer dann von der Gruppe schwerst attackiert worden. Ein Mann aus dem Gasteinertal ist fast tot geprügelt worden. Die Urteile sind noch nicht rechtskräftig. Wegen der Demonstration und der damit verbundenen Sperre der Tiroler Brennerautobahn. Heute werden auch auf der Tauernautobahn in Salzburg massive Staus erwartet. Im Vorfeld wurden Reisewarnungen für heute ausgesprochen, denn ab 11 Uhr ist der Brenner für Pkw gesperrt. Für Lkw gilt das bereits ab 9 Uhr. In Salzburg gelten aus diesem Grund entlang der Tauernautobahn wieder Abfahrtsperren. Die Teams der ASFINAG sind aufgestockt worden. Auch ein privater Sicherheitsdienst soll die Sperre kontrollieren. Man sei vorbereitet, sagt Gerald Steiner von der ASFINAG.
2: Wir haben da natürlich auch die Abschlepporganisationen sensibilisiert, organisiert, dass die rasch vor Ort sein können im Bedarfsfall. Und wenn es zu einem längeren Stau kommen sollte, können wir Bedarf auch Wasser verteilen.
1: Noch aber gibt es im Reiseverkehr keine Auswirkungen auf Salzburgs Straßen. Immer öfter rufen in Salzburg Betroffene wegen der anhaltenden Trockenheit und der Wasserknappheit die Feuerwehren zu Hilfe. Die Freiwilligen bringen derzeit kostenlos tausende Liter Nutzwasser zu Landwirten. Informationen von Peter Obermüller.
3: Brunnen, die versiegen, Quellen, die zu wenig Wasser führen, Becken und Großbehälter, die leer sind. Die Salzburger Feuerwehren bringen immer öfter Nutzwasser zu Landwirten. Insgesamt heuer bereits mehr als 80 Mal. Von Adnet über Altenmarkt, Bad Rastein, Maria Alm, Michael Beuern, Großgemein bis nach Rammingstein. In Wagrein helfen die Freiwilligen der Feuerwehr 9 Mal, in Bischofshofen 14 Mal, Ortsfeuerwehrkommandant Hartmut Weteskind.
4: Einigen Wochen sind wir unterwegs, dass wir Nutzwassertransporte durchführen, weil einfach aufgrund der vorherrschenden Trockenheit und die sonnigen Tage die letzten Wochen viel zu wenig Niederschlag war. Teilweise mit 2 Tanklöschfahrzeugen waren wir fast 4.000 Liter und der größere, das Großtanklöschfahrzeug, fast 12.000 Liter. Und so fahren wir 2 bis 3 Mal in der Woche mittlerweile, damit natürlich die Kühe und auch die Leute oben Wasser erwischen, damit der Betrieb aufrecht bleibt. Das ist eher ungewöhnlich. Es passiert natürlich im Einvernehmen mit der Gemeinde und natürlich mit dem Wasserwerk, damit man da nicht zu viel abzieht.
3: Auch in Sederhaus im Lungau hat die Feuerwehr bereits mehrfach Wasser an einen Schafbauern geliefert. Auch bei einem großen Fischteich im Ortsteil Rotenwand sind die Freiwilligen bereit, Wasser zuzuführen. Der Wasserstand sinkt nach Beobachtungen des Pächters pro Woche um 10 Zentimeter.
1: Peter Obermüller hat berichtet. Die Kinderbetreuungseinrichtung Insel in der Landeshauptstadt ist laut eigenen Angaben von der Stadt Salzburg gebeten worden, Förderansuchen für den kommenden Herbst, die Folgejahre und für die Generalsanierung einzureichen. Basis dafür sei das zuletzt vorgestellte Zukunftskonzept. Die Einrichtung spricht von einem positiven Signal für die Fortführung der Insel. Das neue Betriebsmodell sieht erweiterte Öffnungszeiten, ganzjährige Samstagsbetreuung sowie mehr Ferienbetreuung vor. Im Pongau hat sich eine neue Tourismusgesellschaft formiert. Die 4 Tourismusverbände Wagrein, Kleinaal, Radstadt, Altenmarkt, Zauchensee und Eben haben sich zusammengeschlossen. Im Verbund wolle man gemeinsam auftreten, um besser für die Region werben zu können. Dass Flachau und St. Johann Alpendorf zwar Teil der örtlichen Skischaukel, nicht aber der neuen Gesellschaft sind, bedauert die neue Tourismusgesellschaft. Die Zusammenarbeit soll das aber nicht stören. Konstanze Kreuzberger berichtet.
5: Lieber Teamplayer als Einzelkämpfer, das denken sich immer mehr heimische Tourismusverbände und schließen sich freiwillig zusammen. Das Ziel: bessere Vermarktung nach außen und effizienteres Wirtschaften im Verband. Im Pongau sollen die Gäste schon diesen Sommer von der neuen ortsübergreifenden Zusammenarbeit profitieren, sagt der Geschäftsführer der neuen Gesellschaft, Stefan Passrucker.
6: Die Gästekarte, das funktioniert so, dass eben die Leistungen, die jetzt in den einzelnen Orten dabei waren, jetzt einfach so gut als möglich ausgedehnt werden auf die anderen Orte. Also sprich, ein Gast, der in Wagern-Kleinal wohnt, kann natürlich die Leistungen, die dann in den anderen Orten in Rottstadt, Altenmarkt, Zauchensee oder eben da sind, genauso vergünstigt oder gar gratis nutzen.
5: Der ursprüngliche Plan hat vorgesehen, dass auch Flachau und St. Johann Alpendorf Teil der neuen Gesellschaft werden. Die wollten dann aber doch nicht.
6: Dass die Kollegen von der Skischaukel Snowspace jetzt die zwei nicht dabei sind, ist natürlich eine entsprechende Herausforderung. Aber natürlich werden wir mit unseren Nachbarn St. Johann und Flachau gleich gut kooperieren wie vorher.
5: Zu ihren wirtschaftlichen Zielen hält sich die neue Tourismusgesellschaft noch bedeckt.
1: Wir kommen noch zum Sport. Die Fußballerinnen des FC Red Bull Salzburg haben ihre Premierensaison in der Bundesliga am Abend mit einem Unentschieden abgeschlossen. Die Salzburgerinnen haben bei Sturm Graz ein 2:2 geholt, dank des Ausgleichstreffers in der 6. Minute der Nachspielzeit. Salzburg beendet die Saison in der Meistergruppe damit auf Rang 4. Und Rallye-Pilot Matthias Walkner hat seinen ersten Sieg in einem WM-Rennen auf 4 Rädern gefeiert. Walkner hat sich in Argentinien in der Challenger-Buggy-Klasse 40 Sekunden vor seinem ersten Verfolger durchgesetzt. Damit noch zum Wetter. Heute scheint dazwischen ein paar ausgedehnte Wolkenfelder, zeitweise die Sonne. Einzelne gewittrige Schauer sind am Nachmittag oder Abend in den Bergen nicht ausgeschlossen. Größtenteils bleibt es aber trocken. In der Früh hat es 2 bis 14 Grad. Die Höchstwerte erreichen heute aber noch 24 bis 29 Grad. Morgen Sonntag wird es dann warm und unbeständig. Am Vormittag scheint noch oft die Sonne. Ab dem Nachmittag breiten sich dann aber Regenschauer und Gewitter auf viele Landesteile aus. Und die Temperaturen, die erreichen morgen noch einmal 23 bis 28 Grad.
7: 6.37 Uhr, ORF Radio Salzburg, Verkehrsinformation. A10-Town, Autobahn Richtung Villach, zwischen dem Knoten Pongau und Lammertal-Hüttau ist nach einem Unfall die Überholspur gesperrt. Stau gibt es dort momentan noch keinen. Weiters A10-Town, Autobahn Richtung Villach, zwischen Flacher Winkel und Zederhaus, da wird der Verkehr circa für eine Viertelstunde angehalten. Grund ist der Rückstau vor der Mautstation St. Michael. Und nochmal A10-Town, Autobahn Richtung Villach, 20 Minuten brauchen Sie momentan länger, zwischen Zederhaus und der Mautstelle St. Michael. Gute Fahrt.
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7: Wünsche Ihnen ein schönes Aufstehen, ein letztes angenehmes Maiwochenende. Genießen Sie noch ein paar Stunden, solange es noch geht. Was das Wetter betrifft. Angenehmes Munterwerden.

0: 7:15, guten Morgen. Blühen sie auch bei Ihnen schon im Garten? Die Rosen. Duften wunderbar. Sind natürlich ein wunderschönes Geschenk zu besonderen Anlässen. 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
0: 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Und dann hat man auch den Geschmack des Sommers schon im Glas.
1: Na schon's, ein Infused Water. 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

0: Guten Morgen, genau 11 Minuten noch bis 7 Uhr. Heute findet ja anlässlich unseres Milchschwerpunktes auch das Frühstück in Weiß statt hier bei uns im ORF-Landesstudio Salzburg. Aber wie viel Milch ist eigentlich gut für uns? Wie gesund ist sie eigentlich, die Milch? Leo Jelinek.
1: Von sogenannten Superfoods ist immer wieder die Rede. Aber ist Milch so ein Superfood? Immerhin, laut der Diätologin Anna-Maria Benedikt, hat Milch auch viele gesunde Inhaltsstoffe.
2: Einerseits einmal das hochwertige Eiweiß und nicht zu vergessen auch das hochwertige Fett und die Mineralstoffe und die Vitamine. Vorrangig einmal das Kalzium, das für unsere Knochen ganz wichtig ist. Das Vitamin B2, das brauchen wir besonders eben für den Energiestoffwechsel.
1: Besonders für ältere Menschen ist das hochwertige Eiweiß für den Muskelaufbau wichtig. Aber wie viel Milchprodukte sollten wir eigentlich täglich konsumieren? Dafür hat Anna-Maria Benedikt eine einfache Regel.
2: 2-mal ein Milchprodukt, wie zum Beispiel Milch oder ein gesäuertes Milchprodukt wie Joghurt, und 1-mal eine Käseportion.
1: Auch für Menschen mit Laktoseintoleranz gibt es neben den laktosefreien Produkten Möglichkeiten.
2: Der Schnittkäse, der Camembert, der Weichkäse, also der hat keine Laktose mehr. Und wenn Sie Joghurt nehmen, dann warten Sie bis zum Ablaufdatum, weil dann ist schon so viel Milchsäure drinnen, dass also kaum mehr Laktose vorhanden ist.
0: Schaust du, das ist auch ein guter Tipp. Ja, 9 Minuten haben wir noch bis 7. Einen angenehmen Start heute ins Wochenende, in den Samstag. Und dann ist Nachrichtenüberblick auch ein Blick zum Verkehr. Heute nicht unwesentlich. Folgt dann gleich zur vollen Stunde um Punkt 7. Also frühes Aufstehen wünsche ich Ihnen heute an diesem Samstag. Hier ist Harry Belafonte.
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Die Angelina hier bei uns in Guten Morgen Salzburg. Genau 4 Minuten noch bis zur vollen Stunde, dann ist es 7. Und noch einige Stunden bis zum großen Konzert. Heute am Residenzplatz. Wolfgang Ambros, Pizzeria und Jaus. Da ist einiges los heute bei uns in der Stadt Salzburg. Falls Sie vorhaben, einen Konzertbesuch zu wagen, da sollten Sie ein paar organisatorische Dinge beachten. Und was alles zu beachten ist, haben wir für Sie ganz ausführlich zusammengefasst. Schauen wir uns dann gleich in der nächsten Stunde von Guten Morgen Salzburg an. Angenehmen Start ins Wochenende, einen schönen Samstag wünsche ich Ihnen.

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1: Im Nachrichtenstudio ist Konstantin Hahn. Guten Morgen. Ab nächster Woche kann man beim AMS die neue Weiterbildungszeit beantragen. Diese löst die Bildungskarenz ab, die als zu teuer und nicht immer treffsicher abgeschafft wurde. Das neue Modell ist deutlich strenger als die oftmals als zu lasch kritisierte Bildungskarenz, berichtet Eva Haslinger.
2: Höhere Zugangshürden und strengere Anforderungen, das bringt die neue Weiterbildungszeit. AMS-Chef Johannes Kopf.
3: Ich glaube, es gibt sehr sinnvolle, wesentliche Einschränkungen, die diesen früheren Missbrauch doch massiv bekämpfen.
2: Um dieses Modell zu nutzen, muss man seit mindestens einem Jahr beim aktuellen Dienstgeber beschäftigt sein. Früher genügte ein halbes Jahr. Es wird nicht mehr möglich sein, unmittelbar nach einer Elternkarenz eine Weiterbildungsbeihilfe in Anspruch zu nehmen. Die Ausbildung muss mindestens 20 Wochenstunden umfassen. Bei Studien müssen 20 ECTS pro Semester absolviert werden. Außerdem hat man keinen Rechtsanspruch auf eine Beihilfe. Das AMS kann den Antrag ablehnen, wenn es eine Bildungsmaßnahme für nicht sinnvoll hält. Bei besser verdienenden Beschäftigten muss der Arbeitgeber 15% der Förderung übernehmen.
1: Der Brennerpass wird heute von 11 bis 19 Uhr wegen einer Demonstration komplett gesperrt. Das umfasst die Autobahn und alle Nebenstrecken. Die Anrainergemeinden wollen mit der Kundgebung gegen die Belastung durch den Transitverkehr protestieren. Auf beiden Seiten des Brenners wird ein Verkehrschaos und Stillstand auf den Straßen erwartet. Ein Schulbezirk im US-Bundesstaat Kentucky hat sich mit mehreren Social-Media-Konzernen auf einen Vergleich in Höhe von rund 27 Millionen Dollar geeinigt. Die Vertreter des Schulbezirks hatten den Unternehmen vorgeworfen, eine psychische Gesundheitskrise unter ihren Schülern anzuheizen. Tausende ähnlicher Klagen sind in den USA noch offen. Millionen Menschen schützen sich vor Gelsenstichen mit Mückensprays, die den chemischen Wirkstoff DEET enthalten. Eine neue Studie zeigt jetzt aber, dass die Insekten durchaus lernen können, das Abwehrmittel zu tolerieren. Raphael Krapscher mit den Einzelheiten.
4: Ein Forschungsteam hat es geschafft, Gelbfiebermücken zu trainieren. Die Insekten durften zuerst an einem Beutel mit warmem Blut saugen und rochen dabei den in Insektenschutzmitteln gängigen Wirkstoff DEET. Danach wurde das Blut entfernt und nur noch DEET gesprüht. Der Verhaltensforscher Claudio Lazzari erklärt.
5: Nach nur 4 Durchgängen versuchten fast 60% der mit DEET trainierten Gelsen trotzdem zu stechen, sobald sie den Wirkstoff rochen. 4 Durchgänge haben gereicht, um diese Verhaltensänderung auszulösen.
4: Die Gelsen haben offenbar gelernt, den Wirkstoff mit Futter in Verbindung zu bringen und wurden sogar von ihm angezogen. Lazzari gibt trotzdem Entwarnung. Für diese Konditionierung brauche es spezielle Laborbedingungen, die in der Natur kaum vorkommen. Gelsenschutzmittel mit DEET bleiben also weiterhin wirksam, solange man die Packungsanleitung befolgt.
1: Das waren die Nachrichten mit Konstantin Hahn. Zum Wetter.
6: Eine sonnige und ruhige Wetterphase geht zu Ende und jetzt kommt eine turbulente Phase auf uns zu. Die aktuellen Temperaturen in den Landeshauptstädten: Wien 15 bis fast 21 Grad in der Innenstadt, Eisenstadt 19 Grad, St. Pölten 17, Linz 15, Salzburg 12, Innsbruck 13, Bregenz 15, Graz und Klagenfurt 14 Grad. Zeitweise scheint heute die Sonne und es wird wieder sehr warm, schwül und teilweise heiß am Nachmittag mit 14 bis 31 Grad. Im Norden fallen schon am Vormittag ein paar Regentropfen. Am Nachmittag gibt es ein paar heftige Gewitter mit Sturmböen und zwar vor allem im Bereich von Salzburg und Oberösterreich bis ins Nordburgenland. Später, aber eher zum Abend hin oder in der Nacht, kann es dann auch im Westen und im Süden blitzen und donnern. Morgen am Sonntag scheint zunächst meistens die Sonne. Erste Schauer sind schon am Vormittag dabei. Am Nachmittag besteht verbreitet Unwettergefahr. So viel zum Wetter von Daniel Stanker.
7: 4 Minuten nach 7 ORF Radio Salzburg Verkehrsinformation. A10 Tauunterbahn Richtung Villach. Da gibt's Blockabfertigung bei Flacher Winkel. Grund ist der Stau vor der Mautstelle St. Michael. Sie warten da momentan 30 Minuten länger. Und heute wird auf der A13 der Brenner-Autobahn zwischen Innsbruck und dem Brenner die Autobahn total gesperrt. Dies wird auch Auswirkungen auf Salzburg haben. Die Sperre der Brenner-Autobahn dauert heute von 11 bis 19 Uhr. Grund ist hier eine Großdemonstration. Gute Fahrt.
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7: Herzlich willkommen am Wochenende, Samstag. Einen schönen Start in diesen, ich würde mal sagen, momentan noch sonnigen Tag. Das Residenzplatzkonzert. Heute Abend, was müssen wir achten, was sollten wir vorbereiten tun und vor allem, was sind die Do's and Don'ts, wie es so schön heißt, was das Konzert betrifft. Darüber kümmern wir uns gleich und wir wünschen Ihnen auf alle Fälle mal einen angenehmen Start in diesen neuen Tag. Genießen Sie ihn.

0: 12 Minuten nach 7. Guten Morgen. Herzlich willkommen am Samstag, an dem Tag, der auf dem Residenzplatz heute wieder mal ganz anders ausschaut. Mit den großen Residenzplatzkonzerten. Wolfi Ambros, Pizzerra und Jaus treten heute als Austropop-Größen mit Ohrwurm-Garantie auf. Und da ist sicherlich für Sie was dabei, nicht nur die Liedtexte, die könnte man schon im Vorfeld ein wenig vorbereiten. Vielleicht gibt es auch ein paar andere, würde mal sagen, organisatorische Dinge, auf die man im Vorfeld ein wenig achten sollte. Die große Frage ist, was zieht man denn da so an? Was geht nicht und was könnte man auf keinen Fall vergessen?
1: Nichts, was schade ist. Ich würde nichts Teures anziehen, weil da ist man unter die Leute. Da wird rumgefetzt, da wird rumgehupft, da wird vielleicht was angeschüttet, also nichts Wertvolles.
2: Irgendeine bequeme Jeans und ein Top, das was kurzärmelig ist, so ist basic, aber das geht echt immer.
3: Was wäre ein No-Go bei einem Konzert für Sie?
4: Also es gab eine Zeit lang so den Trend, dass man so Bikini-Tops eigentlich getragen hat. Also ich finde, das muss nicht sein.
3: Warum?
4: Ja, ich weiß, ich kein Strand. Ja, vielleicht deshalb.
5: Gute Frage. Die Kopfbedeckung nicht vergessen, weil das habe ich mal vergessen und das ist schlecht geendet. Wenn durchgehend die Sonne auf den Kopf scheint, dann ist der Alkohol dabei. Man tanzt viel, man tut viel und natürlich irgendwann einmal macht das Wetter auch einem einen zu schaffen.
0: Heute am Abend Pizzerra und Jaus und Wolfgang Ambros in Salzburg und der lieber Wolfi, der darf jetzt schon einmal ein bisschen was singen für Sie.

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0: Schönen guten Morgen, 20 Minuten nach 7 ist es. Das war Celine Dion für Sie, was Flottes zum Aufstehen. Und die aktuellen Temperaturen und das heutige Sommerwetter schauen wir uns sofort an.
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0: Zehn Minuten nach 7 heute an diesem Samstag. Zeitweise gibt es heute Sommerwetter noch und im Laufe des Nachmittags, da kommen dann schon die ersten gewittrigen Regenschauer auf uns zu. Wie schaut es denn mit den aktuellen Temperaturen aus? In Abdenau ist es derzeit heiter bei 11 Grad, Bad Gastein wolkig bei 8, in Bischofshofen 10, Golling derzeit wolkig bei 13 Grad, in Krimmel wolkenlose 14, Lofer 12, in Matze derzeit 17 Grad, in Rauch ist heiter bei 8, Saalbach wolkenlose 9 Grad, Innenstadt Salzburg hat es derzeit 15 Grad, St. Johann in Bongau derzeit 10, Damsweg 6 und in Zell am See momentan 8 Grad. Ein angenehmes Aufstehen wünsche ich Ihnen.

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1: Durch Brennerblockade werden heute auch massive Staus in Salzburg erwartet. Feuerwehren bringen Nutzwasser zu Landwirten und das Wetter ist heute wieder sommerlich. Mariella Tremel begrüßt Sie am Samstag, dem 30. Mai, zum ORF Radio Salzburg Frühjournal um 7:30. Am Salzburger Landesgericht sind die selbsternannten Kinderschänderjäger gestern wegen versuchten Mordes verurteilt worden zu Haftstrafen zwischen 9,5 und 12 Jahren. Die vier Angeklagten haben, wie berichtet, Männer im Internet angeschrieben und zu einem Treffen mit einer vermeintlich 14-Jährigen an abgeschiedenen Plätzen gelockt. Dort sind die Männer dann von der Gruppe schwerst attackiert worden. Ein Mann aus dem Gasteinertal ist fast tot geprügelt worden. Die Urteile sind noch nicht rechtskräftig. Wegen der Demonstration und der damit verbundenen Sperre der Tiroler Brennerautobahn heute werden auch auf der Tauernautobahn in Salzburg massive Staus erwartet. Im Vorfeld wurden Reisewarnungen für heute ausgesprochen, denn ab 11 Uhr ist der Brenner für Pkw gesperrt. Für Lkw gilt das bereits ab 9 Uhr. In Salzburg gelten aus diesem Grund entlang der Tauernautobahn wieder Abfahrtsperren. Teams der ASFINAG sind aufgestockt worden. Auch ein privater Sicherheitsdienst soll die Sperren kontrollieren. Man sei vorbereitet, sagt Gerald Steiner von der ASFINAG.
2: Wir haben dann natürlich auch die Abschlepporganisationen sensibilisiert, organisiert, dass die rasch vor Ort sein können im Bedarfsfall. Und wenn es zu einem längeren Stau kommen sollte, können wir Bedarf auch Wasser verteilen.
1: Noch ist die Verkehrssituation ruhig und es gibt keine Auswirkungen auf Salzburgs Straßen. Immer öfter rufen in Salzburg Betroffene wegen der anhaltenden Trockenheit und der Wasserknappheit die Feuerwehren zu Hilfe. Die Freiwilligen bringen derzeit kostenlos tausende Liter Nutzwasser zu Landwirten. Informationen von Peter Obermüller.
3: Brunnen, die versiegen, Quellen, die zu wenig Wasser führen, Becken und Großbehälter, die leer sind. Die Salzburger Feuerwehren bringen immer öfter Nutzwasser zu Landwirten. Insgesamt heuer bereits mehr als 80 Mal. Von Adnet über Altenmarkt, Bad Rastein, Maria Alm, Michael Beuern, Großgemein bis nach Rammingstein. In Wagrain helfen die Freiwilligen der Feuerwehr 9 Mal, in Bischofshofen 14 Mal. Ortsfeuerwehrkommandant Hartmut Wedeskind.
4: Seit einigen Wochen sind wir unterwegs, dass wir Nutzwassertransporte durchführen, weil einfach aufgrund der vorherrschenden Trockenheit und die sonnigen Tage die letzten Wochen viel zu wenig Niederschlag war. Teilweise mit 2 Tanklöschfahrzeugen waren er fast 4.000 Liter und der größere, das Großtanklöschfahrzeug, fast 12.000 Liter. Und so fahren wir 2 bis 3 Mal in der Woche mittlerweile, damit natürlich die Kühe und auch die Leute oben Wasser erwischen, damit der Betrieb aufrecht bleibt. Das ist eher ungewöhnlich. Das passiert natürlich im Einvernehmen mit der Gemeinde und natürlich mit dem Wasserwerk, damit man da nicht zu viel abzieht.
3: Auch in Sederhaus im Lungau hat die Feuerwehr bereits mehrfach Wasser an einen Schafbauern geliefert. Auch bei einem großen Fischteich im Ortsteil Rotenwand sind die Freiwilligen bereit, Wasser zuzuführen. Der Wasserstand sinkt nach Beobachtungen des Pächters pro Woche um 10 Zentimeter.
1: Peter Obermüller hat berichtet. Im Pongau hat sich eine neue Tourismusgesellschaft formiert. Die 4 Tourismusverbände Wagrain Kleinaal, Radstadt, Altenmarkt Zauchensee und Eben haben sich zusammengeschlossen. Im Verbund wolle man gemeinsam auftreten, um besser für die Region werben zu können. Dass Flachau und St. Johann Alpendorf nicht Teil des neuen Verbundes sind, bedauert die neue Tourismusgesellschaft. Die Zusammenarbeit soll das aber nicht stören. Konstanze Kreuzberger informiert.
5: Lieber Teamplayer als Einzelkämpfer, das denken sich immer mehr heimische Tourismusverbände und schließen sich freiwillig zusammen. Das Ziel: bessere Vermarktung nach außen und effizienteres Wirtschaften im Verband. Im Pongau sollen die Gäste schon diesen Sommer von der neuen ortsübergreifenden Zusammenarbeit profitieren, sagt der Geschäftsführer der neuen Gesellschaft, Stefan Passrucker.
6: Die Gästekarte, das funktioniert so, dass eben die Leistungen, die jetzt in den einzelnen Orten dabei waren, jetzt einfach so gut als möglich ausgedehnt werden auf die anderen Orte. Also sprich, ein Gast, der in Wagrain Kleinaal wohnt, kann natürlich die Leistungen, die dann in den anderen Orten in Rottstadt, Altenmarkt, Zauchensee oder Eben da sind, genauso vergünstigt oder gar gratis nutzen.
5: Der ursprüngliche Plan hat vorgesehen, dass auch Flachau und St. Johann Alpendorf Teil der neuen Gesellschaft werden. Die wollten dann aber doch nicht.
6: Dass die Kollegen von der Skischaukel Snowspace jetzt die 2 nicht dabei sind, ist natürlich eine entsprechende Herausforderung, aber natürlich werden wir mit unseren Nachbarn St. Jan und Flachau gleich gut kooperieren wie vorher.
5: Zu ihren wirtschaftlichen Zielen hält sich die neue Tourismusgesellschaft noch bedeckt.
1: Zum Sport. Die Fußballerinnen des FC Red Bull Salzburg haben ihre Premierensaison in der Bundesliga am Abend mit einem Unentschieden abgeschlossen. Die Salzburgerinnen haben bei Sturm Graz ein 2:2 geholt, dank des Ausgleichstreffers in der 6. Minute in der Nachspielzeit. Salzburg beendet die Saison in der Meistergruppe, damit auf Rang 4. Und Rallye-Pilot Matthias Walkner hat seinen ersten Sieg in einem WM-Rennen auf 4 Rädern gefeiert. Walkner hat sich in Argentinien in der Challenger Buggy-Klasse 40 Sekunden vor seinem ersten Verfolger durchgesetzt. Damit kommen wir noch zum Wetter. Heute scheint zwischen ein paar ausgedehnten Wolkenfeldern die Sonne. Einzelne gewittrige Schauer sind am Nachmittag oder Abend in den Bergen nicht ausgeschlossen. Größtenteils bleibt es aber trocken. In der Früh hat es noch 2 bis 14 Grad. Die Höchstwerte erreichen heute aber 24 bis 29 Grad. Morgen Sonntag wird es dann warm und unbeständig. Am Vormittag scheint noch oft die Sonne. Ab dem Nachmittag breiten sich dann aber Regenschauer und Gewitter auf viele Landesteile aus. Und die Temperaturen erreichen morgen erneut 23 bis 28 Grad.
7: 7.37 Uhr, OF-Radio Salzburg Verkehrsinformation. In der Stadt Salzburg ist auf der Neuter Straße die Durchfahrt durch das Sigmundstor wegen Arbeiten bis morgen früh gesperrt. Ausgenommen sind Linienbusse, Taxis, Hotelgäste und Anrainer. Ansonsten momentan alles ruhig, wir halten Sie auf dem Laufenden.
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7: Ich wünsche Ihnen einen schönen Start ins letzte Maiwochenende. Genießen Sie den heutigen Samstag, 30. Mai.

0: 13 Minuten noch bis 8. Einen schönen guten Morgen. Ja, heute steht Milch bei uns im Mittelpunkt. Bei unserem Radio Salzburg Schwerpunkt beleuchten wir in verschiedenen Formen, welchen Einfluss Milch auf Salzburg und auf unser Leben hat. Leo Jelinek hat dafür schon mal eine Milchbäuerin besucht.
1: Ich bin die junge Franziska, bin 50 Jahre alt, komme aus Lamprechtshausen und bewirtschafte mit meinem Mann einen Milchviehbetrieb mit 38 Milchkühen.
2: Wie war denn der Tag bisher? Was hast du noch erledigen müssen?
1: Wenn ich aufstehe, ins Stallgewand rein, und dann ist das Erste eigentlich einmal, dass die Katzen einen fressen wollen. Ich sage zu meinen Kühen, guten Morgen. Und dann starten wir mal gemütlich, dass ich es alle zusammenhole. Fangen wir dann zum Melchen an. Und dann werden natürlich die Kälber noch gefordert und versorgt. Und wenn man es jetzt so merkt, jetzt ist die Ruhe im Stall, jetzt sind sie satt, zufrieden, jetzt passt's.
2: Was ist dir denn wichtig, dass andere Leute auch wissen vom Milchbauern sein?
1: Dass wir uns wirklich sehr um die Tiere bemühen. Es sind keine Haustiere, es sind Nutztiere, aber wir mögen unsere Tiere genauso. Wir bemühen uns auch jeden Tag um sie und dann ist es auch noch wichtig, dass ein Vertrauen da ist in unsere Produkte, weil wir sind wirklich sehr streng kontrolliert und es wird ganz genau hingeschaut. Und ich glaube, das darf man auch so sagen, dass man sich da wirklich verlassen kann.
0: Ja, heute kehren wir nochmal zurück zum Hof von Franziska Junger bei unserem Radio Salzburg Schwerpunkt Milch. Außerdem gibt es ja heute auch das Frühstück in Weiß auf der Landestudio Salzburg Dachterrasse. Und wie es da den Besucherinnen und Besuchern geht, werden wir auch noch heute Vormittag erfahren. Also, ich hoffe, Sie haben auch ein bisschen Milch zu Hause. 11 Minuten noch bis 8.

3 Minuten noch bis 8. Guten Morgen Salzburg, heute am Samstag. Gleich für Sie die Weltnachrichten, unter anderem ein Thema gleich bei uns. Der Brennerpass wird heute von 11 bis 19 Uhr komplett gesperrt. Warum genau, schauen wir uns gleich an.

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2: Im Nachrichtenstudio ist Konstantin Hahn. Guten Morgen. Der Brennerpass wird heute von 11 bis 19 Uhr komplett gesperrt. Grund ist eine Demonstration gegen den Transitverkehr auf der Brennerautobahn. Auf beiden Seiten des Brenners wird ein Verkehrschaos und Stillstand auf den Straßen erwartet. Was wird gegen den drohenden Verkehrskollaps unternommen? Christiane Knapp.
3: Hunderte Polizeikräfte sind heute im Einsatz, um ein Verkehrschaos möglichst schon an den Tiroler Landesgrenzen abzuwenden. Ab dem Zeitpunkt der Sperre werden Autofahrer gestoppt, sie müssen umdrehen und großräumig ausweichen. Ausgenommen ist der Ziel- und Quellverkehr, beispielsweise dürfen auch Urlauber weiterfahren, die eine Buchungsbestätigung im betroffenen Gebiet vorweisen. Ab 11 Uhr ist die gesamte Brennerroute, sowohl die Autobahn A13 als auch das niederrangige Straßennetz im Wipptal, komplett gesperrt. Die Blockade ist bis 19 Uhr anberaumt.
2: Wie genau läuft denn die Demonstration ab?
3: Die Demonstration wird am frühen Nachmittag auf der bald leeren Autobahn auf Höhe Matrei am Brenner stattfinden. Bewohner und Bürgermeister des Wipptals werden zahlreich erwartet. Mit Transparenten und in Diskussionsrunden werden sie gegen die Lärm, die Abgas und die insgesamt hohe Verkehrsbelastung vor ihrer Haustür protestieren. Und man will ein sogenanntes Forderungspapier an anwesende Politiker überreichen.
2: Danke, Christiane Knapp. US-Präsident Trump hat noch keine Entscheidung über eine Verlängerung der Waffenruhe mit dem Iran getroffen. Laut Medienberichten hat Trump ein Treffen dazu im Weißen Haus nach 2 Stunden verlassen. Zuvor hat er noch eine endgültige Entscheidung angekündigt. Trump werde nur einem Abkommen zustimmen, das gut für die USA sei, heißt es nach dem Treffen aus dem Weißen Haus. Im EU-Mitgliedsland Malta wird heute ein neues Parlament gewählt. Die Wahl könnte den Weg für eine 4. Legislaturperiode in Folge für die regierende Labour-Partei ebnen. Umfragen deuten auf einen klaren Sieg von Regierungschef Robert Abela hin. Die Fußball-WM kommenden Sommer könnte für einige heimische Spieler zum großen Sprungbrett werden. Ein Drittel des ÖFB-WM-Kaders liebäugelt in den nächsten Monaten mit einem Vereinswechsel. Daniel Kulowitz.
4: David Alaba, Xaver Schlager oder Patrick Wimmer werden im Sommer definitiv einen neuen Club aufsuchen. Bei Sascha Kalajdzic steht eine Rückkehr in die deutsche Bundesliga im Raum. Transfergerüchte zu Schalke will der ÖFB-Stürmer derzeit aber nicht kommentieren.
5: Da jetzt auch nicht viel zum Sagen. Also für mich ist das Hier und Jetzt das Wichtigste und die WM mit Österreich und ich möchte sie so gut wie möglich abschließen. Ich möchte der Mannschaft helfen, mit der Mannschaft die Nation stolz machen und alles andere ist für mich jetzt uninteressant.
4: Auch die Aktie Marco Friedl ist derzeit im Aufwind. Der Werder Bremen-Legionär freut sich speziell im Nationalteam über ein gestiegenes Standing.
6: Weil man schon klar sagen muss, vor 1,5 Jahren war die Situation eine andere um mich. Unfassbar toller Moment, dann als der Kader verkündet worden ist. Und dementsprechend bin ich sehr happy, dass ich es jetzt geschafft habe.
4: Als Linksfuß in der Abwehr darf sich der Tiroler Marco Friedl berechtigte Hoffnungen machen, auch bei der WM in die Startelf von Ralf Rangnick zu rutschen.
2: Das waren die Nachrichten mit Konstantin Hahn. Zum Wetter.
7: Der trockenste Frühling der Messgeschichte neigt sich dem Ende zu. Mit Juni beginnt bereits der meteorologische Sommer. Teilweise hat es sogar nur ein Fünftel der üblichen Regenmenge geregnet. Jetzt zum Monatsendspurt löst eine turbulente Wetterphase das ruhige und trockene Hochdruckwetter der vergangenen Wochen ab. Zum Teil aber mit Unwettergefahr. Heute am Samstag wird es wieder zeitweise sonnig, sehr warm, teils schwül und heiß, mit Höchstwerten zwischen 24 und 31 Grad. Allerdings sind auch ein paar heftige Gewitter möglich, vor allem am Nachmittag im Bereich vom Flachgau und Oberösterreich bis ins Weinviertel und ins Nordburgenland. Stellenweise fallen hier jetzt schon ein paar Regentropfen. Der Wind wird stärker, besonders kurz vor einem Gewitter. Da sind dann plötzlich stürmische Böen dabei. Am längsten sonnig und ruhig bleibt es im Westen und im Süden. Hier tauchen höchstens vereinzelt ab dem späten Nachmittag Gewitter auf. Und der Sonntag bringt dann verbreitet Unwettergefahr am Nachmittag. Der Vormittag verläuft wieder überwiegend sonnig, ähnlich wie heute, und die Temperaturen steigen vereinzelt und zum vorerst letzten Mal über 30 Grad. So viel zum Wetter von Daniel Stanker.
8: 4 Minuten nach 8 Uhr, ORF Radio Salzburg Verkehrsinformationen. Wir schauen kurz auf die A13, die Brenner-Autobahn ist zwar zwischen Innsbruck und dem Brenner, allerdings kann es uns auch betreffen mit Verkehrsbehinderungen dann auch in Richtung Salzburg und auch in Salzburg. Und zwar die Brenner-Autobahn ist zwischen Innsbruck und dem Brenner von 11 Uhr Vormittag heute bis 19 Uhr, wie Sie schon in den Weltnachrichten gehört haben, aufgrund einer Großdemonstration gesperrt. Wir halten Sie dazu natürlich auf dem Laufenden.
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8: Schöne guten Morgen. Morgen am Sonntag wäre Weltnichtrauchertag. Vielleicht schon mal als kleine Motivation, heute damit aufzuhören. Ansonsten ein schönes Kaffeetscherl in Ehren kann niemand verwehren. Genießen Sie den angenehmen Start heute wieder ins Wochenende. Das letzte Maiwochenende übrigens.

0: Schönen guten Morgen, 13 Minuten nach 8, heute am Samstag. Und haben es schon gelernt ein bisschen? Liedertexte. Heute zum Beispiel.
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0: Die großen Konzerte von Wolfi Ambros und Pizera und Jaus am Salzburger Residenzplatz. Oh, die Austropop-Größen mit Urwurm-Garantie sind heute dabei. Vielleicht auch Sie? Hm? Schaut's denn aus, auf was müssen wir uns denn organisatorisch ein bisschen vorbereiten? Das Wichtigste für Sie jetzt zusammengefasst von meinen Kollegen Elisabeth Klaushofer und Sebastian Granditz.
2: Für alle, die ganz vorne stehen wollen. Um 17 Uhr ist Einlass, um spätestens 22 Uhr ist Schluss. Und das Konzert findet bei jeder Witterung statt. Aber am besten nicht voll ausgestattet mit Jacke, Pulli und Regenschirm und kommen, weil
3: es keine Garderoben gibt.
4: Aha.
3: Deshalb bitte nur leichtes Gepäck mitnehmen. Taschen bis etwa DIN A4 Größe, also so groß wie ein Collect-Block, sind erlaubt. Größere Rucksäcke müssen in Spinde am Mozartplatz verstaut werden.
2: Auch nicht mit auf das Gelände dürfen eigene Getränke und mitgebrachtes Essen. Vor Ort gibt's aber ausreichend Verpflegung, unter anderem an 12 Bars.
3: Empfohlen wird die Anreise mit den Öffis. Mit dem Konzertticket fahren Sie heute ab 14 Uhr bis Mitternacht kostenlos mit dem Bus in der Stadt Salzburg. Wer mit dem Auto kommt, sollte auf Parkplätze am Stadtrand ausweichen. Etwa bei der Messe in Salzburg Süd oder beim Outlet Center. Und von dort mit den Öffis weiterfahren.
4: Passt.
2: Und auch direkt am Konzertgelände sollte es zu keinen Staus kommen. Damit der Einlass schneller geht, gibt es gleich 3 Eingänge. Zu welchem Sie müssen, steht auf Ihrem Ticket.
0: Die Konzertkarten sind übrigens restlos ausverkauft für heute Abend. Mithören kann man dann wahrscheinlich natürlich in der ganzen Altstadt. Und live wie ihr ORF on. Und schon ein bisschen vorbereiten auf eine gute Residenzplatzstimmung mit Pizera und Jaus können Sie sich jetzt schon.
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0: 9 Minuten noch bis 8:30. Schönen guten Morgen auch Claudia Riedl von Cheers für Austria. Hallo Claudia, servus.
1: Einen schönen guten Morgen.
0: Pizzeria und Jaus oder Wolfgang Ambros? Für was entscheidest dich du?
1: Pizzeria und Jaus.
0: Sehr kurz. Und welches Wetter kriegen die heute Abend?
1: Ja, die haben heute ein kleines Risiko, dass einmal ein Regenschauer oder ein Gewitter mit dabei ist. Im Gegensatz zu gestern, wo wir uns 100% sicher waren, dass es trocken bleibt und es war auch so, ist es heute ein bisschen schwieriger. Man sollte also dafür gerüstet sein, dass es mal regnen kann.
0: Könnte passieren sozusagen.
1: Genau.
0: Gut, dann schauen wir uns doch mal den heutigen Samstag an für alle, die ihre Freizeit im Freien verbringen wollen, die rausgehen wollen. Die sollten, ich würde mal sagen, den Vormittag noch einmal bestens nützen.
1: Ja, heute viel Sonnenschein am Vormittag, aber es werden die Wolken von Norden her allmählich dichter und am Nachmittag und am Abend sind dann einzelne Schauer möglich, vor allem im Flachgau und im Tennengau. In der Nacht kann es dann auch weiter im Süden zu einzelnen Schauern kommen. Das heißt, die meisten von uns werden heute trocken durch den Tag kommen und auch oft die Sonne genießen können und das merkt man auch an den Temperaturen. Heute Höchstwerte 24 bis 29 Grad. Man kann also durchaus auch schwimmen gehen, aber man sollte hin und wieder einen Blick in den Himmel werfen und eventuell für einen Regenschutz sorgen.
0: Es ist einer der trockensten Monate, wenn man sich den Mai anschaut, wie es in diesem Jahr war. Jetzt tut es uns auch ganz gut, dass es mal regnet, oder?
1: Ja, auf jeden Fall. Und mehr Regen kommt dann auch in der nächsten Woche, denn das Wetter stellt sich um. Es wird insgesamt unbeständiger. Morgen am Nachmittag verbreitet Regenschauer und Gewitter und in der Nacht zum Montag wird es im ganzen Land einmal regnen. Und so ist der Montag dann schon ein deutlich kühlerer Tag, nur noch 16 bis 20 Grad. Am Dienstag gibt es ein kurzes Zwischenhoch, bevor es am Mittwoch auch wieder verbreitet regnet und wir wahrscheinlich die 20 Grad nicht mal erreichen. Also es sollte in der nächsten Woche doch recht verbreitet Regen vom Himmel kommen und die Trockenheit etwas lindern zumindest.
0: Vielen Dank, liebe Claudia. Ich wünsche dir ein schönes letztes Maiwochenende und ja, genieße den heutigen Samstag noch. Alles Gute, servus.
1: Schönes Wochenende.

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5: Durch Brennerblockade werden massive Staus auch in Salzburg erwartet. Im Pongau gibt es eine neue Tourismusgesellschaft und das Wetter ist heute wieder sommerlich. Mariella Tremel begrüßt Sie am Samstag, dem 30. Mai, zum ORF Radio Salzburg Frühjournal um 8:30. Wegen der Demonstration und der damit verbundenen Sperre der Tiroler Brennerautobahn heute werden auch auf der Tauernautobahn in Salzburg massive Staus erwartet. Im Vorfeld wurden Reisewarnungen für heute ausgesprochen, denn ab 11 Uhr ist der Brenner für Pkw gesperrt. Für Lkw gilt das bereits ab 9 Uhr. In Salzburg gelten aus diesem Grund entlang der Tauernautobahn wieder Abfahrtsperren. Teams der ASFINAG sind aufgestockt worden. Auch ein privater Sicherheitsdienst soll die Sperren heute kontrollieren, sagt Gerald Steiner von der ASFINAG.
6: Wir haben dann natürlich auch die Abschlepporganisationen sensibilisiert, organisiert, dass die rasch vor Ort sein können im Bedarfsfall. Und wenn es zu einem längeren Stau kommen sollte, können wir Bedarf auch Wasser verteilen.
5: Noch aber ist es ruhig auf Salzburgs Straßen. Es gibt noch keine Auswirkungen. Der Residenzplatz in der Salzburger Altstadt hat sich am Abend wieder in eine Konzertbühne verwandelt. Mehr als 12.000 Fans haben das Spektakel gestern Abend mitverfolgt. Aus polizeilicher Sicht ist die Veranstaltung sehr ruhig verlaufen. Heute Abend sind dann die heimischen Popmusiker an der Reihe. Ab 17 Uhr beginnt heute das musikalische Programm am Residenzplatz. Auch hier sind wieder 12.000 Besucherinnen und Besucher zugelassen. Fotos vom gestrigen Auftakt sehen Sie auch auf salzburg.orf.at. Immer öfter rufen in Salzburg Betroffene wegen der anhaltenden Trockenheit und der Wasserknappheit die Feuerwehren zu Hilfe. Die Freiwilligen bringen derzeit kostenlos tausende Liter an Nutzwasser zu Landwirten. Informationen von Peter Obermüller.
7: Brunnen, die versiegen, Quellen, die zu wenig Wasser führen, Becken und Großbehälter, die leer sind. Die Salzburger Feuerwehren bringen immer öfter Nutzwasser zu Landwirten. Insgesamt heuer bereits mehr als 80 Mal. Von Adnet über Altenmarkt, Bad Rastein, Maria Alm, Michael Beuern, Großgemein bis nach Rammingstein. In Wagrein helfen die Freiwilligen der Feuerwehr 9-mal, in Bischofshofen 14-mal. Ortsfeuerwehrkommandant Hartmut Wedeskind.
8: Seit einigen Wochen sind wir unterwegs, dass wir Nutzwassertransporte durchführen, weil einfach aufgrund der vorherrschenden Trockenheit und die sonnigen Tage die letzten Wochen viel zu wenig Niederschlag war. Teilweise mit zwei Tanklöschfahrzeugen waren wir fast 4.000 Liter und der größere, das Großtanklöschfahrzeug, fast 12.000 Liter. Und so fahren wir 2 bis 3 Mal in der Woche mittlerweile, damit natürlich die Kühe und auch die Leute da oben Wasser erwischen, damit der Betrieb aufrecht bleibt. Das ist eher ungewöhnlich. Das passiert natürlich im Einvernehmen mit der Gemeinde und natürlich mit dem Wasserwerk, damit man da nicht zu viel abziehen.
7: Auch in Sederhaus im Lungau hat die Feuerwehr bereits mehrfach Wasser an einen Schafbauern geliefert. Auch bei einem großen Fischteich im Ortsteil Rotenwand sind die Freiwilligen bereit, Wasser zuzuführen. Der Wasserstand sinkt nach Beobachtungen des Pächters pro Woche um 10 Zentimeter.
5: Im Pongau hat sich eine neue Tourismusgesellschaft formiert. Die 4 Tourismusverbände Wagrain, Kleinaal, Radstadt, Altenmarkt, Zauchensee und Eben haben sich nun zusammengeschlossen. Im Verbund wolle man gemeinsam auftreten, um besser für die Region werben zu können. Dass Flacher und St. Johann Alpendorf nicht Teil des neuen Verbundes sind, bedauert die neue Tourismusgesellschaft. Die Zusammenarbeit soll das aber nicht stören, Konstanze Kreuzberger berichtet.
9: Lieber Teamplayer als Einzelkämpfer, das denken sich immer mehr heimische Tourismusverbände und schließen sich freiwillig zusammen. Das Ziel: bessere Vermarktung nach außen und effizienteres Wirtschaften im Verband. Im Pongau sollen die Gäste schon diesen Sommer von der neuen ortsübergreifenden Zusammenarbeit profitieren, sagt der Geschäftsführer der neuen Gesellschaft, Stefan Passrucker.
10: Die Gästekarte, das funktioniert so, dass eben die Leistungen, die jetzt in den einzelnen Orten dabei waren,
1: jetzt einfach so gut als möglich ausgedehnt werden auf die anderen Orte. Also sprich, ein Gast, der in Wagern-Kleinal wohnt, kann natürlich die Leistungen, die dann in den anderen Orten in Rottstadt, Oldenmarkt, Zauchensee oder eben da sind, genauso vergünstigt oder gar gratis nutzen.
9: Der ursprüngliche Plan hat vorgesehen, dass auch Flachau und St. Johann Alpendorf Teil der neuen Gesellschaft werden. Die wollten dann aber doch nicht.
1: Dass die Kollegen von der Skischaukel Snowspace jetzt die zwei nicht dabei sind, ist natürlich eine entsprechende Herausforderung. Aber natürlich werden wir mit unseren Nachbarn St. Jan und Flachau gleich gut kooperieren wie vorher.
9: Zu ihren wirtschaftlichen Zielen hält sich die neue Tourismusgesellschaft noch bedeckt.
5: Konstanze Kreuzberger hat berichtet. Wir kommen damit noch zum Sport. Die Fußballerinnen des FC Red Bull Salzburg haben ihre Premierensaison in der Bundesliga am Abend mit einem Unentschieden abgeschlossen. Die Salzburgerinnen haben bei Sturm Graz ein 2:2 geholt, dank des Ausgleichstreffers in der 6. Minute der Nachspielzeit. Salzburg beendet die Saison in der Meistergruppe, damit auf Rang 4. Und Rallye-Pilot Matthias Walkner hat seinen ersten Sieg in einem WM Rennen auf 4 Rädern gefeiert. Walkner hat sich in Argentinien in der Challenger Buggy Klasse 40 Sekunden vor seinem ersten Verfolger durchgesetzt. Damit noch zum Wetter. Heute scheint zwischen ein paar ausgedehnten Wolkenfeldern die Sonne. Einzelne gewittrige Schauer sind am Nachmittag oder am Abend in den Bergen nicht ausgeschlossen. Größtenteils bleibt es heute aber trocken und die Höchstwerte erreichen 24 bis 29 Grad. Morgen Sonntag wird es dann warm und unbeständig. Am Vormittag scheint noch oft die Sonne. Ab dem Nachmittag breiten sich dann aber Regenschauer und Gewitter auf viele Landesteile aus. Die Temperaturen erreichen morgen noch einmal 23 bis 28 Grad.
2: 8.37 Uhr, ORF Radio Salzburg Verkehrsinformation mit einem kurzen Blick auf die Brenner Autobahn, die A13. Die Sperre dieser Brennerautobahn findet heute zwischen 11 Uhr und 19 Uhr zwischen Innsbruck und dem Brenner statt. Grund ist eine Großdemonstration und es wird auch Auswirkungen auf Salzburg geben. Wir halten Sie dazu auf dem Laufenden, sehr gerne.
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2: Schönen guten Morgen, ja. Wir kümmern uns gleich um die große Begeisterung und um den großen Hype um das österreichische Fußball-Nationalteam kurz vor der bevorstehenden Fußball-WM und wünschen Ihnen jetzt mal ein schönes Rauskommen aus den Federn. Starten wir gemeinsam rein ins letzte Maiwochenende. Guten Morgen.

0: Genau, 8:45 ist es. Einen schönen guten Morgen. Heute am 30. Mai. Ja, lang ist nimmer hin. Ein paar Wochen noch. Und dann geht's auf zur Fußball-WM. Große Begeisterung rund um David Alaba, Marko Arnautovic und natürlich unsere Salzburger Konrad Leimer und Niki Seiwald. Jetzt schon enorm in der WM-Vorbereitung ist das Team Kennen-Eisbahn und wird, ja, trainiert. Freut sich natürlich drauf. Franz Griesner, da geht's ja irgendwie schon zu wie bei einem Popkonzert.
1: Alaba, Alaba, Sprechchöre und Gekreische wie früher bei Tokyo Hotel. Schönen guten Morgen. Vor allem die Jungen und die jüngsten Fans feiern also unser Team schon so richtig ab, gemeinsam mit ihren Lehrerinnen und Lehrern.
2: Ein Meter von einem Star zu stehen, mega.
3: Und dann sieht man sie erstmal im echten Leben.

0: eine Unterschrift auf meine Handyhülle.
1: Das ist ein sehr cooles Erlebnis.
2: David! David Alaba ist natürlich schon einer, der sehr, sehr normal geblieben ist. Nicht so abgehoben, das mag ich schon.
3: Er hat sogar zweimal über meinen Kopf gemacht.
0: Das ist besonders.
4: Hat es schon echt lässig gemacht, Respekt, echt cool aufgezogen.
5: Den Kickern selber taugt das natürlich. Man ist wer und man ist in den Herzen der Fans schon vor der WM. Christoph Baumgartner und Stefan Posch.
6: Früher scheint es irgendwie als Kind unmöglich zu sein, irgendwann mal dahin zu kommen. Aber was ich mitgeben kann den Kindern, ist, dass man alles erreichen kann im Leben, wenn man dran glaubt, wenn man nie aufgibt.
7: Ich erinnere mich noch, wie ich ein kleines Kind war und da wäre es mir genau gleich gegangen. Von dem her ist es einfach schön, wenn wir was zurückgeben können, wenn man die strahlenden Gesichter sieht.
5: Ja, und jetzt wird es ja langsam wirklich ernst. Da Trainings stehen noch an, am Montag dann das Testspiel gegen Tunesien in Wien. Am kommenden Donnerstag schon der Abflug in die USA und am 17. Juni dann das erste WM-Spiel gegen Jordanien. Shakira mit dem offiziellen WM-Song Dai Dai, die hat schon recht. Dai Dai, das heißt frei übersetzt, los geht's, auf geht's. Die WM26 kann kommen.
8: Dankeschön, Franz Christner. Ja, und dann machen wir doch ein bisschen Dai Dai-Stimmung von Shakira, dem offiziellen Song der Weltmeisterschaft 2026.

Ja, so klingt sie, die offizielle Hymne der Weltmeisterschaft, der Fußball-Weltmeisterschaft 2026. Shakira und Burner Boy. Dai, dai. Und die nächste Geschichte wäre jetzt hier die inoffizielle Hymne der Weltmeisterschaft. Vor allem dann, wenn wir ganz vorn sind. Dann klingt die so. Ein bisschen weniger flott, ein bisschen mehr emotional. Reinhard Fendrich mit I Am From Austria. Werden wir vielleicht noch öfter singen im Juni.

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1: Im Nachrichtenstudio ist Konstantin Hahn. US-Präsident Trump hat weiter keine Entscheidung über eine mögliche Verlängerung des Waffenstillstands mit dem Iran getroffen. Das hat ein Sprecher nach einem Treffen im Weißen Haus bekannt gegeben. Dabei hatte Trump selbst vor dem Treffen eine klare Entscheidung angekündigt. Katharina Wagner berichtet.
2: Rund 2 Stunden lang dauerte das gestrige Treffen im Weißen Haus zwischen dem US-Präsidenten und dessen Sicherheitsberatern. Doch eine endgültige Entscheidung bleibt aus. Trumps sogenannter Kriegsminister Pete Hegseth beteuert,
3: Any deal will be a good one.
2: Jeder Deal, den die USA eingehen werden, werde ein guter, ja ein großartiger sein. Der US-Präsident sei geduldig, aber ohne Abmachung werde es der Iran mit dem Kriegsministerium zu tun bekommen. Trotz zuletzt positiver Worte scheinen USA und Iran weiter uneins darüber, ob der Iran bei einer Öffnung der Meerenge von Hormus Gebühren einheben darf oder nicht. Ebenso darüber, was genau mit Irans angereichertem Uran geschehen soll. Teheran pocht außerdem auf die Freigabe eingefrorener Gelder.
1: Seit mehr als einer Woche wird auf das Budgetbegleitgesetz gewartet, das viele Einsparungen bringen soll. Bis zum Abend ist von der Regierung der entsprechende Begutachtungsentwurf nicht eingebracht worden. Die Zeit für die Begutachtung dürfte dadurch ausnehmend kurz ausfallen. Woran es bisher scheitert, ist nicht bekannt. Offizielle Stellungnahmen der Regierungsparteien ÖVP, SPÖ und NEOS liegen nicht vor. Die Grünen halten heute in Graz ihren Bundeskongress ab. Spitzenpositionen werden diesmal nicht neu besetzt. Wortmeldungen sind von Bundessprecherin Leonore Gewessler und der Graz-Wahl-Spitzenkandidatin Judith Schwendner geplant. Neben der Umwelt dürften Themen wie eine Reichensteuer, die Teuerungsbekämpfung oder eine Öffi-Preisbremse im Mittelpunkt stehen. Österreich hofft durch das Mercosur-Abkommen auf mehr Exporte nach Brasilien. Gerade in den Bereichen Infrastruktur, erneuerbare Energien und Umweltschutz erwarten heimische Unternehmen neue Aufträge durch die Modernisierung des größten Landes in Südamerika. Mehr von Volker Obermeier.
4: Mit dem Start des EU-Mercosur-Abkommens vor einem Monat sei das Interesse gestiegen, mehr nach Brasilien zu liefern, sagt Günter Sucher, der Wirtschaftsdelegierte in Sao Paulo. Gerade bei Sanierung und Erweiterung könnten österreichische Firmen leichter zum Zug kommen.
5: Die Industrie ist etwas veraltet und alles, was mit Modernisierung zu tun hat, ist sehr stark nachgefragt. Oder etwa auch Ausbau des Schienennetzes, Häfenausbau und eben auch Umweltinfrastruktur.
4: An die 1000 heimische Unternehmen beliefern derzeit Brasilien. Das Exportvolumen beträgt mehr als 1 Milliarde Euro. Das macht das Land zum mit Abstand wichtigsten Handelspartner in Südamerika. Mit dem Freihandelsabkommen samt Zoll- und Bürokratieerleichterungen sollen auch die Chancen steigen, sich gegen die Konkurrenz aus China sowie den USA durchzusetzen.
1: Das waren die Nachrichten mit Konstantin Hahn. Zum Wetter.
6: Überwiegend sonnig geht es im Westen und im Süden weiter. Ein paar Regenschauer und später auch Gewitter gibt es vor allem am Nachmittag vom Flachgau und vom Innviertel bis ins Weinviertel und ins Nordburgenland. Am späteren Nachmittag und am Abend tauchen die Gewitter dann auch weiter im Süden auf. Der Wind legt im Tagesverlauf zu, besonders in der Nähe von Gewittern. Das Ganze bei sehr warmen 24 bis 31 Grad, die 31 von Vorarlberg bis Kärnten. Der Sonntag bringt zunächst Sonnenschein und am Nachmittag schwere Gewitter mit Sturmböen und stellenweise Hagel. So viel zum Wetter von Daniel Stanker.
7: 9:04 gleich ORF Radio Salzburg Verkehrsinformationen. Die A13, die Brennerautobahn sowie die B182, die Brennerstraße sind ab sofort zwischen Innsbruck und dem Brenner für den Lkw-Transitverkehr gesperrt. Von 11 bis 19 Uhr gilt diese Sperre dann für alle Fahrzeuge. Grund ist eine Demonstration. Das kann natürlich auch dementsprechend Auswirkungen auf die A10, die Taunautobahn dann bei uns in Salzburg haben. Wir wünschen eine gute Fahrt.
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7: Sie haben es gehört, turbulentes Wetter erwartet uns an diesem Wochenende. Hoffentlich ein bisschen weniger turbulent ist es momentan noch bei Ihnen beim Aufstehen. Musikalisch gesehen sind wir sowieso immer turbulent. Mal rauf, mal runter, was die Geschwindigkeit betrifft. Und jetzt gleich mal was Flottes zum Aufstehen von Status Quo. Ich wünsche Ihnen ein angenehmes Aufstehen heute am Samstag, dem 30. Mai 2026.

0: Heute bei uns im ORF-Landesstudio Salzburg, anlässlich unseres Milchschwerpunktes, das Frühstück in Weiß. In der Dachterrasse von Radio Salzburg. Da sitzt man momentan und genießt ein traumhaftes Frühstück in weißer Kleidung. Schaut gut aus, muss man sagen. Sehr festlich. Ich hoffe, im Café ist nicht alles weiß, sondern auch ein bisschen was Dunkles dabei. Aber ansonsten geht's um die Milch heute im Radio Salzburg Schwerpunkt. Wir beschäftigen uns auch mit der Ernährung zum Thema Milch. Wie viel ist eigentlich gesund? Leo Jelinek hat sich das mal genauer angesehen für Sie.
1: Von sogenannten Superfoods ist immer wieder die Rede. Aber ist Milch so ein Superfood? Immerhin, laut der Diätologin Anna-Maria Benedikt, hat Milch auch viele gesunde Inhaltsstoffe.
2: Einerseits einmal das hochwertige Eiweiß und nicht zu vergessen auch das hochwertige Fett und die Mineralstoffe und die Vitamine. Vorrangig einmal das Calcium, das für unsere Knochen ganz wichtig ist. Das Vitamin B2, das brauchen wir besonders eben für den Energiestoffwechsel.
1: Besonders für ältere Menschen ist das hochwertige Eiweiß für den Muskelaufbau wichtig. Aber wie viel Milchprodukte sollten wir eigentlich täglich konsumieren? Dafür hat Anna-Maria Benedikt eine einfache Regel.
2: Zweimal ein Milchprodukt, wie zum Beispiel Milch oder ein gesäuertes Milchprodukt wie Joghurt, und einmal eine Käseportion.
1: Auch für Menschen mit Laktoseintoleranz gibt es neben den laktosefreien Produkten Möglichkeiten.
2: Der Schnittkäse, der Camembert, der Weichkäse, also der hat keine Laktose mehr. Und wenn Sie Joghurt nehmen, dann warten Sie bis zum Ablaufdatum, weil dann ist schon so viel Milchsäure drinnen, dass also kaum mehr Laktose vorhanden ist.
0: Schauen Sie, da lernt man wieder was dazu. Einfach warten, bis das Ablaufdatum fast vorbei ist. Hat auch was für sich. Viertel nach neun ist es. Wünsche Ihnen einen schönen guten Morgen heute am 30. Mai. Hier ist Radio Salzburg mit Musik zum Munterwerden von Rod Stewart.

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Guten Morgen, liebe Wochenendaufsteher. Heute hätten wir es wieder mal geschafft. 9:58 ist es. Ich wünsche Ihnen ein angenehmes Wochenende mit der passenden Wochenendmusik hier bei uns in Radio Salzburg. Jetzt zum Beispiel hier Sir Elton John und Kiki Dee. Don't go breaking my heart.

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2: Es ist 9:30 im Nachrichtenstudio, begrüßt sie Mariella Tremel. Eine 25-jährige Tschechin musste gestern aus dem Drachenwandklettersteig im benachbarten St. Lorenz gerettet werden. 6 Stunden, nachdem die Frau in die Tour eingestiegen war, hatte sie mit ihrem Partner erst 3/4 des Klettersteiges absolviert. Vor der bekannten Seilbrücke war die Tschechin dann zu erschöpft, um noch weiterzugehen. Die Frau hat einen Notruf abgesetzt. Die Besatzung eines Polizeihubschraubers hat sie am Tau aus dem Klettersteig geflogen. Sie war unverletzt, aber stark erschöpft. Ihr Lebensgefährte wurde von Bergrettern ins Tal begleitet. Der Residenzplatz in der Salzburger Altstadt hat sich am Abend wieder in eine Konzertbühne verwandelt. Mehr als 12.000 Fans haben das Spektakel gestern Abend mitverfolgt. Aus polizeilicher Sicht ist die Veranstaltung sehr ruhig verlaufen. Heute Abend sind dann die heimischen Popmusiker an der Reihe. Ab 17 Uhr beginnt das musikalische Programm am Residenzplatz. Auch hier sind erneut 12.000 Besucherinnen und Besucher zugelassen. Fotos vom gestrigen Auftakt sehen Sie auch auf salzburg.orf.at. Im Pongau hat sich eine neue Tourismusgesellschaft formiert. Die 4 Tourismusverbände Wagrain-Kleinaal, Radstadt, Altenmarkt-Zauchensee und Eben haben sich zusammengeschlossen. Im Verbund wolle man nun gemeinsam auftreten, um besser für die Region werben zu können. Dass Flachau und St. Johann-Alpendorf zwar Teil der örtlichen Skischaukel, nicht aber des neuen Verbundes sind, bedauert die neue Tourismusgesellschaft. Die Zusammenarbeit soll das aber nicht stören. Wir kommen damit noch zum Wetter. Heute scheint dazwischen ein paar ausgedehnten Wolkenfeldern immer wieder die Sonne. Einzelne gewitterige Schauer sind am Nachmittag oder Abend in den Bergen nicht ausgeschlossen. Größtenteils bleibt es aber trocken und die Höchstwerte erreichen heute 24 bis 29 Grad. Morgen Sonntag wird es dann warm und unbeständig. Am Vormittag scheint noch oft die Sonne. Ab dem Nachmittag breiten sich dann aber Regenschauer und Gewitter auf viele Landesteile aus und die Temperaturen, die erreichen morgen erneut 23 bis 28 Grad.
3: 9.33 Uhr, ORF Radio Salzburg Verkehrsinformation. Nur die Meldung für die A13 beschäftigt uns heute, und zwar die Brennerautobahn sowie die B182, die Brennerstraße, sind zwischen Innsbruck und dem Brenner bereits für LKWs gesperrt. Von 11 bis 19 Uhr gilt die gesamte Sperre dann für alle Fahrzeuge. Und das Ganze wird sich auch für Salzburg auf der 10 die Taunautobahn auswirken. Kann man aber noch nicht genau sagen. Wir halten Sie selbstverständlich auf dem Laufenden.
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3: Machen wir das Beste aus dem heutigen Vormittag. Wünsche Ihnen einen schönen Start. Einen gelungenen hoffentlich Start in den Samstag.

0: kurz vor 9:45 ist es. Einen schönen Vormittag wünsche ich Ihnen. 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

0: Ja, meine Damen und Herren, es ist soweit. Ich habe 3 Stunden lang darüber nachgedacht, wie ich es Ihnen sagen soll. Aber ich muss jetzt etwas tun. Ich muss jetzt Fräulein Grün eine Rose überreichen.
1: Manuel, ich freue mich sehr über diese Rose, die wir uns alle bildlich vorstellen.
0: Es ist eine Rose von dieser Welt.
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0: Ja, heute geht es nämlich um die Rose.
1: Ja, und ich habe mich wirklich darauf vorbereitet, was wird mir erwarten, wenn ich zum Manuel komme, der natürlich die Rose hochehren lässt. Aber es ist ja wertvoll.
0: Man kann ja so viel machen aus der Rose. Heute habe ich schon gelernt, falls Sie zugehört haben in der Früh, haben Sie es ja auch gelernt, wir machen uns heute einen Infusion Drink. Was ist denn das?
1: Das ist Wasser mit Geschmack. Also im Grunde ist es nichts anderes, als dass wir in kaltem Wasser ein bisschen was aus Pflanzen rausholen können. Und die Rose hat ja ätherische Öle. Darum riechst du das ja auch. Und die können wir ins Wasser übergeben. Tipp, ein paar Erdbeeren dazu. Vielleicht ein paar Gurkenscheiben, wer es ein bisschen markanter mag.
0: Gestern habe ich Mustafa aus Ägypten kennengelernt mit 100 Rosen im Arm.
1: Ja.
0: Und er wollte mir 100 verkaufen.
1: Jetzt
0: habe ich gesagt, ich nehme nur eine, weil eine ist das Besondere, weil sie ist emotional besetzt. Aber wir können sie so vielfältig verwenden.
1: Und wir können viele Arten von Rosen verwenden. Ja. Das ist ja auch das Wichtige, weil oft kriege ich die Frage, ja, kann ich die in meinem Garten hernehmen oder geht das nicht? Das sind alles Sachen, die wir klären werden, plus Naturkosmetik. Naturapotheke, Naturküche. Manuel, deine Augen werden schon ganz rosig.
0: Ab 10 erwartet sie die größte Rose der Welt.
1: Danke.
0: Fräulein Grün.
1: Danke, danke.
0: Und die Kräuterzeit. Ich wünsche Ihnen dabei viel Spaß. Genießen Sie das Programm von Radio Salzburg und denken Sie daran, falls Sie heute eine Rose sehen. Sie könnten ganz viel damit machen. Was genau? Ab 10 hier bei uns. Ich darf mich von Ihnen verabschieden, wünsche Ihnen aber weiterhin ein schönes Wochenende mit dem Programm von Radio Salzburg.

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1: Im Nachrichtenstudio ist Konstantin Hahn. In knapp einer Stunde wird der Brennerpass komplett gesperrt. Grund ist eine Demonstration. Die Anrainergemeinden wollen mit einer Kundgebung gegen die Belastung durch den überbordeten Transitverkehr protestieren. Christiane Knapp berichtet.
2: Hunderte Polizeikräfte sind heute im Einsatz, um ein Verkehrschaos möglichst schon an den Tiroler Landesgrenzen abzuwenden. Ab dem Zeitpunkt der Sperre werden Autofahrer gestoppt, sie müssen umdrehen und großräumig ausweichen. Ausgenommen ist der Ziel- und Quellverkehr, beispielsweise dürfen auch Urlauber weiterfahren, die eine Buchungsbestätigung im betroffenen Gebiet vorweisen. Ab 11 Uhr ist die gesamte Brennerroute, sowohl die Autobahn A13 als auch das niederrangige Straßennetz im Wipptal, komplett gesperrt. Die Blockade ist bis 19 Uhr anberaumt. Der Unmut darüber ist im benachbarten Ausland groß, aber auch im Bundesland Salzburg. Man befürchtet da wie dort ein Chaos im Reiseverkehr über den heutigen Tag hinaus.
1: Im EU-Mitgliedsland Malta wird heute ein neues Parlament gewählt. Die Wahl könnte den Weg für eine vierte Legislaturperiode in Folge für die regierende Labour-Partei ebnen. Umfragen im Vorfeld der Wahl deuten auf einen klaren Sieg von Regierungschef Robert Abela hin. Mehr von Cornelia Wospanik.
3: Der Abstand zu den oppositionellen Nationalisten unter Alex Borg ist seit Beginn des Jahres immer geringer geworden. Auch das dürfte mitspielen dabei, dass Robert Abela früher als geplant zur Wahl ruft. Seine Mitte-Links-Partei Labour hatte bei der letzten Wahl 2022 55% der Stimmen erhalten. Labour regiert Malta bereits seit 2013 und wie es aussieht auch weiterhin. Besonders ist nicht nur diese lange Serie. Auffallend ist auch, dass die Nationalisten, eigentlich eine Mitte-Rechtspartei, ebenfalls mit sozialen Ansagen punkten wollen. So versprechen sie, die Energiekosten um ein Drittel zu senken und die Gehälter um 25% anzuheben.
1: Die US-Streitkräfte haben im Pazifik neuerlich ein angebliches Drogenschmugglerboot angegriffen und dabei 3 Menschen getötet. Es war bereits der 3. derartige Angriff in dieser Woche. Seit Beginn der US-Mission im vergangenen September sind schon fast 200 Menschen getötet worden. Einige der von den USA als Narkoterroristen bezeichneten Opfer waren allerdings laut Behörden und Angehörigen Fischer. Der Internationale Währungsfonds, die Weltbank und die Internationale Energieagentur warnen vor einem Treibstoffmangel im Sommer. Derzeit würden die weltweiten Ölvorräte in beispiellosem Tempo abgebaut, um den Ausfall der Lieferungen durch die Straße von Hormuz zu kompensieren. Wenn sich die Öltransporte nicht rasch normalisieren würden, sei die Treibstoffsicherheit und damit die gesamte Wirtschaft bedroht, heißt es von den 3 Behörden. Das waren die Nachrichten mit Konstantin Hahn. Und jetzt zum Wetter.
4: Sonne und Wolken wechseln im Tagesverlauf im Bereich von Oberösterreich und vom Flachgau bis ins Nordburgenland. Hier gehen dann später ein paar teils kräftige Gewitter nieder. Länger sonnig bleibt es weiter im Westen und im Süden. Hier tauchen höchstens vereinzelt gegen Abendschauer auf. Die Temperaturen steigen noch auf 24 bis 31 Grad am Nachmittag, je nach Sonnenschein. Und der Wind legt zu, in der Nähe von Schauern und Gewittern sind heftige Böen möglich. Morgen am Sonntag geht es turbulent weiter. Mit der Zeit entstehen teils schwere Gewitter. So viel zum Wetter. Von Daniel Stanker.
5: ORF Radio Salzburg Verkehrsinformation. Es ist 10.03 Uhr mit einer aktuellen Meldung für die A10, die Tauernautobahn in Fahrtrichtung Villach. Der Tauerntunnel ist aktuell gesperrt. Im Tunnel steht ein Auto mit einer Panne. Am besten warten Sie die Sperre vor dem Tunnel ab. Und die A10, die wird heute noch ganz genau beobachtet. Wie wird sich die Brennersperre in Tirol auch bei uns auswirken? Noch scheint hier alles ruhig. Die Verkehrskameras zeigen, sie kommen da bis auf die Sperre im Tauerntunnel zurzeit einmal gut voran Richtung Süden. Gute und sichere Fahrt.
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5: 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Ja, einen schönen Vormittag wünscht Ihnen auch Barbara Schulz. Fräulein Grün, Carina Numan, die hat schon Platz genommen bei uns. Schönen Vormittag.
7: Schönen Vormittag, hallo.
5: Und wie schön ist das, wenn man jetzt gerade irgendwie so beim Fenster rausschaut, wenn man in den Garten spaziert oder bei anderen Gärten vorbei, da sieht man sie wirklich gerade so in allen Farben irgendwie daherstrahlen, in Pink, in diesem schönen Rosa oder in so einem tiefrot. Fräulein Grün, da kann es nur um eine gehen heute.
7: um die Rose. Man riecht sie, man sieht sie. Was viele natürlich gerne in der Vase haben, haben die wenigsten vielleicht im Salbentiegel drinnen, weil die Rose ist ja eine uralte Heilpflanze und das wollen wir heute ein bisschen ändern, damit wir so einen Blick ein bisschen anders auf die Rose werfen.
5: Es sind Rezepte mit dabei.
8: Viele.
5: Es sind viele Infos mit dabei und ja, wir sind heute auf die Rose gekommen.
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0: Willkommen im Wochenende. Schönen Samstagvormittag mit Radio Salzburg.
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0: Ja, und Sie sind das ultimative, ja, das größte Symbol eigentlich für die Romantik, für die Liebe. So viele Lieder sind über Sie schon geschrieben worden. Carina Numan, Fräulein Grün, heute geht's um die Rose und auch so schön, die blüht ja gerade überall, oder?
3: Die blüht überall und das Besondere ist natürlich auch wild in der Natur. Also wenn man so am Waldesrand einmal schaut, auf einmal leuchten da so weißlich rosarote Blüten hervor. Das ist die Wildrose, das ist eigentlich der Ursprung. Wir haben ganz viel, bis zu 250 Wildrosenarten spricht man, dass es gibt. Bei uns sehr bekannt ist halt die Rosa canina, heißt sie, die Hundsrose. Da, wo wir uns dann auch die Hagebutten holen, die sind ja auch sehr wertvoll. Aber jetzt summt es und brummt es eben gerade bei der Wildrose.
0: Und wenn man gleich einmal diese Wildrosenblüten hernehmen, kann man aus denen eigentlich auch schon was machen?
3: Ja, man glaubt immer, es ist nur die Hagebutte wertvoll, aber nein, wenn man jetzt hingeht, man muss nicht ganz das Köpfchen abzwicken, da lassen wir einfach die Pollen für die Bienen und zupfen ganz vorsichtig diese Blütenblätter ab und dann könnten wir schon für die Haut ein Hautöl machen. Ich mache das immer so, ich sammle diese Blütenblätter und dann nehme ich ein Glas, so 250 Milliliter und fülle dann einmal das ganz locker bis zur Hälfte mit den Blütenblättern voll und dann kommt ein Mandelöl. Das ist ein ganz zartes Öl, das ist ein liebliches Öl, für alle Hauttypen auch verträglich und füllt das Glas ganz voll. Das lasse ich dann 2 Tage offen stehen. Ich gebe nur so ein Geschirrtuch drüber, damit
0: okay,
3: kann ich
0: also
3: fliegen.
0: Wirklich offen.
3: Offen lassen, weil da ist Restfeuchtigkeit drinnen. Die wollen wir, dass die rausgeht und nach 2 Tagen verschließe ich es, stelle es dann dunkel für einen Monat. Dann darf alles, was in der Rose drinnen ist, ätherische Öle, die ganzen Flavonoide, alles darf ausziehen und nach einem Monat sei ich es ab und dann habe ich ein wertvolles Hautöl. Jetzt ist aber das Allerwichtigste in der Naturkosmetik, wenn ich ein Öl auftrage auf die Haut, bitte vorher die Haut befeuchten, weil sonst zirkt es nicht ein. Deswegen sagen die Leute immer, ich mag kein Öl auf der Haut. Wir brauchen feuchte Haut und dann das Öl erst drauf und dann haben wir die Wirksamkeit.
0: Dass man diesen Film dann quasi nicht so
3: genau, dann zieht alles gut ein.
0: Kann man da eigentlich jetzt alle Rosen verwenden?
3: Das ist die Frage aller Fragen. Ich habe in meinem Garten Rosen, kann ich die verwenden? Im Grunde ja, aber Achtung, nur all jene, die nicht chemisch gedüngt sind. Wenn ich nicht weiß, ob aus dem Gartencenter oder vom Blumenfachgeschäft die Rose vorab gedüngt wurde chemisch, dann verwende ich sie bitte nicht, weil die Pflanze nimmt es auf und gibt es an uns weiter. Wir wollen nur organisch gedüngte Rosen verwenden. Was heißt organisch? Hornspäne oder ich habe irgendwie mit Kompost gedüngt, aber nichts Chemisches. Und wenn ich eine Rose habe, die ich vor 50 Jahren gekauft habe und da weiß ich nicht mehr, ob die damals chemisch gedüngt wurde, das ist uns wurscht, weil solange in den letzten 2 Jahren keine Chemie da war, dann können wir sie verwenden. Egal welche Rose das ist, ob Wildrose, ob eine Duftrose oder manchmal haben sie so British Names wie die Earl Grey of something, die können wir alle verwenden. Eine Rose ist nicht giftig in ihren Blütenblättern.
0: Also auf so spezielle Rosennamen, da werden wir halt noch ein bisschen eingehen und auch darüber sprechen, woher kommt sie denn, die Gartenrose, und wie kann man den Duft vielleicht so ein bisschen einfangen.

0: Die Radio Salzburg Kräuterzeit mit Fräulein Grün, mit Carina Numan, die heute bei uns zu Gast ist. Jede Rose hat ja bestimmte Farben und die Farben, die haben ja auch so eine Bedeutung, oder? Ich denke mal, die rote Rose ist so Farbe der Liebe, ich glaube die gelbe für Freundschaft, die weiße für Reinheit. Jetzt würde mich noch interessieren, wo kommt denn die Rose eigentlich her, die wir im Garten haben?
1: Also der Ursprung, der geht schon bis in die Antike zurück und man weiß, dass so im Gebiet vom Irak, Iran die Gartenzüchtung tatsächlich begonnen hat, wenn es um die Rose geht, und die ist dann einfach so über die Seidenstraße auch zu uns mit den Römern und den Griechen dann nach Europa gekommen, und da war eine Rose ganz vorherrschend, nämlich die Rosa Gallica, das ist die Apothekerrose, und die gibt es heute noch, die habe ich auch bei mir im Garten in fünffacher Ausführung. Die haben dann die Mönche und die Nonnen kultiviert in den Klöstergärten, und gerade eben, wenn es auch so um, ich sage jetzt einmal, Mundprobleme gegangen ist, Zahnfleischbluten, Entzündungen, Erkältungen, weil wir haben da Gerbstoffe drinnen, da haben die eben die Rose als Tee zubereitet und damit gegurgelt.
0: Und es gibt ja auch viele, die wirklich einfach so himmlisch duften, oder?
1: Na, das sind wir bei meinem Lieblingsthema. Also wenn mich jemand fragt, welche Rose soll ich mir in den Garten holen, dann sage ich bitte die Damaszenerrose. Und die kommt tatsächlich aus Damaskus, aus Syrien. Und das ist so die erste Rose gewesen, wo man auch gesagt hat, den Duft wollen wir einfangen. Die Araber haben dann die Destille auch erfunden, wo man eben ätherisches Öl gewinnen kann, wo man Rosenwasser gewinnen kann. Aber nicht jeder hat eine Destille zu Hause, diese Kupferdestille.
0: Ja, genau. Wie geht's dann? Wie kann man sich dann den Duft vielleicht irgendwie doch ein bisschen länger bewahren?
1: Es ist möglich, es ist ein bisschen unkonventioneller, man kann nämlich ein Pflanzenwasser machen. Also es ist jetzt definitiv kein Hydrolat, wie Pflanzenwasser auch heißt, aber jeder, der eine Espressokanne daheim hat, also wirklich diese italienische, die man kennt, wo man eben einen Kaffee reingibt und unten Wasser und dann kommt oben das Kaffeewasser raus. Das kann man ersetzen, anstatt Kaffee geben wir Rosenblüten rein. Da muss man aber bitte vorher die Kanne ein bisschen sauber machen, weil sonst riecht alles nach Kaffee. Da geben wir die Rosenblüten rein, unten das Wasser, dann erhitzt sich alles und oben haben wir dann reines Rosenwasser und das duftet wunderbar und das kann ich dann eben auch verwenden fürs Gesicht oder auch zum Beduften von Speisen.
0: Mhm. Jetzt gibt es dann auch noch welche, die so richtig, ja, so viele Blütenpalette haben, oder? So richtig dichte.
1: Ja, das ist auch so eine historische Rose, das ist die Millefolium, also die hundertblättrige. Also die ist ganz dicht beblättert und die haben es dann auch im 18. Jahrhundert sehr geehrt. Barock, Rokoko, da haben dann alle dieses Parfum gehabt, auch die Maler, also die Rosen, die man sieht aus dem 18. Jahrhundert, das ist alles diese hundertblättrige. Auch die kann man sich noch in den Garten holen. Also wir sehen von der Antike bis heute, aus diesen Rosen sind dann die ganzen verschiedenen Rosen entstanden. Schätze mal, wie viele Züchtungen es circa gibt aktuell.
0: 3000?
1: Ein bisschen mehr. 300.000 okay. Züchtungen aktuell, wenn es um Gartenrosen geht. Aber jeder findet die, die er möchte.
0: Mhm. Wunderbar. Ich würde sagen, wir machen da jetzt eine kurze Rosenpause. Es geht gleich weiter mit den aktuellsten Meldungen aus Salzburg. Und Sie können sicher schon einmal einen Zettel herrichten, einen Stift, weil es gibt sicher noch ein Rezept.

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4: Es ist 10:30 im Nachrichtenstudio. Begrüßt Sie Mariella Tremel. Ein Wanderer ist in Bad Hofgastein in der Nacht auf heute aus absturzgefährdetem Gelände gerettet worden. Der Tscheche war beim Abstieg vom Geisgerkopf in sehr steiles und unwegsames Gelände geraten und konnte nicht mehr weiter. Der 51-Jährige hat einen Bekannten verständigt. Dieser hat daraufhin die Einsatzkräfte gerufen. Ein nachtflugtauglicher Notarzthubschrauber wurde angefordert. Die Besatzung des Hubschraubers konnte den Tschechen schließlich gegen 23 Uhr mit einer Seilwinde aus dem Gelände sicher ins Tal fliegen. Im Einsatz waren insgesamt 20 Bergretter, Polizisten, Feuerwehrleute und die Besatzung des Notarzthubschraubers. Wegen der Demonstration und der damit verbundenen Sperre der Tiroler Brennerautobahn heute werden auch auf der Tauernautobahn in Salzburg massive Staus erwartet. Im Vorfeld wurden Reisewarnungen für heute ausgesprochen. In einer halben Stunde, also ab 11 Uhr, wird der Brenner für Pkw gesperrt. Für Lkw gilt das bereits seit 9 Uhr. In Salzburg gelten aus diesem Grund entlang der Tauernautobahn heute wieder Abfahrtsperren. Teams der ASFINAG sind aufgestockt worden. Auch ein privater Sicherheitsdienst soll diese Sperren heute kontrollieren. Der Residenzplatz in der Salzburger Altstadt hat sich gestern Abend wieder in eine Konzertbühne verwandelt. Mehr als 12.000 Fans haben das Spektakel gestern Abend mitverfolgt. Aus polizeilicher Sicht ist die Veranstaltung sehr ruhig verlaufen. Heute Abend sind dann die heimischen Popmusiker an der Reihe. Ab 17 Uhr beginnt das musikalische Programm am Residenzplatz. Auch hier sind wieder 12.000 Besucherinnen und Besucher zugelassen. Fotos vom gestrigen Auftakt sehen Sie auch online auf salzburg.orf.at. Damit noch zum Wetter. Heute scheint zwischen ein paar ausgedehnten Wolkenfeldern zeitweise die Sonne. Einzelne gewitterige Schauer sind am Nachmittag oder Abend in den Bergen nicht ausgeschlossen. Größtenteils bleibt es heute aber trocken und die Höchstwerte erreichen 24 bis 29 Grad. Morgen Sonntag wird es dann warm und unbeständig. Am Vormittag scheint noch oft die Sonne. Ab dem Nachmittag breiten sich dann aber Regenschauer und Gewitter auf viele Landesteile aus und die Temperaturen erreichen morgen noch einmal 23 bis 28 Grad.
5: ORF Radio Salzburg, Verkehrsinformation, es ist 10 Uhr und gleich 33 Minuten. A10 Tauernautobahn in Fahrtrichtung Villach, der Tauerntunnel ist wieder frei. Das defekte Fahrzeug steht mittlerweile in einer Pannenbucht. Und sonst ist es auch noch relativ ruhig auf der Tauernautobahn Fahrtrichtung Süden. Wir halten Sie da natürlich auf dem Laufenden, wie sich die Brennersperre noch auswirken wird. Gute Fahrt!
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5: 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Und Sie hören ja auf diese wunderschönen Namen wie Fairy Queen, wie Pomponella und Sie riechen dazu auch fabelhaft. Es geht heute um die Rosen und Fräulein Grün wird uns gleich ein bisschen was erzählen, was Rosen so in der Naturkosmetik alles können.

0: Die Rose, das Thema heute in der Radio Salzburg Kräuterzeit mit Fräulein Grün, mit Carina Numann. Vielleicht sind Sie ja schon ein bisschen motiviert und spechteln schon ein bisschen hinaus in Ihren Garten, bereit die Schere zu zücken und schon ein bisschen herumzuschneiden. Naturkosmetik, Rose ja. Und Naturkosmetik. Ja, man weiß das vielleicht so aus bestimmten Cremetiegeln, dass da einmal steht Rose. Aber warum die Rose in der Naturkosmetik, Carina?
1: Nicht nur Naturkosmetik, also Rose und Kosmetik gehören zusammen. Und es ist nicht nur der Duft, es ist tatsächlich ihre Wirkung. Sie hat nämlich eine ausgleichende Wirkung auf die Haut, Feuchtigkeit spendend. Sie wirkt beruhigend bei strapazierter Haut und sie hat ja Gerbstoffe drinnen. Also eine zusammenziehende Wirkung, das heißt auf gut Deutsch Anti-Aging aus der Natur, weil es die Falten ein bisschen straffen kann mit den Gerbstoffen.
0: Das nehmen wir alles sehr, sehr gerne. Ist das alles, was man machen kann oder was gibt es noch alles?
1: Also was ein ganz einfaches Rezept eben ist, wenn man jetzt in den Garten geht und sich ein paar so eine Handvoll Blütenblätter holt und dann gibt man einen Esslöffel Honig dazu. Das entweder im Mixer zu einer Paste oder im Mörser einfach ein bisschen miteinander vermischen. Mhm. Also da geht dann die Feuchtigkeit aus den Blütenblättern raus. Dann hat man schon so eine Paste. Ich gebe dann so 1 bis 2 Esslöffel Joghurt noch dazu.
0: Joghurt, okay.
1: Joghurt ist sehr erfrischend und ausgleichend auch für die Haut. Und dann habe ich eine Gesichtsmaske. Und was bedeutet Naturkosmetik? Naturkosmetik heißt Nahrung für die Haut. Alles, was ich mir auf die Haut gebe, müsste ich eigentlich auch essen können. Wir sollen nichts aufschmieren auf die Haut, tatsächlich, wo wir irgendwas oben stehen haben, was wir nicht kennen. Weil wir würden das ja auch nicht essen, normalerweise. Also diese Maske ist erstens einmal gut im Frühstück und

0: Das Einzige, was vielleicht ein bisschen Geduld braucht, ist, wenn man zum Beispiel ein Deo machen möchte. Weil wir haben ja auch diese Gerbstoffe, die wirken ja auch dann eben deodorierend, sagt man. Da kann man in ein Glas dann auch die getrockneten Rosenblütenblätter oder frische reingeben und auch sogar den Salbei. Das weiß man auch, Salbei ist eben auch bei Hitzewallungen sehr, sehr gerne gebraucht. Dann tue ich da 3 Esslöffel Apfelessig dazu und dann 300 Milliliter von einem Rosenwasser. Entweder, wie ich es erklärt habe, mit der Espressokanne oder man kauft sich ein Rosenwasser. Das gibt es natürlich überall zu kaufen. Und jetzt muss ich aber dann wieder 2 Wochen warten, bis eben alles aus der Rose, aus dem Salbei auszieht. Dann seide es ab, gibt es in so kleine Sprühflaschen und so mache ich Naturkosmetik. Deo ist fertig.
1: Also mit deinen Ideen, Carina, können wir jetzt ein ganzes Buch füllen.
0: Ach, stundenlang.
1: Wir geben Ihnen noch ein paar Minuten Zeit, ein bisschen nachzuhören. Gleich geht's weiter.

0: die Pasta gesehen.
1: Es geht ganz gemütlich hinein in diesen Samstagvormittag mit Radio Salzburg.
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1: Und was Sie zu Hause jetzt nicht sehen können, unser Studio hier, das hat sich jetzt gerade gut gefüllt mit ganz vielen sympathisch dreinschauenden Menschen, ganz in weiß.
4: Bummfuß.
1: Carina Luhmann. Wir passen farblich, naja, so halb dazu,
4: halb
1: ein bisschen
4: dazu.
1: In blau-weiß. Das hat nämlich einen Grund. Heute sind die Gewinnerinnen und Gewinner unseres Gewinnspiels Frühstück in Weiß zu Gast gewesen, haben bei uns auf der ORF Salzburg Terrasse gefrühstückt, haben jetzt gerade so ein bisschen eine Studioführung und da ist auch das Rosenthema, da sind die Hände gleich in die Luft gegangen, ja, die wollten was wissen. Eva-Maria aus Tamsweg, schönen Vormittag, hallo.
5: Ja, schönen Vormittag, hallo.
1: Grüß dich. Eva-Maria, hast du auch eine Rosenfrage oder was interessiert dich?
5: Ja, ich bin ja selber Salzburger Seminararbeiterin, gehört da dazu und mir ist jetzt ganz schnell geschossen, kommt man aus den Rosen eigentlich was kochen auch?
1: Mhm.
5: Also nicht nur ein Hydrolat oder was anderes, sondern auch was für den Morgen was Gutes ist oder für einfach, dass man was zum Genießen hat.
4: Genießen, das ist genau das Stichwort, weil die Rose hat einfach so einen guten Geschmack. Kochen, da muss ich sagen, das tut man am besten, wenn man Marmelade macht, da kannst du den Geschmack einfangen. Ich lasse sogar die Rosenblütenblätter drinnen. Aber wenn ich jetzt mein liebstes Rezept, wo man wirklich den Geschmack von so Duftrosen einfangen kann, verraten darf, das ist was ganz was Einfaches, das ist ein Rosenhonig. Es gibt so gute Imker bei uns. Du wirst sicher aus dem Lungau bist du, gell?
5: Ich bin aus dem Lungau.
4: Imker bei euch mit einem guten Honig. Wenn du dir da ein Glas Honig nimmst und dann zwei Tage hintereinander ausgehst und frische Rosenblütenblätter sammelst, die fallen dann zusammen, das Glasl offen lassen, zwei Tage hintereinander das machen, immer einrühren und nach zwei Wochen hat der Honig einen Geschmack, wie die Rose duftet. Und dann, der Clou ist es, dann machst du eine Rosenmilch, einfach Milch nach Wahl erwärmen. Honig rein, können wir eh zum Schlafen gehen auch, aber das ist unter dem Tag auch gut, im Sommer ein paar Eiswürfel rein, das ist das perfekte Rosengetränk.
5: Hört sich sehr gut an. Ich glaube, dass wir das jetzt bei unseren nächsten Rezepten mal ein wenig einfließen lassen dürfen.
4: Ich habe so super Rezepte. Also Kompliment an die Seminarbäuerinnen von Salzburg. Das ist ein Wahnsinn, was ihr für Rezepte habt. Überhaupt mit Kräuter.
5: Ja,
4: voll gut.
5: Und umso schöner ist, wenn man nur bei der Haustür aussehen muss und einfach unsere eigenen regionalen Sachen da mit einbinden darf. Also
4: das
5: in diesem
4: auf
5: Sinne,
4: jeden Fall.
5: Danke mal.
4: Ich
5: und
4: danke.
5: Auch danke für den schönen Vormittag heute bei euch auf der Terrasse. Es ist wunderschön. Also auch die Temperaturen sehr sommerlich.
4: Habe ich dafür gesorgt. Das war mein Anliegen heute,
5: ja,
4: dass
5: da
4: ich sage,
5: alles
4: schön.
1: Super. Dann sagen wir Dankeschön, Eva-Maria, für euren Besuch und ja, viel Spaß noch und weiterhin eine gute Zeit bei uns hier. Dankeschön.
5: Danke für die Einladung.
1: Carina, vielleicht nur ganz kurz, diese ganzen Rezepte, die wir heute gehört haben, wo finden die Leute die Interesse
4: dran? Auf fräuleingrün.at oder mir einfach auf Instagram folgen, da zeige ich auch meinen Rosengarten her.
1: Okay, gibt es immer sehr, sehr viele Videos. Dann sage ich Dankeschön für deinen Besuch hier, einen schönen Vormittag noch und liebe Grüße an die Rosen in deinem Garten.
4: Mach ich, Papa.

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1: Im Nachrichtenstudio ist Konstantin Hahn. Bis Jahresmitte soll die heimische Gesundheitsreform stehen. Einige Länder wollen jedoch ihren Einfluss auf die Spitäler behalten. Diese sehen wiederum die Sozialversicherung bei Fortschritten in der Pflicht. ÖGK-Chef Peter McDonald weist die Kritik zurück.
2: Wir bremsen nicht, aber wir haben die Aufgabe, im Sinne der Versicherungsgemeinschaft nicht mehr Geld auszugeben, als wir einnehmen. Deswegen haben wir jetzt auch Maßnahmen eingeleitet, wo wir mit zusätzlichen Eigenbeiträgen im Krankentransportbereich, aber auch mit anderen Maßnahmen dort drauf schauen, dass wir jetzt in der Zukunft mit dem Geld auskommen.
3: Kärntner Landesrätin erzählt, dass ein neues Primärversorgungszentrum schon ganz fix war in Kärnten, aber die Bewilligung der Krankenkassen 15 Monate gedauert hat. Der steirische Landesrat erzählt, dass Kassenstellen nicht besetzt werden und sie deshalb das jetzt in den Spitälern übernehmen haben müssen. Also liegt das Problem doch bei den Krankenkassen?
2: Nein, ganz im Gegenteil. Das steirische Beispiel ist ein sehr gutes Beispiel. Das war in einer Phase, wo wir es nicht geschafft haben, einen Arzt hinzumobilisieren und gemeinsam mit der KGS ist es uns dann gelungen, einen Arzt aus der KGS dorthin zu bringen, aber die Sozialversicherung bezahlt dafür.
1: So der ÖGK-Chef im Gespräch mit Katja Arthofer. Die CHP, die größte und stärkste Oppositionspartei der Türkei, steht massiv unter Druck. Ihr Chef wurde jetzt gerichtlich abgesetzt. Erst der nächste Politiker, der dem amtierenden Präsidenten Erdogan gefährlich werden könnte und jetzt gerichtlich verfolgt wird. Aus Istanbul, Rosa Leyen.
4: Özgür Özel, der per Gericht abgesetzte Chef der CHP, der größten Oppositionspartei der Türkei, will nicht kampflos aufgeben. Im März vor einem Jahr wurde der wichtigste Gegner Erdogans inhaftiert, der Istanbuler Oberbürgermeister Ekrem İmamoğlu, auch von der CHP. Damals hatte die Politologin Gönül Toll von einem Riesenschritt in eine russische Autokratie geschrieben, in der der Präsident seine eigenen Gegner wählt.
5: So with this lady's move.
4: Mit diesem Schritt denke ich, dass sie im Grunde fast unmöglich machen, dass Menschen ihre eigenen Anführer wählen und ihren Willen an der Wahlurne zum Ausdruck bringen. Özgür Özel will so bald wie möglich einen Parteitag einberufen und die Spitze der CHP neu wählen lassen. Es ist völlig unklar, ob es so kommen wird.
1: Ein Schulbezirk im US-Bundesstaat Kentucky hat sich mit mehreren Social-Media-Konzernen auf einen Vergleich in Höhe von rund 27 Millionen Dollar geeinigt. Die Vertreter des Schulbezirks hatten den Unternehmen vorgeworfen, eine psychische Gesundheitskrise unter ihren Schülern anzuheizen. Tausende ähnlicher Klagen sind in den USA noch offen. Zwei Katzen sollen im Südosten Bayerns einen Wohnungsbrand ausgelöst haben. Die Tiere waren allein in der Wohnung und dürften beim Spielen an die Knöpfe zweier Herdplatten gekommen sein, teilt die Polizei mit. Auf einer der Platten ist eine Plastikflasche gestanden, die Feuer gefangen hat. Die Flammen griffen auf die Wohnung über. Die von Zeugen alarmierte Feuerwehr konnten den Brand löschen. Das waren die Nachrichten mit Konstantin Hahn. Zum Wetter.
6: Im Großteil des Landes scheint gerade die Sonne. In den nächsten Stunden treffen ein paar Regenschauer und Gewitter ein. Zunächst vor allem im Bereich vom Flachgau und von Oberösterreich bis ins Nordburgenland, später gegen Abend dann auch weiter im Süden. Die Gewitter kündigen sich teilweise mit stürmischen Böen an. Auch sonst kommt kräftiger Nordwestwind auf. Es wird schwül und heiß in manchen Regionen, die Höchstwerte 24 bis 31 Grad. Morgen am Sonntag besteht dann verbreitet Unwettergefahr am Nachmittag. So viel zum Wetter von Daniel Stank.
7: ORF Radio Salzburg, Verkehrsinformation, es ist 11.03 Uhr, es liegen uns derzeit keine Störungsmeldungen vor. Interessant wird es dann noch, wie es auf der A10 der Tauernautobahn heute im Tagesverlauf weitergehen wird. Da ist seit ein paar Minuten der Brenner in Tirol Richtung Süden auch für Pkw gesperrt und da wird ja einiges erwartet, auch für die Salzburger Straßen, für die A10 zum Beispiel und dann auch von Kitzbühel kommend Richtung Mittersiel und Felbertauern. Wir halten Sie auf dem Laufenden. Gute Fahrt!
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7: 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Ja, und egal ob Badesee, ob es der Balkon ist oder ob Sie einfach unterwegs sind Richtung Wochenende. Es wird noch einmal heiß heute. Salzburg noch einmal im Sommermodus. Und wir begleiten Sie jetzt mit Phil Collins, Jürgen Drews, Mango Cherry und Katrina and the Waves.
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0: Es heißt ja immer viel trinken, wenn es so warm ist. Es werden zwar heute keine 30 Grad mehr in Salzburg, aber ich würde sagen, so 28, 29 reichen da auch. Ein kühles Mineral-Zitron fällt mir da als erstes irgendwie ein oder ein Sommerspritzer am Abend, dann mit ein paar Eiswürfel. Und ja, Ideen, glaube ich, für kühle Getränke, für kühle, kalte Getränke fallen uns auf jeden Fall genug ein. Aber was ganz wichtig ist, zu kalt ist anscheinend auch wieder nichts, Experimentalphysiker Werner Gruber.
1: Wenn wir kaltes Bier trinken, dann gelangt diese kalte Flüssigkeit in den Körper und muss aufgewärmt werden. Der Kreislauf beginnt aktiv zu werden und wir beginnen sogar noch mehr zu schwitzen. Trinken wir etwas sehr Heißes, werden die Wärmerezeptoren aktiviert und diese Wärmerezeptoren führen dazu, dass wir auch wiederum zu schwitzen beginnen. Am optimalsten ist es, wenn wir eine Flüssigkeit zu uns nehmen, die exakt dieselbe Temperatur hat wie unser Körper. Ein lauwarmer Tee, vielleicht noch mit etwas Minze, denn die Minze führt dazu, dass die Sensoren für die Kälte aktiviert werden und wir uns eine Spur besser fühlen.
0: Es ist Wochenende. Es könnte der gemütliche Samstagabend werden. Sie entscheiden selber, ob Sie den Pfefferminztee nehmen oder was Kühles, Kaltes.

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3: Um 11:30 mit Mariella Trimmel. Eine 25-jährige Tschechin musste gestern aus dem Drachenwandklettersteig im benachbarten St. Lorenz gerettet werden. 6 Stunden, nachdem die Frau in die Tour eingestiegen war, hatte sie mit ihrem Partner erst 3/4 des Klettersteiges absolviert. Vor der bekannten Seilbrücke war die Tschechin dann zu erschöpft, um weiterzugehen, und sie hat einen Notruf abgesetzt. Die Besatzung eines Polizeihubschraubers hat die Frau am Tau aus dem Klettersteig geflogen. Sie war unverletzt, aber stark erschöpft. Ihr Lebensgefährte wurde von Bergrettern ins Tal begleitet. Nach einem Raubüberfall haben Polizisten in der Stadt Salzburg einen Rumänen festgenommen. Er soll zuvor einen 52-jährigen Schweizer mit einer Schere bedroht und ihm ins Gesicht geschlagen haben. Der Verdächtige hat dem Schweizer laut Polizei den Rucksack geraubt. Die Beamten haben den Mann in die Justizanstalt gebracht. Im Pongau hat sich eine neue Tourismusgesellschaft formiert. Die 4 Tourismusverbände Wagrain-Kleinaal, Radstadt, Altenmarkt, Zauchensee und Eben haben sich zusammengeschlossen. Im Verbund wolle man gemeinsam auftreten, um besser für die Region werben zu können. Dass Flacher und St. Johann Alpendorf zwar Teil der örtlichen Skischaukel, nicht aber des neuen Verbundes sind, bedauert die neue Tourismusgesellschaft. Die Zusammenarbeit soll das aber nicht stören. Damit noch zum Wetter. Heute scheint zwischen ein paar ausgedehnten Wolkenfeldern die Sonne. Einzelne gewitterige Schauer sind am Nachmittag oder am Abend in den Bergen nicht ausgeschlossen. Größtenteils bleibt es aber trocken. Die Höchstwerte erreichen heute 24 bis 29 Grad. Morgen Sonntag wird es dann warm und unbeständig. Am Vormittag scheint noch oft die Sonne. Ab dem Nachmittag breiten sich dann aber Regenschauer und Gewitter auf viele Landesteile aus. Die Temperaturen erreichen morgen noch einmal warme 23 bis 28 Grad.
4: 11.32 Uhr, die ORF Radio Salzburg, Verkehrsinformation. Die Brenner Autobahn und die Brenner Straße in Tirol sind in beiden Richtungen wegen einer Demonstration heute bis 19 Uhr gesperrt. Als Ausweichroute ist im Vorfeld immer wieder die A10, die Tauernautobahn, genannt worden. Da ist es aktuell noch ruhig. ÖMTC-Stauberater melden normalen Samstagsverkehr in Fahrtrichtung Süden, etwas Rückreiseverkehr, aber noch keinen Stau. Gute Fahrt!

0: Und da sind Sie schon mittendrin im Wochenende mit Radio Salzburg. 5.15 Uhr war es heute übrigens in der Früh, als die Sonne heute aufgegangen ist in Salzburg. Und davor haben schon die Melkmaschinen geklappert in den Ställen. Milchwirtschaft, das bedeutet ja für viele Bauern tägliche Arbeit, das bedeutet wenige freie Tage und natürlich ganz, ganz viel Herzblut. Am Montag ist der Weltmilchtag und die Milch, die steht aber schon heute bei uns im Mittelpunkt, weil Leo Jelinek, der hat Milchbäuerin Franziska Junger besucht und zwar in ihrem Stall in Lambrechtshausen.
1: Es schauen uns hier schon einige Kuhaugen an. Die Milchkühe, die verbringen ihr ganzes Leben bei euch.
2: Ja, alle. Also wir kaufen eigentlich nichts zu. Wir ziehen unsere Milchkühe aus der Nachzucht selber auf. Und das finde ich eigentlich ganz gut, weil dann sie kennen uns, wir kennen sie und das passt.
1: Es geht ja auf beide Seiten die Tür raus und da sieht man schöne Blumenwiese blühen. Also einer geht es nicht schlecht.
2: Ja, genau. Sie können auf die Weide gehen und sie können auch wieder reingehen, wenn es einer zu warm wird. Das passt.
1: Jetzt haben wir bald den Weltmilchtag. Wie geht es euch aktuell so? Was beschäftigt euch?
2: Ich glaube, wir viele andere Menschen auch, das ist so eine instabile Wirtschaftssituation, weil man ja auch vom Treibstoff abhängig ist mit den Traktoren. Es gibt immer Auf und Ab auch vom Milchpreis und so. Man hat nur das Gefühl, es geht immer schneller. Die Wellenbewegungen werden immer stärker.
1: Die Planung macht es dann einfach schwer, oder?
2: Genau. Man muss immer nur vorsichtiger agieren. Investiert man? Wie viel investiert man? Immer nur mehr drauf schauen.
1: Aber wieder zum Positiven. Was macht Freude am Beruf Milchbäuerin?
2: Freude an meinem Beruf macht mir eigentlich das Lebendige. Dass ich mit Tieren arbeiten darf. Ein Highlight ist natürlich immer, wenn ein Kälber auf die Welt kommt. Und überhaupt die ganze Natur. Es ist zwar schon manchmal auch sehr fordernd, wenn man so vom Wetter abhängig ist, aber das ist eigentlich genau auch wieder das Schöne dran, wenn es dann gut gelingt.
0: Ja, schön ist die Freude, wenn etwas gut gelingt. Über unsere Milch sprechen wir heute noch ausführlich in Radio Salzburg.

0: Weil heute ja Teil 2 wartet von den Residenzplatz-Open-Air-Konzerten in der Stadt Salzburg. Ganz ehrlich, was sind Sie für ein Konzerttyp? Sind Sie gerne so ein bisschen in den vorderen Reihen, wo man so ein bisschen mitklatschen kann, mithüpfen oder der ruhig Hintensteher? Ganz wichtig würde ja auch noch die Frage sein, was zieht man denn da heute an?
1: Da wird rumgefetzt, da wird rumgehupft, da wird vielleicht was angeschüttet, also nichts Wertvolles.
2: Irgendeine bequeme Jeans und Top, das was kurzärmelig ist, das geht echt immer.
0: Okay, also Ideen sind auf jeden Fall genug da. Pizzerra und Jaus, Wolfgang Ambros, Avec, Berglind, die haben ihre Garderobe hoffentlich schon parat für heute.

0: Die Gemeinde Mellau liegt im Bregenzer Wald in Vorarlberg. Mitte des 15. Jahrhunderts wurde in Mellau eine erste Kirche erbaut. In der Barockzeit und nach dem großen Dorfbrand Ende des 19. Jahrhunderts erfolgten jeweils Neubauten. Diese Kirche wurde dann zu klein, nachdem Mellau im 20. Jahrhundert von einem Bauerndorf zu einem Fremdenverkehrsort wurde. Bis heute ist Mellau ein Tourismusort, sowohl im Winter wie auch im Sommer. 1980 wurde die alte Kirche mit Ausnahme des Turmes abgebrochen und ein neuer Kirchenbau zu Ehren des heiligen Antonius dem Einsiedler errichtet. In dieser Kirche ist eine eindrucksvolle Deckenkonstruktion aus Fichtenholz zu sehen. Die Glocken im historischen Turm stammen aus dem Jahr 1950. Eine Besonderheit ist zudem die Position der Orgel, die sich im Altarraum der Kirche zum heiligen Antonius in Mellau in Vorarlberg befindet.
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2: Willkommen zum Mittagsjournal. Das sind einige unserer Themen. Die Blockade über den Brenner in Tirol hat begonnen. Und die Grünen kritisieren einmal mehr das geplante Doppelbudget der Regierung. Aus dem Journalstudio begrüßt sie Arthur Treinacher. Die Totalsperre der Brennerautobahn in Tirol läuft. Seit einer Stunde ist die wichtigste Transitroute zwischen Österreich und Italien in beiden Richtungen gesperrt. Mit einer Demonstration wollen Anrainer und Bürgermeister in Kürze auf die Verkehrsbelastung im Wipptal aufmerksam machen. Reporter Benedikt Kapferer meldet sich jetzt von der Autobahn. Wie ist derzeit die Lage bei Ihnen?
3: Ja, aktuell ist es hier sehr ruhig auf der Brennerautobahn. Ungewöhnlich ruhig, muss man sagen. Das große Verkehrschaos ist heute Vormittag ja ausgeblieben. Die komplette Sperre der Straße ist seit genau einer Stunde in Kraft und die angekündigte Großdemonstration hat noch nicht angefangen. Derzeit laufen noch die letzten Vorbereitungen für die Versammlung. Einige Einsatzkräfte von Polizei, Rettung und ASFINAG sind hier noch beschäftigt. Um 13 Uhr, also in genau einer Stunde, soll es losgehen. Die Kundgebung unter dem Motto Stopp den Verkehr. Den Verkehr stoppen ist also schon einmal gelungen. Wie laut dieser Hilferuf der verkehrsgeplagten Bevölkerung dann aber wirklich ausfällt, hängt vor allem davon ab, wie viele Menschen sich an der Demonstration beteiligen.
2: Danke, Benedikt Kapferer. Die Grünen halten in Graz unter dem Motto Fairer statt schwerer ihren Bundeskongress ab. In Graz wird ja Ende Juni der Gemeinderat gewählt. Am Vormittag warb Grünen-Chefin Leonore Gewessler einmal mehr für die Einführung einer Reichensteuer und blickte mit Sorge auf das bevorstehende Doppelbudget der Regierung.
4: Wir wissen heute schon, was da an Grauslichkeiten drinsteht. Eine Teilzeit arbeitende Frau, bis zu 700 Euro weniger im Jahr. Familienleistungen werden abgewertet und sogar auf den Unis. Die Unikliniken, die Ärztinnen und Ärzte in den Unikliniken von Wien, Innsbruck, die müssen sie fürchten, auch hier in Graz, dass ihre Jobs nicht mehr wichtig genug sind für die Herren und Frauenministerinnen und dass die eingestampft werden. Das wissen wir jetzt schon, dass das an Grauslichkeiten drinstehen wird. Und wisst ihr, was wir auch jetzt schon wissen, was nicht drinstehen wird? Ein fairer Beitrag der Milliardäre, der Millionäre des Erbadels in Österreich, die nämlich noch immer im Schlaraffenland leben, während alle anderen natürlich einen fairen Beitrag zahlen.
2: Sagt Grünen-Chefin Gewessler. Der Bundeskongress dauert bis zum Nachmittag. Größere Beschlüsse sind nicht zu erwarten. Spitzenpositionen werden nicht neu besetzt. In der Demokratischen Republik Kongo und in Uganda geht der Kampf gegen den Ebola-Ausbruch weiter. Mehr als 1000 Verdachtsfälle werden untersucht. Eine Impfung oder Therapie gegen die aktuelle Virusvariante gibt es nicht. Veronika Mauler hat mit der Sprecherin des Internationalen Roten Kreuzes für Afrika gesprochen.
5: Ebola-Tote sind weiter hoch ansteckend und dürfen nicht auf traditionelle Weise begraben werden. Deshalb gehen Rotkreuz-Teams von Tür zu Tür, um die Menschen aufzuklären. Von der Handhygiene über Meldepflichten bis hin zu Sicherheitsvorkehrungen bei Begräbnissen, sagt Kate Kamatu, die Sprecherin des Internationalen Roten Kreuzes Afrika.
6: We are having people going into homes with personal protective equipment.
7: Wir schicken Mitarbeiter in Schutzausrüstung in die Häuser und die Leichen werden in Leichensäcke gelegt. Das entspricht nicht den üblichen Gepflogenheiten. Wenn die Menschen solche Dinge sehen, ist das zum Beispiel ein Fall, in dem Falschinformationen die Runde machen könnten.
5: Es sei wichtig, das Vertrauen der Menschen zu gewinnen, so Kamatu. Unsichere Bestattungen, bei denen Angehörige die Toten ohne Schutzausrüstung berühren, gelten als einer der Haupttreiber für die Ausbreitung des Ebola-Virus.
2: Und eine mutmaßliche Drohne hat den Flugbetrieb am Flughafen München am Vormittag für rund eine Stunde lahmgelegt. Nach der Sichtung durch zwei Piloten wurden Starts und Landungen aus Sicherheitsgründen gestoppt. Die Polizei gab später Entwarnung. Mehr als 20 ankommende Flüge mussten umgeleitet werden. Das war das Mittagsjournal mit Arthur Dreinacher. Zum Wetter.
8: Sehr warm ist das Wochenende. Die Luft wird gleichzeitig feuchter und damit Schauer und Gewitter anfällig. Heute sind Gewitter speziell im Norden und Osten zu erwarten. Morgen sind sie überall möglich und manche können auch heftig ausfallen. In allen Landeshauptstädten derzeit heiter. Wien und Eisenstadt 26 Grad, St. Pölten und Linz 25, Salzburg 27, Innsbruck und Bregenz 25 Grad, 27 und Klagenfurt 26 Grad. Die nächsten Stunden sind meist noch sonnig, nach und nach werden die Wolken aber mehr und von Norden her tauchen einige Regenschauer und Gewitter auf, speziell vom Flachgau und Oberösterreich bis ins Burgenland. Es kommt kräftiger Nordwestwind auf, in der Nähe von Gewittern sind auch Sturmböen möglich. Die Temperaturen erreichen 24 bis 31 Grad. Morgen ähnlich warm wie heute, windig und teils schwül. Schauer und Gewitter können morgen verbreitet entstehen. So viel zum Wetter mit Nicola Biermeier.
9: 12 Uhr gleich 7 Minuten, die ORF Radio Salzburg Verkehrsinformation. Sie kommen gut voran, es liegen uns derzeit keine Störungsmeldungen vor. Auch auf der A10, der Tauernautobahn, der Ausweichstrecke wegen der Brennersperre ist es aktuell ruhig. Kommen Sie gut an.
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9: 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Skistars in der Sportpension. Die werden ja oft Fernsehexpertinnen zum Beispiel, Experten, Werbestars oder Trainer. Ein Salzburger Olympiamedaillengewinner, der hat sich einem ganz besonderen Thema gewidmet nach seiner aktiven Karriere. Da reden wir gleich drüber.

0: Samstag, der 30. Mai. Schönes Wochenende mit Radio Salzburg. Wenn Sie heute Geburtstag feiern, dann wünschen wir Ihnen natürlich an dieser Stelle alles, alles Gute. In Wals wird heute auch gefeiert. Genauer gesagt in der Koi-Alm. Einem der wohl außergewöhnlichsten Läden in Salzburg. Und weil das mitten in Wals seit mittlerweile 5 Jahren lebende japanische Kultfische verkauft werden, das ist schon besonders. Und dass das der ehemalige Skistar und Olympiasilbermedaillengewinner Reinfried Herbst tut, gleich doppelt. Franz Griesner hat ihn besucht.
1: Viele hätten ihm das gar nicht zugetraut, dem Reinfried Herbst, das Geschäft hochzuziehen mit diesen seltenen Fischen, die um tausende Euro, ja manchmal sogar um hunderttausende Euro gehandelt werden. Aber er hat sich etabliert, reist immer wieder nach Japan, kauft dort ein und verkauft die Ware dann eben in Wals. Die Koi sind einerseits seine Geschäftsgrundlage, für ihn sind sie aber mehr.
2: Schlussendlich ist es aber für mich total entschleunigend, beruhigend. Jeder kennt mich, ich habe ein bisschen Pfeffer in den Arsch und viel unterwegs. Aber wenn ich an meine Becken stehe, merke ich sofort, dass der Pulsschlag runtergeht. Ich kann da ein bisschen abschalten und das ist auch genau der Grund, warum auch viele Leute auf das Interesse finden.
1: Eine entschleunigende Wirkung wird diesen Fischen nachgesagt. Sie werden extrem zahm und zutraulich. Das ist sehr ungewöhnlich für Fische. Und sie stehen in Japan unter anderem für Erfolg, Ausdauer, Zuneigung und Wohlstand. Auch privat hat Reinfried Herbst einen großen Koi-Teich bei seinem Haus. An sein früheres Leben als Skistar denkt er wohl gern zurück, auch wenn alles irgendwie schon ganz weit weg ist.
2: Einfach wunderschöne Erinnerungen. Also diese Momente kann man nie mehr nehmen. Die habe ich verspürt, erlebt. Diese Schlabming-Siege zum Beispiel vor den vielen Leuten, das bleibt schon brutal hängen. Und ich sehe da einfach eine brutale Zufriedenheit und Dankbarkeit, vor allem, dass ich es erleben habe dürfen.
1: Der hat seine Mitte gefunden, der Herbstl, wie ihn seine Fans immer wieder genannt haben. Irgendwas muss doch dran sein an diesen Käufischen.
0: Ja, und wie hübsch und bunt die Käufische vom Reinfried Herbst ausschauen. Das sehen Sie heute Abend, wenn Sie mögen. 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
2: Brennerblockade bringt keine Auswirkungen auf Salzburg. Erstmals wieder Buslinie zwischen dem Lungau und Kärnten. Und das Wetter am Nachmittag wird unbeständiger. Mariella Tremel begrüßt Sie zum Journal um 12:30. Vor 1,5 Stunden hat die angekündigte Totalsperre des Brennerkorridors in Tirol begonnen. Bis zum Abend bleibt die wichtige Nord-Süd-Verbindung in beide Richtungen dicht. Die Tauernautobahn in Salzburg ist Ausweichroute. Bisher ist die Lage entlang der A10 aber entspannt. Christoph Bartosch meldet sich jetzt direkt von der Tauernautobahn von Kuchl.
3: Wir stehen gerade auf einer Brücke in der Nähe von Kuchl und die Lage ist hier eigentlich ruhig. Sowohl Pkw als auch Lkw-Verkehr fahren hier ruhig über die Tauernautobahn. Und es könnte wohl sein, dass die Warnungen aus Deutschland, vom deutschen Außenministerium, sowohl als auch von der Astrinak geholfen haben, dass es hier zu keinem Stauchaos gekommen ist.
2: Danke, Christoph Bartosch, direkt von der Tauernautobahn. Rund um den Verkauf einer Bootshütte in Toplage am Mondsee ist ein Schwarzbau aufgeflogen. Vor mehr als 25 Jahren wurde die Hütte errichtet. Das Kuriose daran, das Gebäude steht als Superedifikat im öffentlichen Gemeindebad von Mondsee. Die Bootshütte wurde also unter der Bedingung errichtet, nicht auf Dauer auf dem Grundstück zu bleiben. 25 Jahre später steht die Hütte aber immer noch. Das Landesverwaltungsgericht Oberösterreich hat nun entschieden, dass das Gebäude innerhalb von 6 Monaten abgerissen werden muss. Das berichten die Salzburger Nachrichten heute. Der geplante Verkauf der Bootshütte ist damit ebenfalls vom Tisch. Nach 25 Jahren sind der Lungau und Kärnten erstmals wieder mit einer durchgängigen Buslinie miteinander verbunden. 5-mal täglich fährt ein Bus von St. Michael im Lungau über den Katschberg nach Gmünd. Eine durchgängige Verbindung nach Spital an der Drau oder an den Milchstädter See lässt allerdings weiterhin auf sich warten, Matteo Eichhorn berichtet.
4: Ein Kino, Fastfoodketten und einige Großhandelsgeschäfte. Viele Lungauerinnen und Lungauer nutzen Spital an der Drau seit jeher, um ein bisschen Stadtluft zu schnuppern. Auch am Milchstädter See sind die Salzburger wichtige Umsatzbringer. Trotzdem gibt es hier seit 25 Jahren keine durchgehende Busverbindung. Ab sofort fährt 5-mal am Tag ein Bus zwischen St. Michael im Lungau über den Katschberg nach Gmünd. Das ermöglicht eine Zusammenarbeit der Verkehrsverbünde von Salzburg und Kärnten, sagt Mobilitätsplaner Alexander Gauck.
5: Es gibt technische Herausforderungen, also der Kärntner hat andere technische Voraussetzungen wie der Salzburger und die müssen aufeinander abgestimmt werden und dann das nächste eben die Tarifgestaltung.
4: Die Tourismusregion Katschberg-Liesa-Maltertal hofft jetzt durch das neue Angebot auf zusätzliche Gäste aus beiden Bundesländern, sagt Tourismusobmann Patrick Lengdorfer.
6: Unser Klientel ändert sich, der öffentliche Verkehr wird immer wichtiger. Anreisen meistens noch bei uns mit dem Auto, aber das Auto dann im Urlaub stehen lassen, bietet natürlich einen tollen Mehrwert für unsere Gäste.
4: Eine durchgängige Verbindung vom Lungau nach Spital an der Drau ist vorerst nicht geplant. Die Anschlüsse in Gmünd sind aber garantiert, betonen die Verantwortlichen.
2: Einen Fernsehbeitrag dazu sehen Sie auch in Salzburg heute, wie gewohnt um 19 Uhr in ORF 2. Die Sonneninsel in Seekirchen am Wallersee verfolgt einen österreichweit einzigartigen Ansatz in der psychosozialen Nachsorge krebskranker Kinder. Dass dieser Therapieansatz wirkt, das hat eine Psychologiestudentin der Universität Salzburg erstmals wissenschaftlich belegen können. Durch dieses Forschungsergebnis hofft die Sonneninsel nun auf breitere Unterstützung, Marius Holzer berichtet.
7: Die Sonneninsel betreut nicht nur das krebskranke Kind, sondern die gesamte Familie. Jetzt ist wissenschaftlich belegt, dass dieser familienzentrierte Ansatz wirkt. Depressivität, Erschöpfung und Ängste sinken nachweislich über Monate, sagt Christina Eberl von der Universität Salzburg.
8: Also österreichweit ist die Sonneninsel eben einmalig. Dementsprechend wenig Daten gab es, die das belegen. Und es ist eben wunderschön zu sehen, dass das, was wir schon so lange gespürt haben und gemerkt, dass man das jetzt auch in die Daten sehen.
7: Die Forschungsarbeit der 25-Jährigen wurde schon mit 2 internationalen Preisen geehrt. Das ist auch für die Sonneninsel selbst wertvoll. Der Ansatz mit Fokus auf die Familie sei nun belegt und reif für Nachahmer, sagt Geschäftsführerin Martina Weber.
9: Wir würden in Österreich sicher 3-4 Häuser wie die Sonneninsel brauchen können. Dann sind wir im deutschsprachigen Raum recht interessant für unsere deutschen Gäste, für die Südtiroler Gäste. Es ist reif und bereit, es wartet nur auf den richtigen Zeitpunkt und auf Geld, auf Fördergeber.
7: Die Sonneninsel wird ausschließlich über Spenden finanziert. Jetzt steigt die Hoffnung auf öffentliche Gelder, denn immerhin sei die Arbeit ja jetzt auch wissenschaftlich legitimiert.
2: Wir kommen damit noch zum Wetter. Zur Sonne kommen immer mehr Wolken. Allmählich ist auch mit ein paar Regenschauern und Gewittern zu rechnen. Sie können heftig ausfallen mit Sturmböen. Auch abseits der Gewitter greift allmählich kräftiger Nordwestwind durch. Und die Temperaturen, die erreichen heute noch 24 bis 29 Grad. Morgen Sonntag wird es warm und zunehmend gewitterig. Am Vormittag scheint noch oft die Sonne. Dann aber breiten sich teilweise auch kräftige Regenschauer und Gewitter auf viele Landesteile aus. Die Temperaturen werden morgen noch einmal warm mit 23 bis 27 Grad.
10: ORF Radio Salzburg, Verkehrsinformation, es ist gleich 12.36 Uhr. Eine aktuelle Meldung für die A10, die Tauernautobahn. Da hat sich ein Unfall ereignet in Fahrtrichtung Süden und zwar vor Hüttau, vor dem Baustellenbereich. Kommen Sie gut ans Ziel, wenn möglich.
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0: Das klingt jetzt vielleicht ein bisschen ungewöhnlich. Zwei Kirchen für gerade einmal 2000 Einwohner oder na, ein bisschen mehr sind es, 2100 Einwohner. Das gibt es nicht überall. In Bad Vigauen gibt es das schon, nur wenige hundert Meter voneinander entfernt, stehen da nämlich die Pfarrkirche zum heiligen Dionysius und die Filialkirche St. Margarethen. Doch wohin zieht es jetzt eigentlich die Vigaunerinnen und Vigauner eher hin? Das hat wahrscheinlich was so mit persönlichen Erinnerungen und Traditionen zu tun, kann ich mir vorstellen.
1: Meine definitive Präferenz ist die Kirche in St. Margarethen.
2: Warum?
1: Erstens ist die Kirche total schön und total schlicht, ist auch total schön gelegen. Und man muss sagen, die Menschen in St. Margarethen gestalten die auch total schön. Da gibt es immer volle schönen Veranstaltungen, wo wirklich viele Leute kommen. Ja, und das macht es einfach aus, finde ich.
3: Eigentlich schwierig zum sagen, St. Margarethen ist ja lieber kleinere Kirchen. Also da gehen viele auch gern hin. Gerade die St. Margarethener, glaube ich, halten sehr viel davon. Aber ich glaube, dass alle in beide gingen gern. Ja.
4: Durch das, dass wir in der Nähe vom Ort wohnen, sind wir eigentlich hauptsächlich in der Kirche am Dorfplatz. Wir haben vor kurzem Erstkommunion gehabt, die haben es auch wunderschön gestaltet mit der Musikkapelle gemeinsam und es war einfach sehr festlich.
5: Durch das, dass meine drei Kinder alle in der Kirche am

0: Dorfplatz getauft worden sind, gehen wir eigentlich auch hauptsächlich in die Kirche am Dorfplatz, weil wir mit dem einfach mehr dann verbunden sind.
1: Ja, so vom Hinhören steht's da, glaube ich, so 50-50. Einen Eindruck von einer der beiden Kirchen können Sie morgen miterleben. Ab 10 Uhr senden wir aus der Pfarrkirche Bad Vigauen, aus der Dorfkirche, den Radio Salzburg Gottesdienst live.

0: sicher auch.
1: Wie der Vater, so der Sohn oder was gibt's noch? Der Apfel fällt nicht weit vom Stamm. Das sind so Sprichwörter, die wir eigentlich sehr gerne verwenden. Wenn die Jungen was von den Älteren, also von der älteren Generation übernimmt, das mit dem Familienbetrieb, das funktioniert auch in der Musik manchmal und hier ganz besonders. Radio Salzburg mit Pink und Tochter Willow.

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1: Am Mikrofon Arthur Treinacher. Zwei große Terrorprozesse sind diese Woche mit Schuldsprüchen und hohen Strafen zu Ende gegangen. Der Attentäter von Villach wurde zu lebenslanger Haft verurteilt. Im Prozess um die vereitelten Anschlagspläne auf ein Taylor Swift-Konzert gab es Haftstrafen von bis zu 15 Jahren. Welche Signalwirkung diese Urteile haben, erklärt der Deradikalisierungsexperte Musa Al-Hassan Diaf vom Verein DERAD.
2: Also die hohen Urteile bewirken zumindest teilweise sicher Vorsicht. Es ist generalpräventiv offensichtlich notwendig, so sieht es die Justiz und wir teilen das auch. Ein Urteil ist gefallen, das eben übereinstimmt mit dem, was hätte geschehen können, nämlich eine Straftat mit schwer verletzten oder getöteten Personen. Und das hat selbstverständlich seine Signalwirkung, ja.
1: Sagt Deradikalisierungsexperte Diaf im ORF-Radio. In diesen Minuten beginnt die Demonstration am Brenner offiziell. Der Grund für die heutige Totalsperre des Brennerkorridors in Tirol. Ausgenommen sind der Ziel- und Quellenverkehr sowie Urlauber mit Buchungsbestätigung. Laut Polizei ist die Verkehrslage derzeit ruhig. Die Blockade endet um 19 Uhr. Die Spritpreisbremse läuft morgen aus. Ob die Entlastung für Benzin und Diesel verlängert wird, ist weiter offen. Die Regierungsparteien verhandeln noch über eine Nachfolgeregelung. Umstritten ist vor allem, ob die Gewinnmargen der Ölkonzerne weiter begrenzt werden sollen. Zuletzt brachte die Spritpreisbremse eine Entlastung von knapp 5 Cent pro Liter. Vier Goldsucher, die seit rund 10 Tagen in einer überfluteten Höhle in Laos eingeschlossen waren, haben sich selbst ins Freie gerettet. Das Wasser war offenbar so weit zurückgegangen, dass sie die engen und teils überfluteten Passagen ohne Tauchausrüstung überwinden konnten. Zwei weitere Männer werden weiterhin vermisst. Zum Fußball. In der Bundesliga der Frauen kommt es am Nachmittag zum Showdown um den Meistertitel. In der letzten Runde trifft Tabellenführer Austria auf Serienmeister St. Pölten. Gerhard Prohaska.
3: Ja, und dieser Krimi wird immer mehr zur Nervensache. In 5 Spielen hat die Austria zuletzt 3-mal nur 0-0 gespielt. Der Vorsprung ist von 6 auf nur noch 2 Punkte geschmolzen. Und eigentlich wollte man heute entspannt diese Meisterparty feiern. Jetzt heißt es zitternweise Lisa Pfadner.
4: Ich glaube, wir hätten es uns sicher anders gewünscht. Aber wie gesagt, wir haben es selber in der Hand. Das wird ein richtig, richtig gutes Spiel, wo beide Mannschaften alles reinhauen werden. Ich hoffe, es werden sehr viele Fans kommen. Jetzt ist die Entscheidung eben auf dem letzten Matchtag.
3: Und die St. Pöltenerinnen rund um Torfrau Carina Schlüter, die Wittern jetzt doch noch einmal die Chance, die Saison zu retten, obwohl man heuer gegen die Austria in 3 Spielen chancenlos war.
5: Ich finde, wir sind jetzt von Woche zu Woche mehr zusammengewachsen, haben richtig guten Teamspirit und sind auch in den letzten Wochen immer gefährlicher geworden. Somit muss sich die Austria warm anziehen.
3: Die Entscheidung fällt ab 14 Uhr live in ORF 1.
1: Das waren die Nachrichten mit Arthur Treinacher. Zum Wetter.
6: Zeitweise scheint weiterhin die Sonne länger im Süden und Westen. Denn vor allem vom Flachgau und von Oberösterreich bis ins Burgenland werden die Wolken langsam mehr und auch immer mehr Regenschauer und Gewitter kommen dazu. Es frischt kräftiger Nordwestwind auf, in der Nähe von Gewittern sind auch Sturmböen möglich. Die Temperaturen reichen 24 bis 31 Grad. Morgen ähnlich, kräftige Schauer und Gewitter können morgen jedoch überall entstehen. Erste Schauer sind bereits in der Früh an der Alpen-Nordseite möglich. So viel zum Wetter mit Nicola Biermeier.
7: ORF Radio Salzburg, Verkehrsinformation, es ist gleich 13.04 Uhr. Weiterhin die Meldung für die A10, die Tauernautobahn. In Fahrt Richtung Villach zwischen dem Knoten Pongau und Hüttau gibt es Arbeiten nach einem Unfall. Es ist in diesem Bereich nur der Pannenstreifen frei und es gibt 1 bis 2 Kilometer Stau. Rechnen Sie hier Verzögerungen ein. Gute Fahrt!
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7: 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Also irgendwoher kommt da schon dieser angenehme Duft, dieses vertraute Geräusch zu Mittag. Irgendwo da draußen riecht schon ganz, ganz, ganz gut nach Grillen. Mahlzeit am Samstag.

0: Pink Floyd waren das in Radio Salzburg an diesem Samstagnachmittag. Es war heute eine Reiselawine angekündigt auf der A10 der Tauernautobahn durch die Brennersperre, die seit 11 Uhr gilt. Jetzt wollen wir mal nachfragen. Derweil schaut es noch gut aus beim ÖAMTC-Stauberater bei Florian Thaler. Wie ist so die Situation? Diese Reiselawine ist ja ausgeblieben.
1: Ja, überraschenderweise muss man wirklich sagen, man merkt schon, der Reiseverkehr ist, aber es ist extrem wenig. Eigentlich so wie letzte Woche am Pfingstreiseverkehr, der war es auch schon sehr wenig war und genauso ist es die Woche.
0: Das heißt, merkt man, dass irgendwo vermehrt was ist oder ist wirklich gar nichts los?
1: Naja, vermehrt. Man muss wirklich sagen, gar nichts los. Es ist zwar schon Reiseverkehr da, aber es kommt nirgendwo wirklich zu einer Staubildung, außer halt einmal kurz, wo eine Bahnensituation im Dauerndrundel war, wo einmal Block abgefertigt worden ist und jetzt gerade bei der Tunnelkette im Bangau drinnen, aber sonst überhaupt nicht tragisch.
0: Ihr seid ja im Austausch auch mit den Kollegen. Wird da in den nächsten Stunden noch etwas erwartet?
1: Also wir vermuten nicht, weil es auch, wenn man das überall anders beobachtet, nicht so wirklich viel Verkehr ist.
0: Das heißt, die ganze Vorberichterstattung zu diesem Thema, zu dieser Brennersperre, die scheint dann doch irgendwie gefruchtet zu haben?
1: Ja, definitiv, weil entweder dass gestern schon extrem viel gefahren sind und dann wahrscheinlich auch wieder morgen oder es ist einfach generell weniger. Aber das hat sicher gefruchtet, dass da einfach durch die Brennersperre sicher massive Verzögerungen auskommen könnten.
0: Okay, also gute Nachrichten nehmen wir natürlich gerne. Dankeschön, Florian Thaler, ÖAMTC-Stauberater, und ja, weiterhin gute Fahrt allen durch diesen Samstag.

0: wie wird das Herz da heute klopfen? Und da wird sie mal einen richtig tiefen Schnaufer noch nehmen, bevor es hinaufgeht auf die Bühne am Residenzplatz Berglind. Das ist die Salzburgerin Giovanna Fatacek. Die wird da heute spielen am Nachmittag vor Avec, vor Wolfgang Ambros und vor Pizzerra und Jaus. Die wird da eröffnen. Was wird das heute für ein Nachmittag?
1: Ja, also es ist natürlich Nervenkitzel, also ich bin schon aufgeregt, aber es ist auch ein ganz großer Teil Vorfreude. Also ich bin mit meinen zwei engsten MitmusikerInnen auf der Bühne, mit Mario Fatacek, also meinem Zwillingsbruder, und mit der Amelie Schmidt. Da zählt für mich tatsächlich einfach die Kulisse und auch ein bisschen dieses, dass ich das von meiner Bucketlist streichen kann, weil als Salzburgerin ist es natürlich schon was sehr Besonderes.
0: Ja, da wird gestrichen von der Bucketlist. Um 17.15 Uhr übrigens ist Berglind dann heute zu sehen auf dem Residenzplatz.

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1: Um 13:30 im Nachrichtenstudio ist Tanja Geletzki. In Hof bei Salzburg ist gestern ein 41-jähriger Flachgauer festgenommen worden. Der Mann hatte einen 37-Jährigen mit einer Schreckschusspistole bedroht. Der Grund für die Auseinandersetzung ist laut Polizei nicht bekannt. Verletzt worden ist niemand. Polizisten haben den 41-Jährigen nach Anordnung der Staatsanwaltschaft in die Justizanstalt gebracht. Großes Glück hatte gestern ein Landwirt in Zell am Moos im benachbarten Oberösterreich. Der Traktor mit einem rund 5500 Liter schweren Güllefass ist auf einem Hang umgestürzt. Laut Einsatzleiter Stefan Buchner von der Feuerwehr Zell am Moos konnte sich der Landwirt in der Kabine festhalten und ist nicht herausgeschleudert worden, er ist nahezu unverletzt geblieben. Die Feuerwehr Zell am Moos und Haslau haben Traktor und Fass mit Seilwinden und mit Unterstützung umliegender Landwirte geborgen. Anlässlich des Weltmilchtags kommenden Montag weist der Bauernbund auf die Bedeutung von Salzburgs Milchbäuerinnen und Bauern hin. Im Bundesland gibt es rund 3.100 Betriebe. Pro Jahr werden rund 380.000 Tonnen Milch in Salzburg angeliefert, am meisten im Flachgau. Gleichzeitig wird die Lage für viele Höfe immer schwieriger. Energie, Futter und andere Betriebsmittel werden teurer. Einblicke in ihre Arbeit geben Bäuerinnen und Bauern morgen von 10 bis 14 Uhr am Alten Markt in der Landeshauptstadt sowie am 13. Juni auf der Perneinsel in Hallein. Zu den Wetteraussichten am Nachmittag scheint zeitweise die Sonne am längsten im Süden des Landes. Vereinzelt bilden sich Regenschauer oder Gewitter. Dazu frischt mäßiger bis lebhafter Nordwestwind mit Spitzen um 40 km/h auf. In Gewitternähe sind Sturmböen möglich. Die Höchstwerte erreichen 24 bis 29 Grad. Morgen am Sonntag scheint am Vormittag zeitweise die Sonne. Ab dem Nachmittag breiten sich Regenschauer und Gewitter auf viele Landesteile aus. Es frischt lebhafter Wind auf. In Gewitternähe sind wieder stürmische Böen um 70 km/h möglich. In der Früh 8 bis 16 Grad, die Höchstwerte erreichen morgen 23 bis 26 Grad.
2: 13:32 Uhr, ORF Radio Salzburg, Verkehrsinformation. Mit einer Meldung für die A10, die Tauernautobahn. In Fahrtrichtung Villach brauchen Sie nämlich 20 Minuten mehr. Zwischen dem Knoten Pongau und Hüttau wird nach einem Unfall noch gearbeitet. In diesem Bereich ist nur der Pannenstreifen frei. Gute Fahrt.

0: klassisch im Café oder ganz dick auf dem guten frischen Brot oder der Semmel aufgeschmiert oder das Joghurt mit frischen Erdbeeren mit der Banane drinnen. Milch, das ist heute ein Thema, das uns den ganzen Tag in Radio Salzburg begleitet. Wo ist Ihnen Milch heute schon untergekommen? Wahrscheinlich am ersten, wenn Sie so an Ihr Frühstück heute zurückdenken. Montag ja Weltmilchtag. Und interessant zu wissen wäre noch, inwieweit ist Salzburg tatsächlich ein Milchland? Leo Jelinek hat sich damit genauer beschäftigt und das ist herausgekommen.
1: Auf 9 Salzburgerinnen und Salzburger kommt hier im Land eine Milchkuh. Also ja, es gibt viele Milchkühe in Salzburg. Insgesamt sind es rund 61.000. Doch nicht nur für unseren Frühstückstisch ist Milch entscheidend, weiß Andreas Gasteiger, Geschäftsführer der größten Salzburger Molkerei Salzburg Milch. Auch für die Salzburger Wirtschaft ist Milch ein wesentlicher Sektor.
2: Die Bedeutung der Salzburger Milchwirtschaft, die unterschätzt man, glaube ich, weil sehr, sehr viele Leute dort direkt natürlich auch profitieren. Einerseits die Bauern mit ihren Familien, weil es sind ja eigentlich direkt gute 21.000, wo es von der Salzburger Milchwirtschaft leben, von unserem Unternehmen und natürlich auch die ganze regionale Bedeutung der Milchwirtschaft.
1: Stark.

0: Kreuzbahn einen wesentlichen Beitrag dazu leistet, damit auch der Tourismus funktioniert.
1: Der Wirtschaftszweig Milch wandelt sich aber auch in Salzburg, was die Fusion bzw. Kooperation der Salzburg Milch mit der Pinzgau Milch gezeigt hat.
0: Diese Zusammenarbeit, wo sie dann in eine Fusion mündet, das ist natürlich ein Meilenstein für beide Unternehmen und hat natürlich auch für die Landwirtschaft Vorteile mit der ganzen Abholung und für die Konsumenten natürlich gibt es ein breiteres Portfolio, was wir anbieten können, weil in Pinzgau zum Beispiel eine Butterei, wenn du den Butter in Pinzgau dann produzieren lassen und einfach ein anderes Produktportfolio im Käsebereich und hier können wir einfach die Konsumenten in Zukunft besser bedienen.

0: Es geht hinein in den Nachmittag und naja, je mehr die Zeit vergeht, desto häufiger taucht die Frage auf, was anziehen, was mitnehmen, wenn Sie heute unterwegs sind Richtung Residenzplatz zu den Konzerten. Aktuelle Wetteraussichten, wie es denn so ausschauen wird mit Wolken, mit Sonne, mit eventuell Regen, wie es da weitergehen kann, das hören Sie dann gleich im Anschluss bei Bernhard Baumgartner. Der hat da alle Infos für Sie. Ich bin Barbara Schulz, wünsche noch einen feinen Samstag mit Radio Salzburg und Fußball-WM ist ja auch bald.
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1: Am Mikrofon Arthur Dreinacher. Die heutige Sperre der Brenner-Autobahn hat nicht nur in Italien und Deutschland, sondern auch in Salzburg für Kritik gesorgt. Dort wurde im Vorfeld ein Verkehrschaos befürchtet. Christoph Bartosch, in Salzburg ist es dazu gekommen. Wie ist die Lage bei Ihnen?
2: Ja, wir stehen hier direkt an der Tauernautobahn der A10 und dieses befürchtete Stauchaos, das ist heute bislang ausgeblieben. Woran könnte das liegen? Es wurde im Vorhinein von Asfinag sowohl als auch vom deutschen Außenministerium gewarnt, eben durch Salzburg und Österreich zu fahren. Daran haben sich anscheinend Urlauberinnen und Urlauber sowie zahlreiche Transportunternehmer gehalten und den Weg nicht über die Tauernautobahn gewählt. Deshalb heißt das hier in Salzburg bislang freie Fahrt.
1: Danke, Christoph Bartosch. Sven Hergovich ist beim Landesparteitag der SPÖ Niederösterreich als Vorsitzender bestätigt worden. In Vösendorf erhielt er vor kurzem 86,3% der Stimmen der Delegierten. Das sind rund 10% weniger als beim außerordentlichen Landesparteitag 2023 in St. Pölten. Zwei große Terrorprozesse haben diese Woche mit Schuldsprüchen und hohen Strafen geendet. Der Attentäter von Villach wurde zu lebenslanger Haft verurteilt. Im Prozess um die vereitelten Anschlagspläne auf ein Taylor Swift-Konzert gab es Haftstrafen von bis zu 15 Jahren. Das habe auch Signalwirkung in der islamistischen Szene, sagt der Deradikalisierungsexperte Musa Al-Hassan Diyaf im ORF-Radio. Ein Social-Media-Verbot für unter 14-Jährige könne zwar helfen, das Problem der Radikalisierung aber nicht lösen. Andrew Mountbatten-Windsor, früher Prinz Andrew, sorgt erneut für Schlagzeilen. Medienberichten zufolge wusste der Buckingham Palace schon vor Jahren von E-Mails, in denen Andrew geheime Regierungsinformationen weitergegeben haben soll. Katharina Wagner berichtet.
3: Die britische BBC, sie berichtet heute E-Mails, die zeigen, dass Andrew Mountbatten-Windsor vertrauliche Regierungsinformationen mit einem Geschäftsfreund teilte, sollen dem Buckingham Palace schon vor 6 Jahren bekannt gewesen sein. Sie sollen Teil von rund 30.000 Dokumenten sein, die ein Gericht im Palast schon 2020 übermittelt hatte. Viele dieser Nachrichten würden aus der Zeit zwischen 2001 und 2011 stammen, als Andrew Großbritanniens Sonderrepräsentant für internationalen Handel und Investment war. Schon vor Monaten berichteten Medien, Andrew habe vertrauliche Regierungsinformationen über Island geteilt. Vom Buckingham Palace heißt es bisher nur, wegen laufender polizeilicher Ermittlungen könne man sich nicht zu dem Fall äußern.
1: Und in Rust am Neusiedlersee werden derzeit 80 Jungstörche großgezogen. Damit gibt es schon jetzt mehr Nachwuchs als im Vorjahr. Der Rekord von 86 Jungstörchen könnte heuer noch fallen. Das waren die Nachrichten mit Arthur Dreinacher. Zum Wetter.
4: Zeitweise scheint die Sonne länger im Süden und Westen, denn vor allem vom Flachgau und von Oberösterreich bis ins Burgenland ziehen mit kräftigem Wind einige Regenschauer und Gewitter durch, wie derzeit im Waldviertel. In der Nähe von Gewittern sind auch Sturmböen möglich, wie vor kurzem in Weitra mit fast 90 km pro Stunde. Die Temperaturen erreichen heute 24 bis 31 Grad. Morgen ganz ähnlich, teils kräftige Schauer und Gewitter können morgen jedoch überall entstehen. So viel zum Wetter mit Nicola Biermeier.
5: 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Wir schauen auf Salzburg Straße und die gute Nachricht haben Sie wahrscheinlich schon in den Nachrichten soeben gehört. Der große Stau auf der A10er Tauernautobahn ist bislang ausgeblieben. Trotzdem A10 Tauernautobahn Richtung Villach zwischen Knoten Ponga und Lammertal gibt es im Moment Arbeiten nach einem Unfall. Nur der Pannenstreifen ist frei befahrbar. Sie brauchen im Moment 10 Minuten länger. Und in der Stadt Salzburg ist auf der Neutorstraße die Durchfahrt durch das Sigmundstor Arbeiten noch bis Sonntag früh gesperrt. Ausgenommen sind Linienbusse, Taxis, Hotelgäste sowie Anrainerinnen und Anrainer. Wir schauen kurz nach Tirol, da gibt es eben die bekannte Brennersperre. Achtung, die Brennerautobahn und die Brennerstraße sind in beiden Richtungen wegen einer Demonstration zwischen Schönberg und dem Brenner noch bis 19 Uhr gesperrt. Ausweichen geht nur großräumig, zum Beispiel über die Schweiz oder eben Salzburg und die Tauernautobahn. Und auf der B159 der Salzachtalstraße bei Passluik wird der Verkehr wegen Bauarbeiten wechselweise angehalten. Wir wünschen, wo es geht, jedenfalls gute Fahrt ins Wochenende mit Radio Salzburg.
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5: 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Ja, so mögen wir das. Ein Traumtagerl mit frühsommerlichen Temperaturen und dazu richtig schöne Wochenendmusik. Der Umberto Tozzi wird gleich für uns was Schönes singen. Davor gibt's noch den Sunshine Reggae und den Anfang unseres Viererpakets macht uns jetzt Toto mit ihrem wunderschönen Klassiker aus den 80er Jahren. Hier ist Afrika.
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0: Das ist ja Musik, die klingt so wie Sommer, wie früher. So wie Sommer, ja, aber Sommer auch so wie heute. Es ist die letzten Tage richtig, richtig fein. Schon so eine Vorschau, dass man schon spürt, wie das, was jetzt dann in den nächsten Wochen und hoffentlich auch Monaten kommen wird. Auch wenn es jetzt gerade vielleicht, weiß nicht, gehört in Walz, hat es gerade ein bisschen geregnet. Auch nicht schlecht. Ist die Terrasse wieder sauber oder der Garten gleich mal gegossen? So können wir das machen. Über das Wetter sprechen wir gleich noch in 20 Minuten. Da schauen wir, wie man sich heute Abend vorbereiten sollte und ja, ob das große Gewitter kommt oder ob wir noch glimpflich davon kommen werden. Wir haben in den vergangenen Tagen, also ich glaube, es war vorgestern, eine Volksschulklasse bei uns hier bei ORF Radio Salzburg zu Gast gehabt. Das waren Schülerinnen und Schüler aus Ramingstein im Lungau. Und ich habe sie gefragt, wie das mit dem Sommer so bei Ihnen zu Hause schon ist, ob Sie schon schwimmen gehen und wie Sie Ihre Nachmittage so verbringen.
1: Ich springe meistens im Brandrock rein, weil da kühle ich richtig ab und ich da mit meiner Schwester Trampolin hupfen.
2: Ich war bei meinem Freund beim Vinti schwimmen. Wir sind in den Pool gehüpft.
3: Ich gehe mit meiner Schwester, mit dem Papa ins Halle im Baden-Damsweg schwimmen. Und da sind wir meistens draußen.
4: Ja, ich war in Kärnten im Wörthersee. Wir haben da ein Ferienhaus. Es war eigentlich cool.
5: Also beim Schwimmen gehen, da gehe ich manchmal mit meiner Oma und mit meiner Schwester. Aber so oft sind wir noch nie gegangen. Und daheim spiele ich öfter mit meiner Schwester. Wir spielen halt draußen, schaukeln oder rutschen. Also halt so, wir machen eine Grasrutsche, die bauen wir manchmal.
0: So lieb, die Kinder. Wunderbar. Schöne Grüße nach Ramingstein und ja, der nächste Sommer kommt bestimmt.
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4: Um 3 im Nachrichtenstudio ist Hanja Gelecki. Im Katschbeck-Tunnel hat es gestern Nachmittag einen gefährlichen Zwischenfall gegeben. Ein LKW-Lenker hat mit der Seitenwand des Fahrzeugs seitlich einen Bus touchiert. Beide Lenker haben die Fahrtrichtung Villach ohne stehen zu bleiben fortgesetzt. Polizisten haben den Buslenker dann am Autobahnparkplatz Rennweg angehalten. Ein Alkotest bei dem 48-jährigen Kärntner hat mehr als 1,8 Promille ergeben. Ihm ist der Führerschein abgenommen worden. Der LKW-Lenker konnte bislang nicht ausgeforscht werden. Vergangene Nacht ist ein Wanderer in Bad Hofgastein gerettet worden. Der Tscheche war beim Abstieg vom Geiskarkopf in sehr steiles und unwegsames Gelände geraten und konnte nicht mehr weiter. Der 51-Jährige hat einen Bekannten verständigt. Dieser hat daraufhin die Einsatzkräfte gerufen. Ein nachtflugtauglicher Notarzthubschrauber ist angefordert worden. Die Besatzung des Hubschraubers konnte den Tschechen dann gegen 23 Uhr mit einer Seilwinde aus dem Gelände bergen und sicher ins Tal fliegen. Nach 25 Jahren sind der Lunger und Kärnten erstmals wieder mit einer durchgängigen Buslinie miteinander verbunden. Fünfmal täglich fährt ein Bus von St. Michael über den Katschberg nach Gmünd. Das ermöglicht eine Zusammenarbeit der Verkehrsverbünde von Salzburg und Kärnten. Eine durchgängige Verbindung nach Spital an der Drau oder an den Millstätter See lässt aber weiterhin auf sich warten. Zu den Wettersichten am Nachmittag scheint zeitweise die Sonne am längsten im Süden des Landes. Allmählich ist aber auch mit ein paar Regenschauern und Gewittern zu rechnen. Sie können heftig ausfallen mit Sturmböen. Davor erreichen die Höchstwerte 24 bis 29 Grad. Morgen Sonntag scheint am Vormittag zeitweise die Sonne. Ab dem Nachmittag breiten sich Regenschauer und Gewitter auf viele Landesteile aus. Es frischt lebhafter Wind auf. In Gewitternähe sind stürmische Böen um 70 km/h möglich. In der Früh 8 bis 16 Grad, die Höchstwerte erreichen morgen 23 bis 26 Grad.
5: 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Hier ist das Neueste von Salzburg Straßen. Zuerst einmal die gute Nachricht. Das große Stauchaos auf der Tauernautobahn ist bislang zumindest ausgeblieben für heute. Wir schauen kurz in die Stadt Salzburg. Da ist ein wichtiger Hinweis. In der Neudaustraße ist die Durchfahrt durch das Sigmundstor wegen Arbeiten noch bis Sonntag früh gesperrt. Ausgenommen sind Linienbusse, Taxis, Hotelgäste sowie Anrainerinnen und Anrainer. Und wir schauen kurz nach Tirol. Da muss ich Sie darauf hinweisen, da gibt es eben die bekannte Brennersperre. Die Brennerautobahn und die Brennerstraße sind in beiden Richtungen wegen einer Demonstration zwischen Schönberg und dem Brenner bis 19 Uhr gesperrt. Ausweichen geht nur großräumig, zum Beispiel über die Schweiz oder Salzburg, da eben dann über die Tauernautobahn. Wo es geht, wünschen wir jedenfalls gute Fahrt in die Ferien oder wo immer Sie unterwegs sind. Fahren Sie mit, fahren Sie gut, fahren Sie sicher und fahren Sie mit Radio Salzburg. Wie das Wetter so heute Abend mitspielt, so in Richtung Gewitter beim großen Konzertabend am Residenzplatz, das klären wir gleich nach Chris Steger, Adele und Kim Collins.

aber ganz ausgespielt. Die Adele, so viel Zeit muss sein, auch an so einem Samstagnachmittag. Passt doch alles zusammen, oder? Der Frühling ist richtig schön in einen Frühsommer übergegangen. Die letzten Tage waren schon richtig ordentlich heiß. So, und jetzt schlägt es langsam um und Himmel braut sich da und dort was zusammen. Und wir sind natürlich schon sehr interessiert, was da jetzt daherkommt, speziell Bereich Stadt Salzburg und da noch speziell in Hinsicht auf heute Abend Residenz.

0: Betroffen sind Ober- und Niederösterreich von den Regenschauern und Gewittern und wir sind halt gerade so im Grenzbereich. Das heißt, es kann sich durchaus ausgehen, dass es trocken bleibt. Es ist aber auch möglich, dass der ein oder andere Schauer oder das ein oder andere Gewitter vorbeikommt. Auf jeden Fall auffrischen wird der Nordwestwind. Der wird so Spitzen um 40 km/h erreichen können. Falls er verbunden mit einem Gewitter ist, der Wind, dann kann auch etwas stärker wehen.
1: Okay, also es wird wahrscheinlich nichts sein, aber man soll sich mal sicherheitshalber auf alles gefasst machen. Habe ich das jetzt richtig verstanden?
0: Genau so hätte ich das Ganze auch sehr interpretiert. Gut. Man soll darauf gefasst sein, dass man heute nass wird.
1: Genau, und ab morgen schlägt es dann langsam um, oder? In die nächste Woche.
0: Ja, morgen wird es noch unbeständiger. Morgen nimmt die Schauer- und Gewitterneigung schon früher zu. Es ist zwar morgen auch nochmal ein sommerlicher Tag mit Höchstwerten um die 25 Grad, aber es ist nicht mehr ganz so sonnig wie heute. Und morgen wird es fix im ganzen Land einmal einen Regenschauer oder ein Gewitter geben.
1: Na dann freuen wir uns schon mal auf ein paar nicht ganz so heiße Tage ab morgen. Danke, Claudia Riedl. Und wir halten uns die Daumen für heute auf die Nacht, aber jetzt machen wir noch mal ein bisschen Sommerstimmung. Hier ist Casey and the Sunshine Band mit Give It Up. Genießen Sie es.

John Fox Band mit einem Hit, der auch schon 40 Jahre am Buckel hat, aber immer nur top aktuell, weil wer will nicht am Samstagnachmittag einmal ein bisschen Neuncastle schauen? Wunderbar. So, meine Damen und Herren, wir haben vor wenigen Tagen darüber diskutiert bei uns in der Musikredaktion wegen Thema Sommerhits. Und da habe ich gesagt, naja, aber es muss ja nicht immer ein Sommerhit automatisch ein Reggae-Song sein oder noch ein Bett im Kornfeld klingen. Ne? Also gerade Bett im Kornfeld ist ja nicht nur ein Sommerhit, sondern auch ein Après-Ski-Hit. Ja, und so sind wir ins Diskutieren gekommen und haben dann gesagt, aber es gibt einfach so Stars und so Songs, die passen im Sommer wie im Winter einfach immer, weil sie einfach so gut sind. Zum Beispiel der hier von Rod Stewart, First Cut is the Deepest. Das klingt nach Sommer oder nach Winter. Aber auf jeden Fall, das klingt richtig gut.

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1: Am Mikrofon Arthur Treinacher. Für Aufmerksamkeit hat Finanzminister Markus Marterbauer beim Landesparteitag der SPÖ Niederösterreich in Vösendorf gesorgt. Er erklärte vor kurzem, das Budget der Regierung sei fertig, obwohl die Budgetrede erst für den 10. Juni geplant ist. Marterbauer:
2: Ich kann hier verkünden, die Öffentlichkeit weiß es noch gar nicht. Wir sind fertig. Wir haben heute Vormittag das letzte Ministerium zugemacht. Das heißt, wir haben das Budget in trockenen Tüchern. Das ist ein Sparpaket und ein Sparbudget, überhaupt keine Frage. Es ist notwendig, weil eben das Defizit, das uns hinterlassen wurde, so enorm hoch ist und wir jetzt die Dinge sanieren müssen,
1: sagt Finanzminister Marterbauer von der SPÖ. Beim Landesparteitag in Niederösterreich wurde außerdem Sven Hergovich mit 86,3% der Delegiertenstimmen als Landesparteivorsitzender wiedergewählt. Bei seiner letzten Wahl hatte er noch 96% erhalten. Beim Bundesparteitag der FDP in Berlin zeichnet sich überraschend eine Kampfabstimmung um den Parteivorsitz ab. Marie-Agnes Strack-Zimmermann tritt am Nachmittag gegen Wolfgang Kubicki an, der bisher als einziger Kandidat gegolten hatte. 33 Delegierte der FDP unterstützten ihre Kandidatur und ermöglichten damit die notwendige Nominierung auf dem laufenden Parteitag. Spaniens Regierungschef Pedro Sánchez gerät wegen mehrerer Korruptionsaffären in seinem Umfeld zunehmend unter Druck. Nun steht auch ein früherer sozialistischer Regierungschef im Fokus der Ermittler. Die Polizei durchsuchte die Parteizentrale nach belastenden Dokumenten. Aus Madrid, Josef Manola.
3: Menschen demonstrieren gegen die Korruptionsfälle im Umfeld des spanischen Regierungschefs. Dessen jüngerer Bruder sitzt auf der Anklagebank, weil eine Untersuchungsrichterin hinter seiner Bestellung zum Musikdirektor in der Provinz Begünstigung vermutet. Auch gegen Sánchez' Ehefrau Begoña läuft ein Korruptionsverfahren. Jetzt steht auch ein ehemaliger Regierungschef unter Verdacht. José Luis Rodríguez Zapatero soll Provisionszahlungen verschleiert und für seine Klientel bei der Regierung um Subventionen interveniert haben. Der Obmann der Volkspartei spricht von einem erbärmlichen Bild der Regierung. Eng könnte es für Pedro Sánchez werden, sollten ihm jene Parteien, die seine Minderheitsregierung bisher unterstützt haben, das Vertrauen aufkündigen.
1: Während der laufenden Totalsperre am Brenner ist es heute im Bahnverkehr zwischen Italien und Österreich zu erheblichen Beeinträchtigungen gekommen. Grund ist ein Brandanschlag auf die Bahninfrastruktur in der italienischen Provinz Verona. Unbekannte setzten in der Früh nahe des Bahnhofs Domiliara zwei elektrische Schaltanlagen in Brand. Dadurch wurden die Zugverbindungen auf der Nord-Süd-Achse durch die Alpen massiv beeinträchtigt. Das waren die Nachrichten mit Arthur Treinacher. Zum Wetter.
4: Teils sonnig, teils gewittrig geht es weiter. Die kräftigsten Gewitter ziehen derzeit über Niederösterreich und Wien. Dabei kann es schütten. Vor allem sind jedoch Sturmböen möglich, wie vor kurzem in Langenlebern mit 77 km pro Stunde. Zwischen den Gewittern und Wolken zeigt sich auch die Sonne. Sehr sonnig haben sie es in Vorarlberg. Die Temperaturen erreichen heute 24 bis 31 Grad. Morgen ganz ähnlich. Kräftige Schauer und Gewitter sind quer über Österreich verteilt möglich. So viel zum Wetter mit Nicola Biermeier.
5: Hier ist ORF Radio Salzburg um 15.04 Uhr. Wird es gleich. Es ist Bernhard Baumgartner mit der Verkehrsübersicht. Und ja, kurz vorausgeschickt, es gibt gute Nachrichten. Der große Stau auf den Hauptverbindungen ist bis jetzt ausgeblieben. Wir schauen trotzdem in die Stadt Salzburg. Da ist ein wichtiger Hinweis in der Neudorstraße. Die Durchfahrt durch das Sigmundstor ist wegen Arbeiten bis Sonntag früh gesperrt. Ausgenommen sind Linienbusse, Taxis, Hotelgäste sowie Anrainerinnen und Anrainer. Und ein Hinweis für Tirol, da gibt es eben die bekannte Brennersperre. Die Brennerautobahn und die Brennerstraße sind in beiden Richtungen wegen einer Demonstration zwischen Schönberg und Brenner bis heute 19 Uhr gesperrt. Ausweichen geht nur großräumig, zum Beispiel über die Schweiz oder Salzburg und eben die Tauernautobahn. Und auf der B159, der Salzachtalstraße bei Passluig, wird der Verkehr wegen Bauarbeiten wechselweise angehalten. Wo es geht, wünschen wir Ihnen gute Fahrt mit Radio Salzburg.
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5: 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So, meine Damen und Herren, in genau 2 Stunden, da geht's schon los. Der große Konzertabend mit Bezerra und Jaus, Wolfgang Ambros, Avec und Berglind am Salzburger Residenzplatz. Dieser Platz hat schon seit, Moment, hat schon seit vielen Jahrzehnten. Entschuldigung, jetzt haben wir ganz ein kleines Durcheinander, aber geht schon wieder weiter. Wollte ich sagen. Dieser Platz hat schon seit 4 Jahrzehnten ganz großen Stars immer wieder die große Bühne geboten. Tina Turner war eine davon vor genau 36 Jahren. Und sie ist auch für uns jetzt mit dabei. Hier ist sie mit We Don't Need Another Hero. Einen schönen Samstagnachmittag.

0: Oder soll es vielleicht doch ein Keks sein?
1: Der Udo Jürgens, aber bitte mit Sahne, passt ja ganz optimal, weil heute ist ja Weltmilchtag. Und ich frage Sie jetzt einmal, woran erkennt man eine glückliche Kuh? Was braucht es, damit ein Tier bzw. eine Kuh gesund leben kann? Ja? Besonders wichtige Frage an unserem Radio Salzburg Schwerpunkttag zum Thema Weltmilchtag. Also, wie erkennt man eine glückliche Kuh und worauf können wir beim Einkaufen achten, Leo Jelinek?
2: Katharina Lichtmannsberger ist Tierärztin bei der Salzburg Milch und besucht regelmäßig Bauernhöfe für Gesundheitschecks. Generell geht es darum,
3: dass das Haltungssystem bei den Tieren verbessert wird. Das bedeutet, dass die Landwirte im Prinzip ihren Stall umbauen, dass die Tiere an 365 Tagen sich frei bewegen können. Zusätzlich haben wir auch noch sehr viele Biobetriebe oder auch konventionelle Betriebe, die Weidewirtschaft durchführen, wobei Weide ist eben schon, sage ich mal, der Goldstandard auch für die Tiere, dass sie nach draußen kommen dort.
2: Bei den Gesundheitschecks überprüft die Tierärztin mit ihrem Team 10 Parameter, wie zum Beispiel der Ernährungszustand, das Aufstehverhalten oder das Hautbild. Aufgrund dieser Beurteilung können weitere Verbesserungen in der Tierhaltung vorgenommen werden. Aber wie können Sie jetzt beim Einkaufen auf das Tierwohl achten?
3: Am wichtigsten ist, dass man wirklich auf Regionalität achtet. Das heißt, wie kann ich jetzt als Konsumentin oder Konsument das erkennen? Und das Wichtigste ist das AMA-Gütesiegel, das heißt rot, weiß, rot, dass die Milch 100% aus Österreich ist und auch die Fütterung zum Beispiel gibt es ganz strenge Kriterien, dass das eben auch aus Österreich bzw. Europa ist.
2: Sie können aber noch auf weitere Punkte achten.
3: Dann kann man auch eben zu Bioprodukte greifen und am besten eben regionale Bioprodukte. Da gibt es eben das AMA Bio-Siegel oder auch besser Bio, also wirklich unterschiedlichste Möglichkeiten, weil dann kann man einen wesentlichen Beitrag zu mehr Tierwohl bringen.
1: Na, selbst das haben wir wieder ganz schön viel gelernt und wissen jetzt, wie man zu den schönen Produkten von den glücklichen Kühen kommt. So, das war's jetzt für heute mit unserem Radio Salzburg Schwerpunkt Milch. Wir hoffen, Sie haben sich das eine oder andere mitnehmen können und auch vielleicht was Neues lernen.

Die Fotoromanza Gianna Nini, sagen wir ein bisschen italienisch heute, wunderbar, passt doch wunderschön. Ja, ich bin heute ein bisschen sehr gut gelaunt, weil ich bin davon ausgegangen, dass wir heute den ganzen Nachmittag die längsten Staus des Jahres ansagen werden, weil ja der Brenner gesperrt ist und jetzt eigentlich alles über Salzburg ging. Hätte sollen, aber es gab anscheinend genug Warnungen und alle haben sich überlegt, gut, dann fahren wir doch lieber ein anderes Mal. Und jetzt die gute Nachricht, es ist im Moment alles frei. Wir schauen dann gleich wieder in 3 Minuten auf Salzburg Straßen, was genau los ist oder eben nicht. So, und wir haben noch einen Musikwunsch, Lyria Flame. Eine junge Künstlerin aus Salzburg kennen Sie wahrscheinlich noch nicht, außer Sie sind die Frau Schienagel aus Seeham, weil dann ist die Lyria Flame nämlich ihr Enkel und sie hat uns geschrieben, sie schreibt und singt ihre Lieder selber und ihr neues Lied heißt Fear of Missing Out. Also so ein typisches Thema, das junge Menschen gerne haben. Die Lyria, wir haben sie auch schon mal vorgestellt bei uns im Rahmen von Musik aus Salzburg und deswegen spielen wir sie jetzt gleich noch einmal. Schöne Grüße nach Seeham.

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1: Um 3:30 im Nachrichtenstudio ist Tanja Geletzki. Die befürchteten Staus wegen der Totalsperre des Brennerkorridors in Tirol sind in Salzburg bislang ausgeblieben. Im Vorfeld war ja massive Kritik an der großen Demonstration und der damit verbundenen Sperre der Brennerautobahn laut geworden. Aber offenbar haben sich viele an die Warnung, durch Österreich zu fahren, gehalten. In Salzburg sind heute entlang der Tauernautobahn die behördlichen Abfahrtssperren in Kraft. Nach einem Raubüberfall haben Polizisten in der Stadt Salzburg einen Rumänen festgenommen. Er soll zuvor einen 52-jährigen Schweizer mit einer Schere bedroht und ihm ins Gesicht geschlagen haben. Der Verdächtige hat dem Schweizer laut Polizei den Rucksack geraubt. Die Beamten haben den Mann in die Justizanstalt gebracht. Die Sonneninsel in Seekirchen verfolgt einen österreichweit einzigartigen Ansatz in der psychosozialen Nachsorge krebskranker Kinder. Dabei steht nicht nur das erkrankte Kind, sondern die ganze Familie im Mittelpunkt. Dass dieser Therapieansatz wirkt, das hat eine Psychologiestudentin der Uni Salzburg jetzt erstmals wissenschaftlich belegt. Depressivität, Erschöpfung und Ängste sinken demnach nachweislich über Monate. Durch dieses Forschungsergebnis hofft die Sonneninsel auf breitere Unterstützung. Die Einrichtung wird ausschließlich über Spenden finanziert. Einen Fernsehbericht sehen Sie am Abend auch in Salzburg heute, wie gewohnt um 19 Uhr in ORF 2. Zum Wetter noch am Nachmittag kommen zur Sonne mehr Wolken und allmählich ist doch mit ein paar Regenschauern und Gewittern zu rechnen. Sie können heftig ausfallen mit Sturmböen. Davor erreichen die Höchstwerte 24 bis 29 Grad. Morgen am Sonntag scheint am Vormittag zeitweise die Sonne. Ab dem Nachmittag breiten sich Regenschauer und Gewitter auf viele Landesteile aus. Es frischt lebhafter Wind auf. In Gewitternähe sind stürmische Böen um 70 km/h möglich. In der Früh 8 bis 16 Grad. Die Höchstwerte erreichen morgen 23 bis 26 Grad.
2: 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Wir schauen auf Salzburg Straßen. Da gibt es nur eine Meldung aus der Stadt Salzburg. Da ist die Neudorfstraße. Da ist die Durchfahrt durch das Sigmundstor wegen Arbeiten bis Sonntag früh gesperrt. Ausgenommen sind Linienbusse, Taxis, Hotelgäste sowie Anrainerinnen und Anrainer. Und in Tirol, da gibt es nach wie vor die Brennersperre, die Brennerautobahn und die Brennerstraße sind in beiden Richtungen wegen einer Demonstration zwischen Schönberg und dem Brenner bis 19 Uhr gesperrt. Ausweichen geht nur großräumig, zum Beispiel über die Schweiz oder Salzburg beziehungsweise eben dann die Tauernautobahn. Wo es geht, wünschen wir gute Fahrt mit Radio Salzburg.
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0: einen gemütlichen Samstagnachmittag wünscht Ihnen Bernhard Baumgartner. Und nachdem das Wetter jetzt langsam wieder ein bisschen weniger sommerheiß und heiß ist, können wir uns auch langsam wieder um den Garten kümmern.
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0: Und da geht's heute um Schädlinge.
2: Ja, und da gibt es ein paar Schädlinge, die wirklich ganz lästig sind. So, jetzt denkt man an die wurmigen Kirschen, denkt man an die Walnüsse, die plötzlich schwarz werden. Oder jetzt eher, was eine Zierfunktion hat, aber trotzdem wirklich lästig ist, im großstädtischen Bereich ganz besonders Kastanienminiermotte. Mhm. Und da gibt es Gott sei Dank jetzt seit neuestem spezielle Fallen, die diese Schädlinge weglocken.
0: Okay, und was sind das für Fallen?
2: Also zum Beispiel, das sind bei der Kirschfruchtfliege sind das Ammoniumverbindungen, das sind Fallen, die schauen aus wie ein Plastikhäuschen, da ist drin eine Flüssigkeit und dieser Lockstoff. Und jetzt kommen die Kirschfruchtfliegen, fliegen da hinein und kommen nicht mehr heraus. Ich habe das voriges Jahr bei mir beim Kirschbaum aufgehängt. Das kann man sich nicht vorstellen, wie viel da drinnen waren von dieser Kirschfruchtfliege. Und die hilft wirklich super. Es wird nicht ohne wurmige Kirschen gehen, aber es ist ein

0: Kirsche sich von grün auf gelb färbt, dann fliegt nämlich die Kirschfruchtfliege. Und das ist zum Beispiel bei der Kastanienminiermotte oder bei der Walnussfruchtfliege ist etwa so Anfang Juni. Da geht es übrigens anders, bei denen sind es andere Lockstoffe, das sind Pheromonfallen, also die Lockstoffe des Weibchens, ja. Und die Männchen fliegen auf diese Lockstoffe und werden angezogen, kommen in die Falle hinein und können damit das Weibchen nicht mehr befruchten und damit gibt es keine Fortpflanzung. Also das sind wirklich ganz, ganz tolle Sachen. Im Profibereich nimmt man diese Fallen, um festzustellen, ob wirklich ein starker Befall ist. Im Hobbybereich reicht es aus, dass man ein paar von solchen Fallen aufhängt.
1: Okay. Und wenn man jetzt so eine Falle aufhängt, reicht es dann eine für die ganze Saison oder muss man die dann irgendwann wieder erneuern?
0: Die muss ich erneuern und zwar 4 bis 6 Wochen hält so eine Falle und wenn es ein großer Baum ist, dann sollte man aber 2, 3 von diesen Fallen aufhängen.
1: Okay, super. Vielen Dank, lieber Karl Bloberger. Nächste Woche, glaube ich, da geht es dann um den grünen Rasen, stimmt das?
0: Die WM steht bevor und wir wollen auch einen schönen grünen Rasen, wie man das macht. Darauf freue ich mich schon. Bis dahin viel Spaß beim Garteln.
1: Ja, danke schön. Und dir auch. Schön und viel Spaß in deinem Garten.

Der Hubert von Goisern. Ein großartiger Liedermacher und Musikmacher aus Salzburg. Ein ganz, ganz großer Liedermacher, also für viele der allergrößte oder der Urvater, Bob Dylan. Diese Tage hatte er seinen 85. Geburtstag und ihm zu Ehren und vor allen Dingen für seine Fans gibt's heute ab 21 Uhr bei uns eine Radio Salzburg Zugabe mit seinen ganz großen Hits live gespielt von und mit Bob Dylan. Ja, meine Damen und Herren, und als kleine Einstimmung haben wir hier einen Hit von ihm aus dem Jahr 1969. Lay, Lady, Lay. Happy Birthday, Bob Dylan.

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1: Am Mikrofon Arthur Dreinacher. Beim Bundeskongress der Grünen in Graz geht es heute um die künftige Ausrichtung der Partei. Im Mittelpunkt stehen klassische grüne Themen wie Klimaschutz und die Besteuerung großer Erbschaften. An Parolen und Seitenhieben mangelt es dabei nicht. Aus Graz, Stefan Holzmeister.
2: Wer heute am Podium die Auftaktrede hält, ist kein Zufall. Judith Schwentner, die aktuelle grüne Grazer Vizebürgermeisterin, die mit ihrer Partei bei der Grazer Gemeinderatswahl Ende Juni die ÖVP überholen und zweitstärkste Kraft in der Stadt werden will. Richtig laut im Publikum wird es dann, als die Parteichefin Leonore Gehwessler die Bühne betritt. Sie schießt immer wieder gegen Superreiche.
3: Und die wollen nichts beitragen. Die wollen nichts beitragen zum Gemeinwesen. Kein Groschen, kein Penny. Die wollen maximal beitragen an die Parteien, denen garantieren, dass der Status quo so bleibt für sie, wie es ist.
2: Auch an Kritik an anderen Parteien spart sie nicht. Der ÖVP sei nichts mehr heilig, außer die eigenen Funktionäre. Die FPÖ sei zudem ein One-Way-Ticket in den Untergang des Landes. Thematisch bleiben die Grünen bei ihren Themen wie Klimaschutz. Stärker herauskommt aber der Ruf nach mehr Gerechtigkeit. Arbeit müsse sich wieder lohnen.
1: Die Versicherungsanstalt öffentlich Bediensteter Eisenbahnen und Bergbau erhöht mit 1. Juni den Selbstbehalt bei Arztbesuchen. Der sogenannte Behandlungsbeitrag steigt von bisher 10% auf 20%. Als Grund nennt die BVAEB die angespannte Budgetsituation. Für Versicherte mit geringem Einkommen bleiben Befreiungen möglich. WHO-Chef Ghebreyesus ist ins Zentrum des Ebola-Ausbruchs im Osten der Demokratischen Republik Kongo gereist. In der besonders betroffenen Provinz Ituri will er sich ein Bild von der Lage machen und Hilfsmaßnahmen koordinieren. Seit Beginn des Ausbruchs wurden mehr als 1000 Verdachtsfälle und 246 Todesfälle registriert. In Malta wird heute ein neues Parlament gewählt. Rund 341.000 Menschen sind im kleinsten EU-Mitgliedsland wahlberechtigt. Umfragen sehen die regierenden Sozialdemokraten von Premierminister Abela klar vorne. Er hatte die Wahl vorgezogen und dies mit den weltweiten Krisen begründet. Wahlschluss ist um 22 Uhr. Zum Tennis. Auf Anastasia Potapova, der letzten im Bewerb verbliebenen Österreicherin, wartet heute in Paris eine besondere Aufgabe. Gerhard Prohaska, die Neo-Österreicherin, trifft in Runde 3 der French Open auf Titelverteidigerin Coco Gauff.
4: Und nicht umsonst ist dieses Spiel am bummvollen Center Court angesetzt, ein Ambiente, auf das sich die Nummer 30 der Welt freut.
5: I love that. I think this is what we play for.
4: Und ihr gegenüber steht keine unbekannte Coco Gauff, gegen die Potapova zuletzt aber zweimal gewonnen hat, und sie weiß, wie die Nummer 4 der Welt zu knacken ist.
5: I do have the plan. I find a way what she doesn't like.
4: Gewinnt Potapova, dann wäre es ihr zweiter Achtelfinaleinzug bei einem Grand Slam Turnier.
1: Das waren die Nachrichten mit Arthur Dreinacher. Zum Wetter.
6: Mit Sonne, Schauern und Gewittern geht es weiter. Speziell von Salzburg ostwärts sind in den nächsten Stunden Schauer und Gewitter dabei. Die kräftigsten derzeit im Mühlviertel in Niederösterreich und im Burgenland. Dabei sind vor allem heftige Windböen möglich. In Podersdorf jetzt Spitzen bis 80 Kilometer pro Stunde. Zwischen Gewittern und Wolken zeigt sich auch die Sonne. Das sonnigste Bundesland ist derzeit Vorarlberg. Höchstwerte 24 bis 31 Grad. Morgen ähnlich, mit teils kräftigen Schauern und Gewittern quer bei Österreich verteilt. So viel zum Wetter mit Nicola Biermeier.
7: Es ist 16.03 Uhr. Hier ist ORF Radio Salzburg mit dem Blick auf Salzburg Straßen. Da gibt es eine Meldung aus der Stadt Salzburg. Da ist die Neudaustraße bzw. die Durchfahrt durch das Siedmundstor wegen Arbeiten bis Sonntag früh gesperrt. Ausgenommen sind Linienbusse, Taxis, Hotelgäste sowie Anrainerinnen und Anrainer. Und Tirol haben wir noch eine wichtige Meldung. Da gibt es ja die Brennersperre. Die Brennerautobahn und die Brennerstraße sind in beiden Richtungen wegen einer Demonstration zwischen Schönberg und dem Brenner bis 19 Uhr gesperrt. Ausweichen geht nur großräumig, zum Beispiel über die Schweiz oder Salzburg und die Tauernautobahn. Wo es geht, wünschen wir jedenfalls gute Fahrt mit Radio Salzburg.
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7: So, bei uns kommt jetzt ein Pop-Hit. Ja, ich sage mal, ein Pop-Hit gewordener Dadaismus. Ja? Nämlich von Queen. Kennen Sie sicher? Das Lied hat den Inhalt All We Hear Is Radio Gaga. Und das ist so etwas, also dieses Gaga, das ist was, das Lied gewordene Sinnlose. Aber wie oft haben wir einfach nur Lust, uns es gut gehen zu lassen und mitzusingen. Und der Text ist All We Hear Is Radio Gaga. So soll es sein. Eines der schönsten, unsinnigsten Lieder zum Mitsingen. Wir probieren es jetzt alle wieder aus, gemeinsam. Oh, seien wir doch alle ein bisschen Radio Gaga. Schönen Nachmittag.

0: So, wunderbar. Die SDS sind natürlich auch ein...
1: Moment, so.
0: Das war jetzt ein Anwendungsfehler. Da machen wir jetzt Folgendes. Ich habe nämlich gerade ein bisschen ein kleines technisches Problem, aber melde mich sofort wieder. Wir spielen jetzt einfach nur Sheryl Crow mit All I Wanna Do.
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0: einmal Sheryl Crow gespielt und schon wieder ist alles gut. Ich habe gerade versehentlich ein paar Knöpfe zugleich versehentlich gedrückt. Aber jetzt schon wieder alles gut dabei. So, meine Damen und Herren, in 40 Minuten geht's eigentlich schon fast richtig los am Residenzplatz. Und die Gäste, die Zuschauerinnen und Zuschauer sind am Weg zum Konzertabend des Jahres wahrscheinlich. Zumindest heute in der Salzburger Altstadt. Wolfgang Ambros, Bizzerra und die Aus. Es wird wunderschön. Ich habe am Telefon jetzt die Birgit. Und die Birgit, die ist am Weg zum Konzert. Hallo Birgit, du hast sicherheitshalber eine Regenjacke dabei und auch ausführlich was zum Trinken, damit man nicht verduscht.
1: Mir geht's sehr gut. Meine Regenjacke habe ich leider vergessen, aber ich bin einfach optimistisch, dass das Wetter halten
0: super.
1: Wird. Und ich freue mich schon sehr.
0: Ja, super. Und bist du eher für Bizzerra und die Austausch oder Wolfgang Ambros, so meine Hand aufs Herz?
1: Ich muss ganz ehrlich gestehen, dass ich mich noch mehr über Wolfgang Ambros freue.
0: Wirklich?
1: Dass es heute die Ehre gibt. Ja,
0: okay.
1: Doch der Held meiner Kindheit. Das freut mich besonders, dass ich den nur sehen darf.
0: Ja, eben. So, pass auf, Birgit, dann habe ich jetzt für uns, für dich und für alle anderen was ganz Besonderes. Ich habe nämlich schon einen kleinen Blick auf die wahrscheinliche Setlist von heute Abend werfen dürfen. Und da ist das folgende Lied wahrscheinlich, sagen wir mal, unter uns wahrscheinlich dabei. Und es ist ganz, ganz was Besonderes von ihm. So, das hören wir uns jetzt an, in einer Live-Version. Und ich wünsche dir einen unvergesslichen Abend und uns allen jetzt viel Spaß mit Wolfgang Ambros.
1: Dankeschön, danke.
0: Jetzt kommt's. Ein Mensch möchte bleiben.

So oder so ähnlich wird es wahrscheinlich ab 17 Uhr klingen. Sie können das Ganze live verfolgen auf ORF On und dann in einer Fassung am nächsten Samstag ab 21 Uhr im Radio bei uns in Radio Salzburg in einer Zugabe-Spezial. Alle Konzerte des heutigen Abends. So, und jetzt machen wir weiter mit Terence Trent D'Arby.

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1: Um 17:30 im Nachrichtenstudio ist Tanja Gelecki. Nach der vorübergehenden Sperre des Flughafens München in der Früh mussten zwei Lufthansa-Maschinen nach Salzburg umgeleitet werden. Zwei Piloten hatten zuvor über dem Flughafen München eine Drohne gesichtet und das dem Tower gemeldet. Daraufhin sind Starts und Landungen ausgesetzt worden. Nach einer Stunde hat die Polizei Entwarnung gegeben und der Flugbetrieb konnte wieder aufgenommen werden. In Hof bei Salzburg ist ein 41-jähriger Flachgauer gestern festgenommen worden. Der Mann hat einen 37-Jährigen mit einer Schreckschusspistole bedroht. Der Grund für die Auseinandersetzung ist laut Polizei nicht bekannt. Verletzt worden ist niemand. Die Polizisten haben den 41-Jährigen nach Anordnung der Staatsanwaltschaft Salzburg in die Justizanstalt gebracht. Anlässlich des Weltmilchtags kommenden Montag weist der Bauernbund auf die Bedeutung von Salzburgs Milchbäuerinnen und Bauern hin. Im Bundesland gibt es rund 3.100 Betriebe. Pro Jahr werden rund 380.000 Tonnen Milch in Salzburg angeliefert, am meisten im Flachgau. Gleichzeitig wird die Lage für viele Höfe schwieriger. Energie, Futter und andere Betriebsmittel werden immer teurer. Einblicke in ihre Arbeit geben Bäuerinnen und Bauern morgen von 10 bis 14 Uhr am Alten Markt in der Landeshauptstadt sowie am 13. Juni auf der Pernerinsel in Hallein. Zu den Wetteraussichten: am Abend ziehen von Norden her ein paar teils kräftige Gewitter oder Regenschauer durch. Teilweise bleibt es aber trocken und zeitweise klar. In den Abendstunden sind heftige Windböen dabei, speziell nach Norden zu. Die Temperaturen sinken in der Nacht auf 16 bis 10 Grad. Morgen Sonntag scheint am Vormittag zeitweise die Sonne. Ab dem Nachmittag breiten sich Regenschauer und Gewitter auf viele Landesteile aus. Es frischt lebhafter Wind auf. In Gewitternähe sind stürmische Böen um 70 km/h möglich. Die Höchstwerte erreichen morgen 23 bis 26 Grad.
2: Hier ist ORF Radio Salzburg um 16.32 Uhr. Wir schauen auf Salzburg Straßen. In der Stadt Salzburg ist auf der Neudauer Straße die Durchfahrt durch das Sigmundstor wegen Arbeiten bis Sonntag früh gesperrt. Ausgenommen sind Linienbusse, Taxis, Hotelgäste sowie Anrainerinnen und Anrainer. Und Tirol, da gibt es die Brennersperre. Die Brennerautobahn und die Brennerstraße sind in beiden Richtungen wegen einer Demonstration zwischen Schönberg und dem Brenner bis 19 Uhr gesperrt. Ausweichen geht nur großräumig, zum Beispiel über die Schweiz oder Salzburg und die Tauernautobahn. Wo es geht, wünschen wir gute und sichere Fahrt mit Radio Salzburg.

0: So, 14 Uhr, 16.43 Uhr ist es gleich. Hier ist Bernhard Baumgartner, Sie hören Radio Salzburg. Und bei uns geht es jetzt einmal um den Sport. Fußball. Nein, nicht Champions League-Finale. Jetzt geht es um die Red Bull-Damen. Die haben nämlich heuer einiges geschafft. Ich sage mal, Einzug ins Cup-Finale, Qualifikation für die Meistergruppe der Top-Teams und am Ende Platz 4 in der Meisterschaft. Also die Bilanz der Fußballerinnen vom FC Red Bull Salzburg kann sich am Ende der Premierensaison in der Bundesliga mehr als nur sehen lassen. In der Sommerpause, in die Sommerpause verabschiedet, haben sich unsere Salzburgerinnen gestern mit einem 2:2 bei Sturm Graz, berichtet uns jetzt Thomas Gonaus.
1: Die eingewechselte Valentina Lutz hat in der 5. Minute der Nachspielzeit mit ihrem Treffer zum 2:2 das dritte Unentschieden für die Salzburgerinnen in der Meistergruppe fixiert. Demgegenüber stehen zwar 3 Niederlagen in den 6 Duellen mit den Top-Teams der Liga. Die Erwartungen von Red Bull Salzburg Frauenfußballchef Bernd Winkler sind aber übertroffen worden.
2: Ich sehe es als großen Erfolg, dass wir das geschafft haben, 3x abzuknüpfen. Austria Wien hat jedes Spiel zu Hause gewonnen. Wir haben auch unentschieden geholt bei ihnen. Wir haben gewusst, die Teams sind über uns einzuordnen. Trotzdem haben wir versucht, alles rauszuholen und die Mädels haben wieder einen Schritt nach vorne gemacht.
1: Eine Auszeichnung hat es für den Liga-Neuling aber bereits vor dem Anpfiff in Graz gegeben. Trainer Dusan Pavlovic ist von der Konkurrenz zum Trainer der Saison gekürt worden.
2: Ja, ich denke, es ist in erster Linie eine Auszeichnung schon für alle. Insgesamt ist es schon ein cooles Zeichen, wenn die Liga das anerkennt und sieht, dass sehr, sehr viele junge Mädels bei uns den Sprung jetzt in die Bundesliga geschafft haben.
1: Nach der Saison ist aber vor der Saison und so beginnen für Bernd Winkler nun die intensiven Planungen fürs nächste Spieljahr. So muss unter anderem der Abgang von Kapitänin Lucia Orkic aufgefangen werden.
2: Ja, die eine oder andere wird uns verlassen. Natürlich sind es schwierige Personalien für uns zu lösen und trotzdem ist es einfach genau das, was wir erreichen wollen. Einfach Frauen und Mädels das als Sprungbrett zu fungieren und ihnen den nächsten Schritt zu ermöglichen.
1: Und genau deshalb ist die Saison noch nicht für alle vorbei, denn für einige Salzburgerinnen wartet mit der Unter-19-Europameisterschaft noch ein ganz großes Highlight.
0: Na, da sind wir sehr gespannt und wir wünschen gutes Gelingen.
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0: Bevor der Kaffee jetzt kalt wird und Peter Cornelius endgültig einschläft, habe ich jetzt für Sie, weil es ist schon 8:05, Informationen, was es jetzt gleich im Journal um 5 gibt. Arthur Treinacher, bitte.
1: Das Doppelbudget der Regierung ist fertig. Das hat Finanzminister Marta Bauer heute überraschend beim Landesparteitag der SPÖ Niederösterreich bekannt gegeben. Dabei ist die Budgetrede im Nationalrat erst für den 9. Juni geplant. Mehr dann im Journal um 5.
0: Genau, Journal um 5. 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
1: Willkommen zum Journal um 5, das sind unsere Themen. Das Doppelbudget ist in trockenen Tüchern, sagt Finanzminister Martha Bauer. Wolfgang Kubicki erkämpft sich den FDP-Vorsitz und in der Frauenfußball-Bundesliga sichert sich Austria Wien erstmals den Meistertitel. Aus dem Journalstudio begrüßt sie Arthur Treinacher. Die SPÖ Niederösterreich hat heute ihren Landesparteitag in Vösendorf abgehalten. Sven Herkowich wurde dabei mit 86,3% als Landesparteivorsitzender bestätigt. Finanzminister Markus Martha Bauer erklärte dort überraschend, das Doppelbudget der Regierung sei fertig. Tanja Malle berichtet.
2: Seit heute Vormittag seien die Verhandlungen für das Doppelbudget 2027-28 abgeschlossen. Es sei ein Sparbudget, verkündigte Finanzminister Markus Martha Bauer, SPÖ, heute.
3: Es ist ein Sparpaket und ein Sparbudget, überhaupt keine Frage. Es ist notwendig, weil eben das Defizit, das uns hinterlassen wurde, so enorm hoch ist und wir jetzt die Dinge sanieren müssen.
2: Das Budgetbegleitgesetz wird für Anfang der kommenden Woche erwartet. Bundesparteichef Andreas Babler, er verantwortet in der Regierung die Wohnagenten, kündigt er indes an, die Kriterien für die noch von Türkis-Grün beschlossene Wohnbaumilliarde lockern zu wollen.
4: Das sind die Mittel, die nicht aus der Wohnbaumilliarde abholbar waren, weil das Konstrukt so schlecht war. Die Kriterien so komisch waren, dass es gar keiner anhören hat können, dass ich jetzt die Mittel freimachen kann.
2: Rund 3/4 des Geldes seien von den Ländern noch nicht abgeschöpft worden.
1: Die Spritpreisbremse wird im Juni fortgesetzt, wenn auch in abgespeckter Form. Das hat soeben die Regierung bekannt gegeben. Danach kommt die Spritpreisbremse ohne Margeneingriff. Die bisherige Version wäre morgen abgelaufen. Die Details hören Sie in unserer nächsten Sendung um 18 Uhr. Die Demonstration auf der Brennerautobahn bei Matrei hat zum Mittag begonnen. Laut Polizei nehmen rund 4.500 Menschen an dem Protest gegen die Verkehrsbelastung im Wipptal teil. Der Brennerkorridor ist seit 11 Uhr gesperrt. Die Blockade dauert in Österreich bis 19 Uhr, in Italien bis 20 Uhr. Die Verkehrslage bleibt laut Polizei bisher entspannt. Ins Ausland. Am Ende hat es die FDP noch einmal spannend gemacht. In einer kurzfristig anberaumten Kampfkandidatur hat sich Wolfgang Kubicki bei der Wahl zum Parteivorsitz durchgesetzt. Aus Berlin Andreas Pfeiffer.
5: Die überraschende Kampfkandidatur der Europaabgeordneten Marie-Agnes Strack-Zimmermann sollte einen tendenziellen Rechtsruck der FDP verhindern. Vergeblich.
6: Auf Wolfgang Kubicki entfielen 390 Stimmen und auf Marie-Agnes Strack-Zimmermann 259.
5: Mit 59% wird Wolfgang Kubicki Chef einer gespaltenen Partei, die er vor der politischen Bedeutungslosigkeit retten will.
7: Ich nehme die Wahl an und ich spüre die Bürde der Erwartungen und ich will versuchen, mit Ihnen allen dieser Bürde gerecht zu werden.
5: Die nächste Bewährungsprobe ist die Landtagswahl in Sachsen-Anhalt im September. Dort droht die FDP, wie heuer bereits in Baden-Württemberg und Rheinland-Pfalz, an der 5%-Hürde zu scheitern.
1: Die israelische Armee hat erneut die Evakuierung von 7 Ortschaften im Südlibanon angeordnet. Grund dafür seien Verstöße der Hisbollah-Miliz gegen die Waffenruhe, heißt es. Bei israelischen Luftangriffen sind laut lokalen Medien mindestens 3 Menschen getötet worden. Die Hisbollah hatte zuvor Raketen auf Israel gefeuert. Verletzt wurde dabei aber niemand. In der Frauenbundesliga müssen sich die Serienmeisterinnen von St. Pölten mit Platz 2 begnügen. Der Titel geht an die Wiener Austria mit einem dramatischen 1:1. Martin Lang.
8: Die Meisterinnenfeier bei der Austria ist immer noch im Gang. Beide Tore fallen im Nachspieldrama. Das 1:0-Führungstor für die St. Pöltenerinnen aus einem Elfmeter und in der 101. Minute der 1:1-Ausgleich durch Austria-Kapitänin Carina Weninger.
9: Ich bin einfach überglücklich, dass wir das geschafft haben. Boah, ich glaube, für die Nerven war es für beide Seiten nichts. Überragend, dass wir jetzt das Double geholt haben. Wir sind sehr stolz.
8: Erstmals seit 25 Jahren gewinnt mit der Wiener Austria wieder ein Team aus Wien die Frauenbundesliga.
1: Und bei der Italien-Rundfahrt hat Felix Gall erneut aufgezeigt. Der Osttiroler belegte heute sowohl auf der Etappe als auch in der Gesamtwertung Rang 2. Tagessieger und Spitzenreiter des Giro d'Italia bleibt der dänische Radstar Jonas Vingegaard. Morgen endet die Rundfahrt in Rom. Das war das Journal um 5 mit Arthur Treinacher. Zum Wetter.
10: Teils sonnig, teils gewittrig geht es weiter. Die Gewitter ganz im Osten ziehen ab. Vom Flachgau bis ins westliche Niederösterreich werden sie hingegen mehr. Teils kräftige Gewitter sind derzeit im Mühlviertel und im Raum Amstetten dabei. Hier schüttet es teilweise und auch Hagel ist möglich. Zudem frischt kräftiger Nordwestwind auf. In Gewitternähe sind auch Sturmböen möglich.
11: Das war mir jetzt ein bisschen zu kurz, aber das Wetter bringen wir dann noch einmal für Salzburg in aller Ausführlichkeit in 25 Minuten im Radio Salzburg Abendjournal. So, jetzt kommen wir aber mal zum Verkehrsservice. 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Wir schauen auf Salzburg Straßen. In der Stadt Salzburg ist auf der Neudorfstraße die Durchfahrt durch das Sigmundstor wegen Arbeiten bis Sonntag früh noch gesperrt. Ausgenommen sind Linienbusse, Taxis, Hotelgäste sowie Anrainerinnen und Anrainer. Und die Brennersperre in Tirol beschäftigt nach wie vor. Die Brennerautobahn und die Brennerstraße sind in beiden Richtungen wegen der Demonstration zwischen Schönberg und dem Brenner bis 19 Uhr gesperrt. Ausweichen geht nur großräumig, zum Beispiel über die Schweiz oder Salzburg und die Tauernautobahn. Wo es geht, wünschen wir jedenfalls gute Fahrt mit Radio Salzburg. Sodala, meine Damen und Herren, es ist Samstagabend, schön langsam, schon nach 5. Ja, wir beginnen jetzt mit einer ordentlichen Portion Dolce Vita. Wer könnte das besser für uns machen als Eros Ramazzotti? Vielleicht Reinhard Fendrich? Der kommt aber auch gleich. Also dann gibt es jetzt einen musikalischen Aperitivo, meine Damen und Herren. Buongiorno, Bambina.

0: Reinhard Fendrich mit einem seiner großen Hits aus dem Jahr 1988, glaube ich, war das. Ja, und bei uns geht's jetzt schon richtig schön los. Am Residenzplatz in der Salzburger Innenstadt ist die erste Vorband. Vorband, die heißt jetzt Berglind, ein Act aus Salzburg, schon zugange. Der Platz, der wird sich jetzt langsam mehr und mehr füllen. Und danach kommt dann Avec und ab kurz nach 6:30 Wolfgang Ambros und die Number One vom Wienerwald. Und danach Pizzerra und die Aus. Und warum ich das so genau weiß, man kann das nämlich live mitverfolgen. Ich kann das jetzt gerade schon live sehen, weil ich habe ein Internet und da bin ich auf on.orf.at und da gibt es den Livestream zu den Konzerten live zu sehen. So, wenn Sie jetzt aber am Weg sind und sagen, jetzt muss ich mich schleiner, wo es hier geht, was zieht man denn heutzutage an bei solchen Konzerten, worauf sollte man achten, nebst vielleicht einem Poncho, also einer Regenjacke, die man vielleicht dann eh nicht braucht. Aber schau mal, was denn sonst so en vogue ist im Moment. Unsere Kollegin, die Elisabeth Klaushofer, hat sich in der Stadt Salzburg mal umgehört.
1: Nichts, was schade ist. Ich würde nichts Teures anziehen, weil da ist man unter die Leute. Da wird rumgefetzt, da wird rumgekupft, da wird vielleicht was angeschüttet, also nichts Wertvolles.
2: Irgendeine bequeme Jeans und Top, das was kurzärmelig ist, so ist basic, aber das geht echt immer.
3: Was wäre ein No-Go bei einem Konzert für Sie?
4: Also es gab eine Zeit lang so den Trend, dass man so Bikini-Tops eigentlich getragen hat. Also ich finde, das muss nicht sein.
3: Warum?
4: Ja, ich weiß, ich kein Strand. Ja, vielleicht deshalb.
5: Gute Frage, die Kopfbedeckung nicht vergessen, weil das habe ich mal vergessen und das ist schlecht geendet. Wenn durchgehend die Sonne auf den Kopf scheint, dann ist der Alkohol dabei, man tanzt viel, man tut viel und natürlich irgendwann einmal macht das Wetter auch einem ein zu schaffen.
0: Genau, also ein bisschen aufpassen, auf was das Wetter uns so gibt zwischen Regen, Sonne und ja, Wind kann auch gut dabei sein. Also Kapperl ist in keinem Fall schlecht. Hier sind die Bee Gees, die waren auch an meinem Residenzplatz. Hier sind sie mit Night Fever.

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1: Polizei stoppt betrunkenen Busfahrer nach Unfall. Keine Staus in Salzburg trotz Brennerblockade. Und das Wetter ist morgen zunehmend gewittrig. Tanja Gelecki begrüßt Sie zum Journal um 17:30. Im Katschbergtunnel hat es gestern Nachmittag einen gefährlichen Zwischenfall gegeben. Ein LKW-Lenker hat mit der Seitenwand des Fahrzeugs seitlich einen Bus touchiert. Beide Lenker haben die Fahrtrichtung Villach ohne stehen zu bleiben fortgesetzt. Polizisten haben den Buslenker dann am Autobahnparkplatz Rennweg angehalten. Ein Alkotest bei dem 48-jährigen Kärnten hat mehr als 1,8 Promille ergeben. Ihm ist der Führerschein abgenommen worden. Der LKW-Lenker konnte bislang nicht ausgeforscht werden. Nach 25 Jahren sind der Lunger und Kärnten erstmals wieder mit einer durchgängigen Buslinie miteinander verbunden. Fünfmal täglich fährt ein Bus von St. Michael über den Katschberg nach Gmünd. Eine durchgängige Verbindung nach Spital in der Drau oder an den Millstätter See lässt aber weiterhin auf sich warten. Matthieu Eichhorn mit den Einzelheiten.
2: Ein Kino, Fastfoodketten und einige Großhandelsgeschäfte. Viele Lungauerinnen und Lungauer nutzen Spital an der Drau seit jeher, um ein bisschen Stadtluft zu schnuppern. Auch am Millstätter See sind die Salzburger wichtige Umsatzbringer. Trotzdem gibt es hier seit 25 Jahren keine durchgehende Busverbindung. Ab sofort fährt fünfmal am Tag ein Bus zwischen St. Michael im Lungau über den Katschberg nach Gmünd. Das ermöglicht eine Zusammenarbeit der Verkehrsverbünde von Salzburg und Kärnten, sagt Mobilitätsplaner Alexander Gauck.
3: Es gibt technische Herausforderungen, also der Kärntner hat andere technische Voraussetzungen wie der Salzburger und die müssen aufeinander abgestimmt werden und dann das nächste eben die Tarifgestaltung.
2: Die Tourismusregion Katschberg-Liesa-Maltertal hofft jetzt durch das neue Angebot auf zusätzliche Gäste aus beiden Bundesländern, sagt Tourismusobmann Patrick Lengdorfer.
4: Unser Klientel ändert sich, der öffentliche Verkehr wird immer wichtiger. Anreisen meistens noch bei uns mit dem Auto, aber das Auto dann im Urlaub stehen lassen, bietet natürlich einen tollen Mehrwert für unsere Gäste.
2: Eine durchgängige Verbindung vom Lungau nach Spital an der Drau ist vorerst nicht geplant. Die Anschlüsse in Gmünd sind aber garantiert, betonen die Verantwortlichen.
1: Berichtet Matthieu Eichhorn. Die angekündigten Staus wegen der Totalsperre des Brennerkorridors in Tirol sind heute den ganzen Tag ausgeblieben. Im Vorfeld war ja massive Kritik vor allem aus Salzburg an der großen Demonstration und der damit verbundenen Sperre der Brennerautobahn laut geworden. Aber offenbar haben sich viele an die Warnung, durch Österreich zu fahren, gehalten. In Salzburg sind heute deshalb entlang der Tauernautobahn die behördlichen Abfahrtssperren in Kraft. Die Sonneninsel Inselkirchen verfolgt einen österreichweit einzigartigen Ansatz in der psychosozialen Nachsorge krebskranker Kinder. Dabei steht nicht nur das erkrankte Kind, sondern die gesamte Familie im Mittelpunkt. Dass dieser Therapieansatz wirkt, das hat eine Psychologiestudentin der Uni Salzburg jetzt erstmals wissenschaftlich belegt. Depressivität, Erschöpfung und Ängste sinken demnach nachweislich über Monate. Durch dieses Forschungsergebnis hofft die Sonneninsel auf breitere Unterstützung. Die Einrichtung wird ausschließlich über Spenden finanziert. Einen Fernsehbericht dazu sehen Sie am Abend auch in Salzburg heute, wie gewohnt um 19 Uhr in ORF 2. Und jetzt zu den nationalen und internationalen Nachrichten in einfacher Sprache mit Felix Schneider-Sturm.
5: In dem Land Laos waren fünf Männer tagelang in einer Höhle eingeschlossen. Laos ist ein Land in Südostasien. Die Männer haben in der Höhle nach Gold gesucht. Regen hat einen Teil der Höhle überflutet. Darum konnten die Männer nicht mehr heraus. Gestern konnten Helfer den ersten von ihnen befreien. Die anderen vier Männer sind heute freigekommen. Sie konnten sich alleine aus dem Berg befreien. Ein Video zeigt, wie einer nach dem anderen aus der Höhle herauskam. Die Rettungskräfte haben dabei gejubelt. Zwei Personen werden aber immer noch vermisst. Bei einer Suche hat man sie nicht gefunden. Der Buckelwal Timmy ist jetzt in Dänemark an Land gebracht worden. In den letzten Wochen hat Timmy für Schlagzeilen gesorgt. Das Tier war vor der Ostseeküste in Deutschland gestrandet. Zwar haben es Helfer geschafft, den Wal wieder ins Meer zu bringen, dort ist er dann aber verendet. Der leblose Körper von Timmy wurde mit einem Seil an einen Strand gezogen. Er ist ziemlich aufgebläht. Die Behörden haben den Menschen in der Umgebung gesagt, dass sie nicht an den Strand kommen sollen. Denn man könnte sich in der Nähe des Tieres mit Krankheiten anstecken. Das waren die Nachrichten in einfacher Sprache, präsentiert von Felix Schneider-Storm.
1: Noch zu den Wettersichten am Abend. Ziehen von Norden her ein paar teils kräftige Gewitter oder Regenschauer durch. Teilweise bleibt es aber trocken und zeitweise klar. In den Abendstunden sind außerdem heftige Windböen dabei, speziell nach Norden zu. Die Temperaturen sinken in der Nacht auf 16 bis 10 Grad. Morgen Sonntag scheint am Vormittag zeitweise die Sonne. Ab dem Nachmittag breiten sich Regenschauer und Gewitter auf viele Landesteile aus. Es frischt lebhafter Wind auf. In Gewitternähe sind stürmische Böen um 70 km/h möglich. Die Höchstwerte erreichen morgen 23 bis 26 Grad.
6: Hier ist ORF Radio Salzburg um 17.35 Uhr. Wir schauen auf Salzburg Straßen. Wir haben hier zum einen aus der Stadt Salzburg die Meldung, dass die Neutorstraße, dass die Durchfahrt durch das Sigmundstor wegen Arbeiten noch bis Sonntag früh gesperrt. Ausgenommen sind Linienbusse, Taxis, Hotelgäste sowie Anrainerinnen und Anrainer. Und in Tirol, da gibt es nach wie vor die Brennersperre, die Brennerautobahn und die Brennerstraße sind in beiden Richtungen wegen einer Demonstration zwischen Schönberg und dem Brenner bis 19 Uhr gesperrt. Ausweichen geht nur großräumig, zum Beispiel über die Schweiz oder Salzburg und die Tauernautobahn. Und auf der B159 der Salzachtalstraße bei Passlueck wird der Verkehr wegen Bauarbeiten wechselweise angehalten. Wo es geht, wünschen wir gute Fahrt mit Radio Salzburg.

0: Einen schönen Samstagnachmittag, sagt Bernhard Baumgartner hier in Radio Salzburg. So, meine Damen und Herren, es ist Mai und im Mai, Juni ist ja nicht nur Zeit für großartige Konzerte, sondern auch die ganz klassische Zeit zum Beispiel zum Heiraten oder auch für Firmungen. Firmungen sind eine wichtige Sache für die jungen Menschen, die Burschen und die jungen Damen. Und klassisch, Sie wissen es, war ja immer so die Geschichte, da ist die Firmung, da gibt es einen Firmausflug und ja, als Geschenk hat man dann auch noch gekriegt, eine Uhr. Das war natürlich früher, war Uhr was unglaublich Tolles und auch sehr, sehr Teures. Und ja, mittlerweile sind die Kinder ja im Großen und Ganzen mit Uhren, also stehen die nicht eigentlich schon auf ganz andere Dinge. Und ja, wir haben uns umgehört diese Woche. Edina Geisiger war bei Thomas Größwang, der verkauft nämlich Uhren und Schmuck in der Linzergasse und hat den einmal befragt, was so seine Eindrücke zum Thema Firmengeschenke so sind.
1: Die Uhren sind weiterhin ein traditionelles Firmengeschenk. Bei den Mädchen ist oft die Uhr nicht so interessant und da kommt dann ein schönes Kettchen mit einem Kreuz oder dazu passende Armbänder in Frage.
2: Was haben denn Sie damals bekommen als Firmling? Was für ein Geschenk?
1: Ich habe natürlich eine Uhr bekommen, die ich mir selber aussuchen durfte und ich besitze sie heute noch. Man findet auch immer wieder Kunden, die zu uns kommen und ihre 40, 50 Jahre alte Firmenuhr zur Reparatur bringen, die sie nicht mehr unbedingt tragen, aber repariert haben wollen als Andenken an die frühere Zeit.
2: Thomas Größwang, wie oft kommt es vor, dass der Firmling mitkommen darf und selber aussucht?
1: Er ist eigentlich immer dabei.
2: Ist eh jetzt so im Mai die Zeit oder schon viel früher?
1: Geht eigentlich schon im März los mit den Firmengeschenken.
2: Und ein paar so Kurzentschlossene gibt es wahrscheinlich auch, die so ganz spät dran sind.
1: Die kommen am Samstag, wenn die Firmung am Sonntag in der Früh ist. Ja. Und sind sich dann meistens nicht schlüssig, ob das das Richtige ist. Ja.
2: Kann man bei Ihnen zur Not umtauschen?
1: Natürlich, kein Problem. Mit der Rechnung kann man natürlich alle Schmuckstücke und Uhren umtauschen.
2: Danke, Thomas Größwang.
1: Danke auch.
0: Ja, wunderbar.

Ja, ein Eis, das hätte ich jetzt auch ganz gern. Das werde ich mir jetzt gleich holen. Ich sage danke fürs Zuhören. Hier ist Bernhard Baumgartner für Sie in diesem Nachmittag. Jetzt kommt Iris Köck mit der Jukebox und sie hat heute den besten Trompeter des Landes zu Gast. Thomas Gansch, ich wünsche Ihnen einen wunderbaren Abend mit Radio Salzburg.

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1: Im Studio ist Felix Schneider-Storm. Die Spritpreisbremse wird im Juni fortgesetzt, wenn auch in abgespeckter Form. Das hat die Regierung vor kurzem bekannt gegeben. Morgen wäre die im April eingeführte Maßnahme ausgelaufen. Sie soll die Treibstoffkosten dämpfen, die infolge des Iran-Krieges in die Höhe geschnellt sind. Die Entlastung im Juni fällt aber niedriger aus als im Mai. Tanja Malle.
2: Die Senkung der Preise für Benzin und Diesel wird im Juni abgespeckt fortgesetzt. Die Spritpreise sind ja mittlerweile deutlich niedriger als am Höhepunkt der Iran-Krieg bedingten Preissteigerungen, als die Maßnahme von der Bundesregierung eingeführt worden ist. Zur Erinnerung, die Bremse besteht aktuell noch aus zwei Instrumenten. Zum einen wird von staatlicher Seite die Mineralölsteuer gesenkt. Im Mai waren das 2 Cent pro Liter, ab Juni werden es 1,7 Cent sein. Zum anderen mussten große Mineralölkonzerne ihre Gewinnspannen bisher reduzieren. Über diesen Weg kamen im Mai noch einmal 2,5 Cent pro Liter an Preisdämpfung dazu. Im Juni fällt dieser Teil der Spritbremse nun weg. Bis August soll der Preisrunterhebel dafür sorgen, dass Preissenkungen auf dem Ölmarkt unverzüglich an die Kunden weitergegeben werden.
1: Beim Landesparteitag der SPÖ Niederösterreich in Vösendorf hat Finanzminister Markus Materbauer heute erklärt, dass die Verhandlungen über das Doppelbudget für die kommenden beiden Jahre abgeschlossen sind. Die Details will er in seiner Budgetrede am 10. Juni bekannt geben. Momentan fehlt noch das Budgetbegleitgesetz, das kommende Woche in Begutachtung gehen soll. Damit dürfte ein Großteil der Einsparungen erreicht werden. Unklar ist noch etwa, ob Unternehmen beteiligt werden sollen, um das sogenannte AMS-Zwischenparken zu unterbinden oder ob die neue Weisungsspitze in der Justiz mit dem Budget verknüpft werden soll. Auf der dänischen Insel Anholt ist der Kadaver des zuvor gestrandeten Buckelwals Timmy heute an Land gebracht worden. Kommende Woche soll der Kadaver dann direkt am Strand untersucht werden, um herauszufinden, woran das Tier verändert ist. Zum Sport jetzt noch. Der Österreicher Felix Gall steht bei der Italien-Radrundfahrt Giro d'Italia vor dem größten Erfolg seiner Karriere. Der Osttiroler ist nach Platz 2 heute weiter auf Podestkurs. Christoph Ott.
3: Der 28-Jährige muss sich auf der 20. und vorletzten Etappe nur Jonas Vingegaard geschlagen geben. Damit wird Gall bei diesem Giro bereits zum 5. Mal hinter dem dänischen Topstar Zweiter.
4: Ich bin extrem happy jetzt noch einmal, extrem zufrieden jetzt noch einmal so abzuschließen. Ja.
3: Felix Gall festigt damit vor der letzten Etappe auch den 2. Platz in der Gesamtwertung und wird somit wohl der erste Österreicher auf dem Giro-Podium und der 2. nach fast 70 Jahren auf einem Grand Tour-Podium sein.
4: Ich meine, wir haben ja noch ein paar Runden in Rom zu drehen morgen und dann die nächsten Tage, wenn ich mal ein bisschen zur Ruhe komme, dann werde ich zurückblicken auf die letzten 3 Wochen und es ist wirklich sehr, sehr gut oder perfekt verlaufen.
3: Auf der morgigen Schlussetappe mit dem Start und Ziel in Rom wird traditionell nicht mehr angegriffen. Damit sollte sich in der Gesamtwertung nichts mehr ändern.
1: Das waren die Nachrichten mit Felix Schneider-Storm. Zum Wetter.
5: Auch in den nächsten Stunden ziehen einige Regenschauer und Gewitter durch, die meisten und kräftigsten in Ober- und Niederösterreich und allmählich auch in Teilen der Obersteiermark. Hier sind stellenweise Starkregen, Hagel und stürmische Böen dabei. Größtenteils trocken und gebietsweise auch recht sonnig geht es dagegen von Vorarlberg bis Kärnten in den Abend. Morgen Sonntag wechseln dann überall Sonnenschein und Wolken und im Laufe des Tages bilden sich vielerorts teils kräftige Regenschauer und Gewitter. Sehr windig, zum Teil auch schwül und 23 bis 30 Grad. So viel zum Wetter mit Jörg Stibor.
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7: Hallo und herzlich willkommen zu einer neuen Ausgabe der Radio Salzburg Jukebox. Iris Köck begrüßt Sie wie immer am Mikrofon und mit mir ein neuer Gast. Und ich verneige mein Haupt vor diesem Musiker. Thomas Gansch ist da und hat heute die Musikauswahl getroffen. Servus.
8: Hallo Christi, danke für die Einladung.
7: Lieber Thomas, lass uns gleich mal die erste Platten einsortieren. Was ist es denn? Was hast du mitgebracht gleich zum Anfang?
8: Das ist eine von den Nummern, die ich immer beim Mitfahren im Auto mit meinem großen Bruder gehört habe von seinen Mixtapes. Und das ist jetzt von George Duke von der Platte Master of the Game. Die erste Nummer, die heißt Look What You Find.

0: Wunderbare Musik, gleich mal zum Start in den heutigen Jukebox-Abend mit Thomas Gansch. Thomas, du hast gesagt, das ist eine Platte, die du beim Autofahren mit dem Bruder gehört hast, und zwar noch auf einem Mixtape.
1: Naja, mein Bruder hat sich immer, also er war ein großer Bruder, der hat eh lange in Salzburg unterrichtet am Mozarteum, und der war bei der Philharmoniker und hat mich immer auf Tour mitgenommen mit seinem VW-Bus. Und da hat er immer Kassetten gehabt, die hat er sich von seinen Schallplatten überspült. Und da ist mir unter anderem diese Musik zum ersten Mal begegnet. Und das, was mich damals schon fasziniert hat, war dieser am Anfang in der Intro, dieser unglaubliche Basston, auf den stehe ich bis heute. Den habe ich auch meine Kinder schon weitergegeben. Ich habe gesagt, hört euch das an, das ist der geilste Basston, den ich kenne.
0: Wenn du sagst, du bist mit dem Bruder auf Tour gewesen im VW-Bus, generell ist ja bei dir das Musikmachen in der Familie schon irgendwie, also das hätte fast ja gar nicht anders kommen können, als dass du Musiker wirst auch. Wie darf man sich das vorstellen, dass der kleine Thomas, der da in der Familie musiziert, wie ist das abgelaufen?
1: Naja, gar nicht so, ich weiß nicht, es war eher so eine Wunderwelt bei uns daheim. Meine Eltern haben ein Haus in Melk an der Donau gekauft im 70er Jahr, und das war ein ehemaliges Geschäftslokal, also eine Kreislerei, und unten war eben ein großer Raum mit drei Auslagenfenstern, und da drinnen hat der Papa seine Musikschule betrieben, und da war der Proberaum von der Blaskapelle. Das heißt, ich bin von kleinst auf mit der Blaskapelle herumgerannt. Er hat mir so ein ganz kleines Portionellen gemacht. Zuerst bin ich mit denen immer zwischen die Reihen durchgerannt und habe mitgespielt. Und dann hat er mir so ein ganz kleines Posthorn gemacht. Und da habe ich schon als Baby quasi, also so wie ich gehen habe können, habe ich zumindest gelernt, wie man einen Ton aus einem Hirndl rausbringt. Und ich war in dem Sinn immer von Musik und Musikern umgeben.
0: Was in der Erinnerung ist das Schöne dran gewesen?
1: Vieles, dass das einfach, dass für mich Musik immer das Größte und das Wichtigste war. Das wurde mir so vermittelt, und es wurde mir von klar auf von meinem Vater beigebracht, dass man sich über Musik verständigen kann. Und ich habe mich auch mit ihm hauptsächlich über Musik verständigt, weil er aus einer Generation war, die nicht viel geredet hat. Mein Vater war heuer 100 geworden, ich wäre heuer 50. Das sind doch sehr verschiedene Generationen. Und über die Musik haben wir uns verstanden, und er hat mir auch quasi als Kind schon beibracht, wenn du gescheit Trompeten spielen kannst, dann hast du immer was zum Fressen, und das stimmt auch.
0: Okay, und wenn wir es weiterführen, du hast es eh schon angesprochen, der Bruder ist lange in Salzburg gewesen, immer noch, das weiß ich jetzt gar nicht auswendig.
1: Ja, der Haus in Oberösterreich, okay. im Zell. Okay. Am Zellersee.
0: Aber auf jeden Fall mit dem Bruder auf Tour gewesen im VW-Bus. Und das,
1: ja, der hat mich immer mitgenommen, wenn er zum Beispiel mit dem Ensemble Probras auf Tour gefahren ist. Und da habe ich ganz neue, spannende Welten kennengelernt. Und vielleicht spielen wir deswegen gleich was vom Ensemble Probras, weil das hat mich sehr gern.
0: Ein Titel, zwei Titel, weil zwei am Stück sind ja gefragt jetzt als nächstes.
1: Dann machen wir doch die ersten beiden oder die letzten beiden Sätze von der Firewater Music von Werner Birchner. Das wäre vielleicht eine gute Idee.
0: Das in der Kombination?
1: Ja.
0: Okay.
1: Das kann man miteinander hören. Das muss man miteinander hören.
0: Ja, dann, wenn es einen Knopf gedrückt.

0: Beeindruckt, oder? Ich auch. Thomas Gansch ist heute im Studio und hat die Plattenauswahl für die heutige Jukebox getroffen. Thomas, mit dem Bruder auf Tour zu sein, du hast ja schon gesagt, das sind sehr, sehr schöne Erinnerungen. Wie lange habt ihr das gemacht und was sind so ganz bleibende Momente gewesen?
1: Naja, der Hans war irgendwie quasi von meinem Vater dazu eingeteilt worden, dafür zu sorgen, dass aus mir was wird. Und deswegen hat er mich halt immer mitgenommen. Und die prägendsten Momente waren auf jeden Fall, dass ich, wie ich da als Zwölfjähriger mit war, da habe ich erstens den Werner Birchner kennengelernt und habe den einfach so mitgekriegt, was sehr beeindruckend war, weil ich habe mich die ganze Zeit gewundert. Die haben diese Platte aufgenommen, wo auch diese Firewater Music, die wir gerade gehört haben, drauf war. Und da war der Birchner die ganze Zeit grantig und hat immer geschimpft mit allen Musikern und hat sich aufgeregt, wie schlecht das alles ist. Und das hat mich sehr beeindruckt, weil eigentlich haben die total super gespielt. Und dann sind wir am Abend nur irgendwo zusammengesessen und da bin ich eben daneben am Tisch gesessen und habe mitgehört, wie der Birchner angefangen hat zu mir erzählen, was er mit Bobby McFerrin spielt und was weiß ich. Und ich war total geblättet. Das war meine erste Begegnung mit einem Weltmusiker sozusagen.
0: aber war da irgendwie, war das so ein bisschen auch so der Startpunkt, dass du sagst, oder dass du damals gesagt hast, ja, das kann ich mir vorstellen. Auch für mich?
1: Naja, die Frage habe ich mir nie gestellt, weil das war ja von den anderen festgelegt. Dass ich
0: Musiker okay.
1: Bin. Nur was ich dann in der Musik war, das habe ich dann irgendwann selber bestimmt. Aber es haben ja alle gemeint, ich muss Philharmoniker werden und das hat nicht hingehauen.
0: Warum hat das eigentlich nicht hingehauen? Also was war, du sagst immer in Interviews, das ist so langweilig gewesen, dieses Studium der klassischen Variante.
1: Nein, das Studium war lustig, also das Studentenleben war lustig.
0: Ja.
1: Und die klassische Musik zu studieren war auch lustig. Aber es ist halt alles, also ich habe damals auf der damaligen Musikhochschule in Wien studiert, das ist jetzt die Uni, und das war halt eigentlich, Konzertfachstudium war eine Kaderschmiede für Orchestermusiker. Und das da habe ich nicht reingepasst. Also da war der Schatten von meinem Bruder zu lang, der ja bei der Philharmoniker war, und ich war einfach musikalisch auch viel zu breit interessiert, als dass ich mich nur auf Klassik irgendwie, da hätte ich mich nicht damit zufrieden gegeben, vor allem nicht als junger Mensch. Ich schätze heute nur die Klassik extrem und ich höre es wahnsinnig gern und ich würde wahnsinnig gern ab und zu in einem Orchester drin sitzen und mitspielen. Deswegen habe ich mir ein eigenes Orchesterprogramm zusammengestellt, damit ich mit Orchester spielen kann. Aber ich bin halt auch an Jazz und Volksmusik und Schlager und Musical interessiert und ich mag das alles spielen.
0: Wie waren denn eigentlich die Reaktionen damals, wie du gesagt hast, das ist mir zu klein?
1: Naja, ich habe ja nicht gesagt, das ist mir zu klein. Also ich bin zuerst einmal mit Caracho gescheitert. Dann haben wir mal alle gewusst, das ist doch nicht so einfach. Und dann habe ich mich selber innerhalb dieser Klassik wieder am Schopf gepackt und rausgezogen. Und dann habe ich ein Probespiel gemacht und da war ich gut bei dem Probespiel und da habe ich gewusst, aha, jetzt weiß ich, wie das funktioniert und das kann ich im Prinzip später auch noch machen und jetzt probiere ich mal was anderes, da war ich 21 und dann habe ich angefangen, öffentlich Jazz zu spielen und dann ist alles relativ schnell in eine andere Richtung gegangen und da bin ich bis heute sehr froh, weil ich wollte nie wieder zurück in diese rein klassische Welt.
0: Aber gerade wenn du das jetzt so erzählst, ich habe dann immer so den Eindruck, alles, was der Thomas Gansch anfasst, wird zu gut, sagt man so jetzt umgangssprachlich. Egal, was du machst, es ist alles wunderbar und es ist alles wahnsinnig toll und man hört dir wurscht, was du spürst, wahnsinnig gern zu. Glück?
1: Danke.
0: Glück oder was ist es für dich?
1: Naja, in erster Linie ist einmal Musik machen, ist Kommunikation. Und Musik machen ist auch mit anderen Leuten sich auf einer nonverbalen Ebene zu verstehen und gemeinsam etwas zu entwickeln. Und dabei entsteht immer eine ganz große positive Energie, die sich auch immer aufs Publikum überträgt, wenn man mit den richtigen Leuten zusammenspielt. Und wenn man sich die Sachen gut ausdenkt natürlich vorher. Was will ich machen? Was für Musik will ich machen? Mit wem will ich die gerne machen? Wer wird da gut reinpassen? Das gehört alles. Für mich ist es so, dass egal was ich mache, ich versuche immer mit den allerbesten Leuten zu spielen und ich möchte immer als Schlechtester in die Band reingehen und als Bester aus der Band raus. Das ist die persönliche Entwicklung, die ich machen möchte oder die ich früher immer machen wollte. Jetzt ist mir einfach wichtig, dass man was Gemeinsames findet. Und das geht immer, auch wenn es ganz verschiedene Leute sind. Und aus diesem Gemeinsamen ergibt sich dann eine große Freude und das übertragt sich aufs Publikum. Und deswegen funktionieren die meisten Sachen sehr gut.
0: Lass uns darüber dann nach den nächsten beiden Platten noch ein bisschen weiter plaudern, weil da gibt es durchaus noch Fragen von mir. Aber lass uns auch mal ein bisschen Musik machen wieder. Zwei Titel von dir oder zwei Titel deiner Wahl.
1: Ja, dann machen wir einen von mir und einen von wem anderen. Spielen wir jetzt was von Alpen und Glühn und zwar von von unserer Live-Platten und dann überlege ich mir was, während wir das hören.
0: Okay.

Wir haben jetzt den Fünferschleinigen von Altmund Glün gehört. Der ist von Christian Bakanitsch. Das ist unser Harmonikaspüler. Und jetzt hören wir doch einmal etwas von meinem absoluten Super-Idol, nämlich von Wynton Marsalis, und zwar Express Crossing.

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1: Absolute Lieblingsmusik. Einsortiert von Thomas Gansch. Er ist heute zu Gast in der Radio Salzburg Jukebox. Thomas, warum jetzt eigentlich gerade diese beiden Titel, die wir gerade gehört haben? Also Alpen glühen, ja, ein besonderes Projekt auch für dich.
2: Ja, das hat sich aus unserem Gespräch davor ergeben, einfach weil ich eine von meinen Sachen herzeigen wollte, wo ich was ganz anderes mache mit ganz anderen Musikerinnen und Musikern, als man sich jetzt erwarten hätte. Weil ich bin ja hauptsächlich wahrscheinlich dafür bekannt für Nordhilbrass und für Supergroup und Blasmusik, von der ich natürlich komme. Aber mit Alpen und Glühen haben wir was ganz Besonderes auch gestartet. Dann auch live die Tontechnik und die Lichttechnik wichtig. Und das ist also ein richtiger, schöner, wohliger, warmer, musikalischer Mantel, in dem man sich einlegen kann. Und ja, und ich spiele natürlich auch viel reduzierter wie sonst. Auch wenn wir jetzt bei der Nummer habe ich natürlich schon ein bisschen Gas gegeben. Aber es ist eher eine ruhige und sehr, sehr wohltuende Geschichte. Und das andere Stück, Wynton Marsalis, ist mein großes Vorbild, weil das einfach der beste Trompeter auf der Welt ist.
1: Gibt es tatsächlich sowas wie ein Vorbild bei dir? Also andere haben irgendwie Guns N' Roses irgendwie im Zimmer hängen gehabt, ja?
2: Da war ich sogar im Konzert 1992 auf der Donauinsel. Das habe ich auch geliebt. Ich bin ein großer Heavy-Metal-Fan. Also ich habe viele, viele Vorbilder und Idole, aber mein größtes ist neben meinem Bruder, der Wynton Marsalis, einfach als Trompeter und der Wynton auch als Mensch, was er geleistet hat, was er noch immer leistet und wie sehr er Menschen zusammenbringt durch seine Musik und auf was für ein Podest er die Jazzmusik als solche gehoben hat in den letzten Jahrzehnten.
1: Lass uns vielleicht nochmal zu diesem Alpen und Glühen kommen, beziehungsweise zu den vielen Projekten, die du machst. Ich kenne keinen Künstler, der so viele Projekte parallel irgendwie am Start hat wie du. Wieso ist es erstens mal so und zweitens, was macht so viel Spaß dran?
2: Erstens einmal wird mir schnell fad und wenn ich immer dasselbe mache, dann wäre ich grantig. Und das ist wahrscheinlich auch der Hauptgrund, warum ich ursprünglich von der Klassik weggekommen bin, weil ich auch so viele Musiker gesehen habe, speziell männliche Musiker, die immer dann so abwertend über ihren Beruf geredet haben, wenn sie gesagt haben, jetzt gehe ich wieder in den Dienst, das geht mir alles auf die Nerven. Und das will ich nicht haben. Und jetzt habe ich das Glück, dass ich zum Beispiel mit Nordhilbrass einfach was mitgegründet habe, was einfach ein riesen Welterfolg geworden ist und sehr viel Einfluss gehabt hat und Generationen von Leuten jetzt schon inspiriert hat. Das ist teilweise zum Beispiel so mächtig, wenn was so erfolgreich ist, dass man dann genau in dieselbe Falle tippt und das zu viel macht. Und das wollte ich auch nicht. Und deswegen habe ich versucht, immer möglichst viele verschiedene Sachen zu machen. Und jetzt bin ich eigentlich sehr in der sehr komfortablen Lage, dass ich eigentlich nur Sachen mache, die mir auch wirklich taugen und nichts davon zu viel. Und das ist eine sehr angenehme Lebensphase gerade.
1: Und damit sind wir jetzt auch wieder bei der Frage, die ich eigentlich noch anknüpfen wollte an unseren letzten Part, vor unseren letzten beiden Platten. Ich attestiere dir jetzt einfach mal auch eine ganz gehörige Portion Mut, weil es gibt viele, die verhaften dann in genau diesem Eck, sagen, da mache ich jetzt nichts anderes mehr, weil das funktioniert jetzt. Das trifft bei dir irgendwie gar nicht zu.
2: Es ist die Flucht nach vorne, weil in einem Eck hätte ich es nicht zusammengebracht. Ne? Also ich brauche viele Ecken und Kanten und dann geht's.
1: Würdest du selber als mutig einschätzen?
2: Bei manchen Themen bin ich sicher mutig, bei anderen bin ich total feig. Also ich bin, sobald eine Wirtshausschlägerei in meiner Jugend angefangen hat, bin ich als Erster ganz weit weg gewesen. Ja. Was ja früher nur viel öfter passiert ist als heute, wenn man auf dem Land in einer Disco gefahren ist. Also da ist man ja öfters in Gefahr geraten als junger Mann, dass man irgendwie eine kriegt. Und das ist mir kaum passiert. Also da habe ich mich immer sehr weit davon entfernt gehalten. Während ich dann in der Schule, wenn es darum gegangen ist, für seine Meinung einzustehen, da habe ich mir nichts pfiffen. Also Mut ist immer subjektiv.
1: Schön. Darüber lassen wir Sie jetzt nachdenken, über diese gerade gesprochenen Worte während der nächsten beiden Platten. Thomas, was heißt einseitig das Nächste?
2: Es wird unvermeidlich sein, zwei verschiedene Strömungen zu spielen, die in meinem Leben sehr wichtig sind. Deswegen würde ich sagen, jetzt ein Stück vom tschechischen Zentralorchester und dann Under Pressure von Queen.
1: Oh, wunderschön. Münzen rein, Knopf gedrückt.

0: Wunderbare Nummer, einsortiert vom heutigen Studiogast. Thomas Gansch ist da und hat die Jukebox-Auswahl getroffen. Die letzten beiden Nummern, warum gerade die, lieber Thomas?
1: Naja, der Sound vom Tschechischen Zentralorchester prägt mein ganzes Leben lang. Das war die Lieblingsband von meinem Vater, das hat er zu Hause rauf und runter gehört. Es ist die Lieblingsband von meinem Bruder und es ist auch die Lieblingsblasband von mir. Das ist einfach das, was die Count Basie Big Band im Jazz ist. Das ist das Zentralorchester in der Blasmusik. Und mit der Blasmusik-Supergroup habe ich mir einen Lebenstraum erfüllt, weil da spielen wir genau solche Musik und darüber hinaus. Und das ist das, was ich eigentlich meinem Vater und auch meinem Bruder so auch ein bisschen widme. Und das ist eine sehr persönliche Geschichte und das ist mir wichtig. Und Blasmusik ist ein extrem wichtiges Feld, auf dem sich Menschen begegnen. Und deswegen ist das wichtig. Mhm. Und das bei Queen ist es so, dass das einfach mein Leben massiv verändert hat, weil du vorher gesagt hast, dass ich so viele verschiedene Sachen mache.
0: Ja.
1: Ich habe daheim nur Blasmusik gehört, von Vaterseite und von Mutterseite. Hauptsächlich Radio Niederösterreich, also deutsche Schlager der 50er, 60er Jahre. Und dann bin ich zum ersten Mal mit Queen in Berührung gekommen, weil ich bei einem Cousin von mir war und der hat Queen-Platten gehabt und die habe ich gehört. Und dann bin ich nach Hause zurückgekommen und habe alles Geld, was für mich angespart worden war von meinen Eltern, in Silbermünzen und auf Sparbüchern habe ich entwendet und bin ins Geschäft gegangen und habe mir alle Queen-Platten bestellt. Und so hat meine erste kriminelle Handlung hat mich zur Popo

0: Ich meine, der größte Sänger in der Rockgeschichte.
1: aller Zeiten ist.
0: Ja,
1: Ja.
0: naja, einer der größten Sänger, aber auf jeden Fall der größte Showman. Und seine Bühnenpräsenz ist unerreicht. Und ja, war einfach der Shit für mich.
1: Okay.
0: Nur leider bin ich ein paar Jahre zu jung, jetzt habe ich nie live erlebt. Es ist leider, sie waren 84 in der Stadthalle, da habe ich noch gar nicht gewusst, dass es gibt. Wie ich auf Queen voll eingekippt bin, da haben sie live nicht mehr gespielt, leider.
1: Ja, Thomas, da teilen wir ein gemeinsames Schicksal quasi.
0: Ja, furchtbar.
1: Eine Band, die wir alle gern, glaube ich, noch gesehen hätten.
0: So ist
1: In
0: es.
1: live.
0: So
1: Aber
0: ist es.
1: dementsprechend ist es auch nicht verwunderlich, und darauf möchte ich dich auf jeden Fall auch noch gern ansprechen. Wunderbare Instrumente, die du selber mitentwickelt hast, verbessert hast, eigentlich ja, um es konkret zu sagen. Das Ganschhorn und auch, ich sage jetzt nur Killer Queen und Killer King. Die Namen sind wahrscheinlich nicht von ungefähr, oder?
0: Naja, die Killer Queen ist natürlich auf Queen
1: Ja.
0: zurückzuführen und Killer King war dann einfach eine Variation davon und da hat dann der Schagerl, der die Instrumente baut, also die Firma Schagerl in Niederösterreich, und der hat dann gemeint, wir brauchen da einen anderen Namen, dass man die Modelle unterscheiden kann, aber die Unterschiede sind in den bläserischen Feinheiten. Jetzt gibt es ein Killer Queen und ein Killer King, aber das Flügelhorn ist prinzipiell die Killer Queen. Und die Trompete ist das Ganschhorn. Was ist das? Das ist eine Dreventil-Trompete, die man mit einer Hand hält. Das ist eigentlich in die Kurzfassung davon, was es ist. Aber das kommt daher, weil ich als Klassikstudent damals diese Dreventil-Trompeten gespielt habe. Ich habe auf diesen Trompeten immer lieber gespielt als auf den allgemein als Jazz-Trompeten bekannten Instrumenten. Und die waren einfach mühsam zum Halten und man hat nebenbei nicht viel tun können. Darum habe ich mir eine Trompete mit dem Schagerl ausgedacht für mich. Und die wird seit 23 Jahren in Serie produziert und wird verkauft und heißt Ganschhorn und ist für mich das perfekte Instrument.
1: Und schaut irgendwie schnuckelig aus, wenn ich das nur so anfügen darf.
0: Ja, es ist eine sexy Trompete, kann man sagen.
1: Ja, genau. Also, wenn das jetzt jemand versteht, also, dass man ein Instrument sexy finden kann, das fällt definitiv drunter. Da kann ich nur unterschreiben.
0: Ja, es ist das Instrument mit der gewissen Kurven. Es ist ein kurviges
1: Ein
0: Instrument, sagen wir es.
1: kurviges Instrument.
0: Ja.
1: Du, zwei Titel am Stück deiner Wahl.
0: Ja, was könnte man denn jetzt noch spielen? Das ist eine gute Frage.
1: Also wenn,
0: Spielen wir
1: da
0: doch.
1: darf ich immer was wünschen einmal von dir.
0: Du darfst auf jeden Fall was
1: Der
0: wünschen,
1: darf
0: wenn
1: immer
0: du
1: was
0: magst.
1: wünschen, was du vielleicht noch mitbringst heute, ist was aus der ganzen Schlagerkiste, die du machst. Die ist so
0: Oh.
1: grandios.
0: Okay, na dann machen wir einen großen Schlager, aber von der Königin des Schlagers, von Caterina
1: Katharina
0: Valente,
1: Valente.
0: würde ich sagen, komm ein bisschen mit nach Italien. Das ist ein bisschen eine sommerliche Urlaubsstimmung. Und dann würde ich mir nur wünschen, eine Volksmusik, aber eine richtig erdige. Entweder die Zitola Tanzgeiger oder sowas wie die Innviertler, wie heißen es, die Familienmusik Burgstaller. So, also eine echte erdige Volksmusik, wo es das fast nicht auswärts ohne mittanzen.
1: Soll ich einfach die Knöpfe drücken und wir schauen, was rauskommt?
0: Sehr gut, machen wir so.

0: hoffe, Sie sind ordentlich zum Tanzen gekommen jetzt bei der Musik, die uns heute Thomas ganz spendiert in der Radio Salzburg Jukebox. Und Thomas, wir sind eigentlich fast schon wieder am Ende von unserer gemeinsamen Stunde.
1: Mal wirklich, das ist aber schnell vergangen.
0: Das ist echt ruckzuck gegangen. Du kommst bitte einfach demnächst wieder.
1: Ja, das mache ich sehr gerne.
0: Super. Und ich darf bitte nur an dieser Stelle fragen, gibt es den Thomas Gansch auch einmal einfach nur in ruhig sitzend am Sessel mit einem Buch oder so irgendwas?
1: Ja, ist er in spätestens 30 Jahren, auf jeden Fall.
0: Momentan gar nicht, oder?
1: Nein, momentan, ich bin ja schon ruhiger. Ich sitze schon ruhiger als noch vor 10 Jahren, aber ich habe immer noch einen Drehstuhl. Also ich tue immer so hin und her wackeln. Es ist immer, ein bisschen Bewegung ist drin und solange das geht, ist es auch gut.
0: ja, dann vielleicht noch 2, 3 kleine Fragen zum Schluss. Was liegt denn aktuell bei dir am Nachtkastel?
1: Ich habe kein Nachtkastel. Ich habe keins. Ich habe den ganzen Sommer im Ferienhaus verbracht. Da gibt es kein Nachtkastel. Aber Ohrenstöpsel liegen immer am Nachtkastel, weil seit ich das zweite Kind habe, schlafe ich mit Ohrenstöpsel und das ist jetzt 14 Jahre her. Und wenn ich keine Ohrenstöpsel am Nachtkastel habe, dann kriege ich die Krise. Also, auf meinem Nachtkastel liegen Ohrenstöpsel.
0: Okay. Für was hast du denn das letzte Mal so richtig viel Geld ausgegeben? Gefühlt nämlich.
1: Richtig viel? Nein, das kann ich da ganz genau sagen. Ich habe meine 3 Töchter versprochen, wenn sie ein gutes Zeugnis haben, dann fahren wir nach Paris zu einem Konzert von ihrer Lieblingsband. Und das sind die Stray Kids, das ist eine K-Pop-Band. Und da waren wir Ende Juli in Paris, also Mama, 3 Töchter und ich, und waren dann 4 Tage in Paris. Und dann sind wir im Stade de France mit 80.000 Menschen bei einem K-Pop-Konzert gesessen. Und das war richtig teuer.
0: Und war für die wie?
1: Man muss sich vorstellen, dass von 80.000 Menschen im Publikum ungefähr 70.000 schreiende Mädchen waren.
0: Ja.
1: Und das habe ich noch nie erlebt, den Sound. Das war unglaublich.
0: Im positiven oder negativen Sinn?
1: Es war eine neue, überwältigende Erfahrung, die weder als positiv oder negativ einzuordnen ist.
0: Sondern einfach mal wirken lassen.
1: Es war was Neues und es hat mich überwältigt. Und sowas ist immer gut.
0: Okay. Und was hat dich das letzte Mal so richtig herzhaft zum Lachen gebracht?
1: Mein Gott, wenn ich das jetzt wissert, es war erst vor kurzem und jetzt fällt es mir sicher nicht ein. Nein, meine Frau hat ich weiß nicht, so ist es, vorgestern haben wir im Garten gearbeitet und meine Frau und ich haben zum Streiten angefangen und sie hat dann zu mir gesagt, ja, aber du bist ein Trottel und da habe ich so lachen müssen. Das war, und dann hat sie auch gelacht und dann war der Streit vorbei quasi.
0: Auf dass euch der Humor nicht abhanden kommen möge in Zeiten wie diesen, lieber Thomas.
1: Ich klopfe auf Holz.
0: Ich klopfe mit dir. Was ist denn unsere letzte Nummer, unser Bonustrack quasi in der heutigen Jukebox?
1: Dann muss man einen Schlussmarsch eigentlich spielen, aber wir haben die Tschechen schon gespielt vorher. Machen wir es so. Auf Wiedersehen von Rudi Schurike. Dann haben wir noch seinen alten Schlagerschluss.
0: Einen alten Schlagerschluss, mit dem wir die heutige Jukebox beenden. Thomas, was dürfen wir da noch wünschen für die nächsten Jahre?
1: Ja, gesund bleiben, gell? Für Gesundheit. Das ist das Allerwichtigste. Und für mich und die ganze Familie. Dankeschön.
0: Auf jeden Fall toi, toi, toi, ja, für die nächsten Konzerte.
1: Dankeschön.
0: Vielen Dank für das schöne Gespräch.
1: Danke für die
0: Jukebox.
1: Für die Tschüss.
0: Ihnen zu Hause natürlich noch einen schönen restlichen Samstag. Haben Sie es gut, haben Sie es fein und vor allen Dingen haben Sie Musik im Herzen. So wie diese Nummer hier.

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1: Am Mikrofon ist Rosanna Zara. Die Protestkundgebung in Matrei am Brenner geht in diesen Minuten zu Ende. Die A13 war heute stundenlang gelegt. Tausende haben gegen das immer stärker werdende Verkehrsaufkommen demonstriert. Die befürchteten großen Staus sind ausgeblieben. Stefan Lindner berichtet.
2: Ab 11 Uhr vormittags mussten Autos, Lkw und andere Kraftfahrzeuge auf der A13 geschätzten 4000 Menschen Platz machen. Mit Plakaten und Transparenten forderten sie Maßnahmen gegen den ständig wachsenden Transit- und Schwerverkehr. Initiator der Demo war der Grässer Bürgermeister Karl Mühlsteiger.
3: Also die Teilnehmerinnen und Teilnehmer haben zweifellos heute Geschichte geschrieben, im positiven Sinne in Tirol und im Wipptal vor allem. Und ich muss sagen, ich bin überwältigt. Aber nur so haben wir das Signal auch nach Brüssel senden können, dass es eigentlich genug ist, genug.
2: Die Forderungen sind unter anderem mehr Verlagerung auf die Schiene, höhere Mautgebühren oder besserer Lärmschutz. An der Kundgebung haben auch zahlreiche Vertreter des Tiroler Landtags teilgenommen. Zu größeren Staus ist es trotz der stundenlangen Sperre nicht gekommen.
1: Die Spritpreisbremse, die morgen abgelaufen wäre, wird um ein weiteres Monat verlängert. Die Entlastung fällt diesmal aber niedriger aus. Die Mineralölsteuer wird um 1,7 Cent pro Liter gesenkt. Eine Begrenzung der Margen soll es nicht mehr geben. In 1,5 Wochen beginnt die Fußball-Weltmeisterschaft in Mexiko, Kanada und den USA. Präsident Donald Trump hat die Spiele zu einem seiner Prestigeprojekte erklärt. Das und die Rolle der FIFA sorgen in den USA aber für immer mehr Kritik, wie Markus Müller berichtet.
4: Es wird die erfolgreichste Fußball-WM aller Zeiten. Diese Botschaft hat US-Präsident Donald Trump diese Woche noch einmal wiederholt.
5: It's turned out to be the most successful World Cup from the standpoint of what's happening than they've ever had.
4: Erfolgreich wird sie, aber vor allem für den Fußballverband FIFA, der mit Rekordeinnahmen rechnen darf. Die hohen Ticketpreise schrecken dafür aber viele Besucher ab. Die billigsten Tickets für das Finale kosten derzeit am freien Markt mindestens $9,000. Preise nach oben weitgehend offen. Viele Spiele sind deshalb noch nicht ausverkauft. Auch die Tourismuswirtschaft kann nicht mit einem Boost rechnen. Offizielle Zahlen gibt es noch nicht. Die Buchungslage während der WM ist aber in vielen Austragungsstätten deutlich unter der von normalen Jahren, also ohne Weltmeisterschaft.
1: Enormes Glück hatten heute 3 spielende Kinder in Mattighofen in Oberösterreich. Ein Alkolenker hat die Kontrolle über sein Fahrzeug verloren und ist in den Garten gekracht, in dem die 3 Buben gespielt haben. Sie konnten sich gerade noch in Sicherheit bringen. Der 67-jährige Autofahrer war mit knapp 2 Promille unterwegs. Ihm wurde der Führerschein noch an Ort und Stelle entzogen. Das waren die Nachrichten mit Rosanna Zara. Und damit noch zum Wetter.
6: Vor allem in Oberösterreich, im westlichen Niederösterreich und in Teilen der Steiermark ziehen in den nächsten paar Stunden noch einige teils kräftige Regenschauer und Gewitter durch. Auch in Salzburg werden die Schauer jetzt mehr. Dabei sind stellenweise Starkregen, Hagel und stürmische Böen dabei. Größtenteils trocken bleibt es dagegen von Vorarlberg bis Kärnten. Morgen wechseln dann überall Sonnenschein und Wolken und im Laufe des Tages bilden sich vielerorts teils kräftige Regenschauer und Gewitter. Sehr windig, zum Teil auch schwül und 23 bis 30 Grad. So viel zum Wetter mit Jörg Stibor.
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8: Schön, dass Sie wieder Zeit gefunden haben für unsere musikalische Auszeit am Samstagabend. Wir sind wieder bis oben hin voll mit Ihren und meinen Lieblingsklassikern. Der erste, der kommt jetzt gleich einmal von den Cardigans und ich wünsche damit einen entspannten Samstagabend mit Forchers Zeitmaschine.

Boris Bukowski in Pfarrers Zeitmaschine. Trag meine Liebe wie einen Mantel. Ja, eine Metapher, die im Angesicht des herannahenden Hitzesommers jetzt nicht ganz so gut greift wie im Winter. So what? Der Song ist natürlich fixer Bestandteil im Kanon der großen Austropop-Klassiker und hat es damals sogar bis auf Platz 6 der Austria Top 40 von E3 geschafft. Heuer ist er übrigens 80 Jahre alt geworden, der Boris, und immer noch kein bisschen leiser. Den ganzen Sommer über tourt er durch Österreich, auch etliche Termine gegen Jahresende hin sind mittlerweile bereits fixiert. Das, was weitergeht. Respekt also, Boris Bukowski. So, und jetzt Champagner her.

Tommy Two-Tone, einfache Zeitmaschine, 867-5309 Jenny. Ein Riesenhit für den Sänger damals im Jahr 1982, bringt ihn bis auf Platz 4 der US Billboard Charts. Bleibt allerdings sein einziger großer Hit. Beim Song selber hat es am Anfang eigentlich nur den Namen und die Telefonnummer gegeben. Und Two-Tone, der wollte dazu aber einfach, dem wollte keine Geschichte dazu einfallen. Erst als ihn sein Gitarrist dann darauf aufmerksam gemacht hat, dass das eine auf einer Toilette an die Wand gekritzelte Notiz gewesen sein könnte. Ja, da hat die Geschichte dann tatsächlich Fahrt aufgenommen. Knapp 15 Minuten später war der Text fertig. Ein Mann, der zufälligerweise genau diese Telefonnummer gehabt hat, der wollte diese auf eBay verkaufen. Das höchste Angebot ist angeblich bei $80.000 gelegen. Allerdings hat eBay der Sache dann letztendlich einen Riegel vorgeschoben und die Annonce runtergenommen. Telefonnummern sind nämlich rein technisch gesehen nicht im Besitz des Anwenders.

Das Electric Light Orchestra in Forrest Zeitmaschine mit ihrem Top Ten Hit aus dem Jahr 1976, Telephone Line. Der Song, der ist natürlich in einer Zeit entstanden, als es noch keine Smartphones gegeben hat und auch Anrufbeantworter gab es damals eigentlich kaum noch. Also musste man das Telefon halt so lange läuten lassen, bis dann eben jemand abgehoben hat. Oder auch nicht. Letzteres beim Anrufer natürlich meist mit Frust verbunden. Bei Bandcapo Jeff Lynne dürfte das einmal der Fall gewesen sein, als er nämlich ganz dringend seine Freundin erreichen hat wollen, diese aber nicht rangegangen ist. Naja, dann hat er halt aus der Situation einen Song gemacht und der bringt ihn in England auf Platz 8 und in den USA sogar noch einen Platz höher auf die 7.

What You See. Ja, und da ist sie wieder, die Tina Turner, die Klartext redet. Sie wendet sich in dem Song an ihren Partner und erklärt ihm, dass sie sich nicht für ihn ändern wird und dass er gut daran tut, dies auch zu akzeptieren.

0: Eric Easy Wright, Tupac Shakur. Rest in peace, homie.
1: TQ in Forrest Zeitmaschine mit Westside. 1998 ein Riesenhit mit wirklich fulminanten Airplay weltweit, auch hier bei uns in Österreich. Mit Westside verbrachte er insgesamt 8 Wochen in der Austria Top 40. Mehr Hits und Klassiker nach einem kurzen Break, zum Beispiel von Inner Ring, Tom Jones, Three Dog Night und vielen anderen mehr.

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1: Mit Rosanna Zara am Mikrofon. Ab übernächster Woche kann man beim AMS die neue Weiterbildungszeit beantragen. Sie löst die Bildungskarenz ab. Das neue Modell ist deutlich strenger als die oft als zu lasch kritisierte Bildungskarenz. Mehr von Eva Haslinger.
2: Höhere Zugangshürden und strengere Anforderungen, das bringt die neue Weiterbildungszeit. AMS-Chef Johannes Kopf.
3: Ich glaube, es gibt sehr sinnvolle, wesentliche Einschränkungen, die diesen früheren Missbrauch doch massiv bekämpfen.
2: Um dieses Modell zu nutzen, muss man seit mindestens einem Jahr beim aktuellen Dienstgeber beschäftigt sein. Früher genügte ein halbes Jahr. Es wird nicht mehr möglich sein, unmittelbar nach einer Elternkarenz eine Weiterbildungsbeihilfe in Anspruch zu nehmen. Die Ausbildung muss mindestens 20 Wochenstunden umfassen. Bei Studien müssen 20 ECTS pro Semester absolviert werden. Außerdem hat man keinen Rechtsanspruch auf eine Beihilfe. Das AMS kann den Antrag ablehnen, wenn es eine Bildungsmaßnahme für nicht sinnvoll hält. Bei besser verdienenden Beschäftigten muss der Arbeitgeber 15% der Förderung übernehmen.
1: Die Sperre der Brenner-Autobahn ist wieder beendet. Alle Spuren sind wieder offen. Ein Protest hat die A13 heute 8 Stunden lang lahmgelegt. Rund 4.500 Menschen haben trotz hoher Temperaturen gegen das immer stärkere Verkehrsaufkommen am Brenner demonstriert. Sven Hergovich ist heute bei einem Landesparteitag in Vöstendorf als Chef der SPÖ in Niederösterreich wiedergewählt worden. Angesichts interner Debatten und einer doch nicht Gegenkandidatur durch Staatssekretärin Ulrike Königsberger-Ludwig wurde in Vöstendorf heute die Einigkeit der Sozialdemokratie beschworen. Katharina Bernhardt berichtet.
4: 86,3% seien ein starkes Zeichen der Geschlossenheit zu Hergovich. Er liegt damit unter dem Ergebnis seiner ersten Wahl. Da waren es 96,2%. Nach internen Diskussionen hatte Hergovich zuvor die Einigkeit der Partei beschworen.
5: Wir sind eine Partei, wir haben eine Geschichte und wir haben vor allem einen Auftrag, diejenigen zu vertreten, die keine starke Lobby haben.
4: Finanzminister Matterbauer überrascht mit einer Ansage zu den Verhandlungen über das Doppelbudget.
6: Wir sind fertig. Wir haben heute Vormittag das letzte Ministerium zugemacht. Das heißt, wir haben das Budget in trockenen Tüchern.
4: Ein Sparpaket, wie Matterbauer betont. Dennoch kündigt Vizekanzler und SPÖ-Chef Andreas Babler frisches Geld für den Wohnbau an.
7: Das sind die Mittel, die nicht aus der Wohnbaumilliarde abholbar waren, weil das Konstrukt so schlecht war. Die Kriterien so komisch waren, dass es gar keiner anholen hat können, dass ich jetzt die Mittel freimachen kann.
4: Es handelt sich um fast eine 750 Millionen Euro, so Babler.
1: Eine ukrainische Drohne soll das von Russland kontrollierte Atomkraftwerk Saporischschja getroffen haben. Laut dem russischen Atomkonzern Rosatom sind dabei keine wichtigen Anlagen beschädigt worden, die Wand einer Turbinenhalle sei aber gerissen. Die Ukraine hat sich zu dem Vorfall noch nicht geäußert. Das waren die Nachrichten mit Rosanna Zara. Das Wetter.
8: Ein Regengebiet mit einigen Gewittern liegt jetzt über dem Süden Ober- und Niederösterreichs sowie Teilen Salzburgs und der Steiermark und zieht weiter südwärts. Teilweise sind immer noch stürmische Böen dabei. Im Laufe der Nacht werden die Schauer dann langsam seltener. Die Temperaturen sinken auf 18 bis 8 Grad. Morgen Sonntag wechseln in ganz Österreich Sonnenschein und mehr oder weniger dichte Wolken. Und im Laufe des Tages bilden sich vielerorts zum Teil kräftige Regenschauer und Gewitter. Sehr windig und schwüle 23 bis 30 Grad. Etwas kühler wird es dann am Montag. So viel zum Wetter mit Jörg Stibor.
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10: Willkommen zurück. Zweite Etappe unserer musikalischen Zeitreise quer durch die Jahrzehnte. Wir gehen gleich einmal zurück ins Jahr 1964, Geburtsjahr von Tainted Love, der Originalversion.

Nancy Sinatra in vorer Zeitmaschine. These boots are made for walking. Ja, und diese Stiefel hat sie in dem Song ausgerechnet über einen Mann laufen lassen. Ja, und am Anfang, da hat Nancy Sinatra auch nicht wirklich viel mit dem Text anfangen können. Das klingt doch ziemlich hart, hat sie mal gemeint, und ich bin ja mehr die Weiche. Gut, schlussendlich hat sie dann die Weichen doch noch gestellt und sich überzeugen lassen, den Song tatsächlich auch aufzunehmen. Ja, und das hat sich ausgezahlt. Mit den gnadenlosen Stiefeln stiefelt sie in England und in den USA rauf bis auf Platz 1. Nancy Sinatra, These Boots Are Made For Walking.

Ina Regen im Forchers Zeitmaschine Marmeladenglasl-Moment aus ihrem aktuellen Album Revolution der Liebeslieder. Also ich bin ja ein Ina Regen-Fan der allerersten Stunde und ihr neues Album hat da dann noch einmal einen draufgesetzt. Zum nächsten Song, da gibt's übrigens auch eine Originalvorlage, so wie bei Tainted Love. Ja, und die hat in dem Fall ein gewisser Otis Clay vor genau 46 Jahren veröffentlicht. Im erdigen Funky Soul Style war das allerdings für die Charts dann doch zu weit weg vom Mainstream. 8 Jahre später schafft es dann die britische Sängerin Yes, ihrer Version einen modernen, frischen Anstrich zu verpassen und war damit Nummer 1 in mehreren europäischen Ländern und bei uns in Österreich auch 5 Wochen lang in der oberen Hälfte der Austria Top 40 vertreten. Yes in Forchers Zeitmaschine, The Only Way Is Up.

Tom Jones und die Stereophonics, Mama Told Me Not To Come. Eine von unzähligen Coverversionen, die der Randy Newman-Klassiker dann nach sich gezogen hat. Eine Band, die hat dabei den Vogel abgeschossen, nämlich Three Dog Night. Die beamen Mama Told Me Not To Come gleich einmal rauf bis auf Platz 1 der US Billboard Charts. Na, wenn wir schon über die Band sprechen, die haben auch in eigener Sache ganz ordentlich abgeliefert. Das hier ist einer meiner persönlichen Three Dog Night Lieblingssongs.

Wiesn, unüberhörbar Musik aus Österreich hier in Forcher Zeitmaschine. Und zwar von Malo, der Band rund um Mastermind Albert O. Meyer. Auch sein Mann, von dem die breite Öffentlichkeit noch viel zu wenig mitbekommen hat. Er ist Leadsänger, Keyboarder, Songwriter, Arrangeur und Produzent seiner auf 3 Alben veröffentlichten 45 Songs bis dato. Aufgewachsen in einer Musikerfamilie hat Malo schon in seiner Kindheit mit Größen wie Falco, Joe Zawinul oder Tony Williams gejammt und hat von den Arrangements hochkarätiger Produzenten und Artists wie Quincy Jones, Prince oder Al Jarreau gelernt. Malo und Wiesn.

Kenny Rogers und Dolly Parton, die setzen den musikalischen Schlusspunkt für heute mit Islands in the Stream. Aber ja, wir hören uns dann in einer Woche wieder, wenn Sie Zeit und Lust haben. Ansonsten vielleicht auch online auf ORF Sound. Freue mich auf jeden Fall jetzt schon auf unser nächstes Date. Same time, same station. Ich bin Ewald Forcher, draußen für heute. Ciao.

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1: Mit Rosanna Zarrer am Mikrofon. Die Grünen haben heute in Graz ihren Bundeskongress abgehalten. Die angesprochenen Themen waren typisch grün, etwa Klimaschutz und Besteuerung von Millionenerben. Dabei ist auch nicht mit Parolen und Seitenhieben gespart worden. Aus der Grazer Messe berichtet Stefan Holzmeister.
2: Wer heute am Podium die Auftaktrede hält, ist kein Zufall. Judith Schwendner, die aktuelle grüne Grazer Vizebürgermeisterin, die mit ihrer Partei bei der Grazer Gemeinderatswahl Ende Juni die ÖVP überholen und zweitstärkste Kraft in der Stadt werden will. Richtig laut im Publikum wird es dann, als die Parteichefin Leonore Gehwessler die Bühne betritt. Sie schießt immer wieder gegen Superreiche.
3: Und die wollen nichts beitragen. Die wollen nichts beitragen zum Gemeinwesen. Kein Groschen, kein Penny. Die wollen maximal beitragen an die Parteien, denen garantieren, dass der Status quo so bleibt für sie, wie sie ist.
2: Auch an Kritik an anderen Parteien spart sie nicht. Der ÖVP sei nichts mehr heilig, außer die eigenen Funktionäre. Die FPÖ sei zudem ein One-Way-Ticket in den Untergang des Landes. Thematisch bleiben die Grünen bei ihren Themen wie Klimaschutz. Stärker herauskommt aber der Ruf nach mehr Gerechtigkeit. Arbeit müsse sich wieder lohnen.
1: In der türkischen Hauptstadt Ankara hat der abgesetzte Oppositionschef Özgür Özil heute tausende Anhänger mobilisiert. Özil forderte einen sofortigen Parteitag der CHP und attackierte Präsident Erdogan. Hintergrund ist, dass Özil vor 2 Wochen durch ein Gerichtsurteil abgesetzt wurde. Beobachter sprechen dabei von einem Angriff auf die Demokratie in der Türkei. Millionen Menschen schützen sich vor Gelsenstichen mit Mückensprays, die den chemischen Wirkstoff DEET enthalten. Eine neue Studie zeigt nun aber, dass die Insekten durchaus lernen können, das Abwehrmittel zu tolerieren. Raphael Grabscher berichtet.
4: Ein Forschungsteam hat es geschafft, Gelbfiebermücken zu trainieren. Die Insekten durften zuerst an einem Beutel mit warmem Blut saugen und rochen dabei den in Insektenschutzmitteln gängigen Wirkstoff DEET. Danach wurde das Blut entfernt und nur noch DEET gesprüht. Der Verhaltensforscher Claudio Lazzari erklärt.
5: Nach nur 4 Durchgängen versuchten fast 60% der mit DEET trainierten Gelsen trotzdem zu stechen, sobald sie den Wirkstoff rochen. 4 Durchgänge haben gereicht, um diese Verhaltensänderung auszulösen.
4: Die Gelsen haben offenbar gelernt, den Wirkstoff mit Futter in Verbindung zu bringen und wurden sogar von ihm angezogen. Lazzari gibt trotzdem Entwarnung. Für diese Konditionierung brauche es spezielle Laborbedingungen, die in der Natur kaum vorkommen. Gelsenschutzmittel mit DEET bleiben also weiterhin wirksam, solange man die Packungsanleitung befolgt.
1: Und in der Fußball-Champions League gewinnt im Finale Arsenal gegen PSG. Paris gewinnt das Elfmeterschießen. Wir berichten gleich ausführlich in den nächsten Nachrichten. Das waren soweit die Nachrichten mit Rosanna Zarrer. Und damit jetzt noch zum Wetter.
6: In der Steiermark und im Südburgenland regnet es jetzt noch recht verbreitet, ebenso im Lungau. Vereinzelt sind noch Gewitter und stürmische Böen dabei. Im Laufe der Nacht werden die Schauer dann langsam seltener. Die Temperaturen sinken auf 18 bis 8 Grad. Morgen Sonntag wechseln in ganz Österreich Sonnenschein und Wolken und im Laufe des Tages bilden sich vielerorts teils kräftige Regenschauer und Gewitter. Auch abseits der Gewitter oft lebhafter bis kräftiger Westwind. Zum Teil schwül bei 23 bis 30 Grad. Etwas kühler wird es dann am Montag. So viel zum Wetter mit Jörg Stiebauer.
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8: Guten Abend und herzlich willkommen, meine Damen und Herren. Schön, Sie heute dabei zu haben, denn in dieser Ausgabe unserer Zugabe widmen wir uns einem besonderen Konzert von Bob Dylan, aufgenommen am 26. Mai 1966 in der Royal Albert Hall, nur 2 Tage nach seinem 25. Geburtstag. Das Album, aus dem wir heute Abend hören, trägt den schönen Titel The Real Royal Albert Hall Concert. Real, weil ein anderes berühmtes Dylan-Live-Album jahrzehntelang fälschlicherweise mit der Royal Albert Hall verbunden wurde. Dieses hier ist nun tatsächlich der echte Mitschnitt aus London. Wie Sie wissen, spricht die Musik ohnehin für sich. Deshalb jetzt gleich 1 Stunde beste Live-Musik für Sie mit Bob Dylan und den Anfang macht She Belongs to Me.

Das war Zugabe, das Radio Salzburg Live-Konzert mit einem Album aus dem Jahr 1966. Bob Dylan, The Real Royal Albert Hall Concert. Danke, dass Sie mit dabei waren. Nach den Nachrichten geht es gleich weiter mit einem zweistündigen sommerlichen Hit-Panorama. Und weil eine Stunde Dylan eigentlich nicht ohne diesen Song enden kann, gibt es zum Abschluss noch eine kleine Zugabe, Like a Rolling Stone. 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
1: Mit Rosanna Zara im Nachrichtenstudio. Die Dreierkoalition hat sich heute geeinigt, die Spritpreisbremse zu verlängern. Morgen Sonntag wäre sie ja ausgelaufen. Die Entlastung fällt diesmal allerdings niedriger aus. Die Mineralölsteuer bleibt gesenkt. Die Ölkonzerne werden ab Juni aber nicht mehr zur Kasse gebeten. Tanja Malle berichtet.
2: Die Senkung der Preise für Benzin und Diesel wird im Juni abgespeckt fortgesetzt. Die Spritpreise sind ja mittlerweile deutlich niedriger als am Höhepunkt der Irankrieg bedingten Preissteigerungen, als die Maßnahme von der Bundesregierung eingeführt worden ist. Zur Erinnerung, die Bremse besteht aktuell noch aus zwei Instrumenten. Zum einen wird von staatlicher Seite die Mineralölsteuer gesenkt. Im Mai waren das 2 Cent pro Liter, ab Juni werden es 1,7 Cent sein. Zum anderen mussten große Mineralölkonzerne ihre Gewinnspannen bisher reduzieren. Über diesen Weg kamen im Mai noch einmal 2,5 Cent pro Liter an Preisdämpfung dazu. Im Juni fällt dieser Teil der Spritbremse nun weg. Bis August soll der Preisrunterhebel dafür sorgen, dass Preissenkungen auf dem Ölmarkt unverzüglich an die Kunden weitergegeben werden.
1: Der Protesttag am Brenner heute ist ohne das befürchtete Verkehrschaos zu Ende gegangen. Mehr als 4000 Menschen haben stundenlang gegen die Verkehrsflut in der Region protestiert, trotz hoher Temperaturen. Die Autobahn war ab 11 Uhr nicht mehr befahrbar. Seit 19 Uhr ist die Fahrt wieder frei. Der Tech-Milliardär Peter Thiel tritt doch nicht bei den Wiener Festwochen auf. Intendant Milo Rau und Geschäftsführerin Artemis Fagianis haben den umstrittenen Auftritt vor kurzem überraschend abgesagt. Man nehme die kritischen Stimmen sehr ernst. Es habe wegen Thiel zahlreiche Absagen von Beteiligten der Festwochen gegeben, heißt es in einer Aussendung. Thiel steht in der Kritik, unter anderem, weil er Unterstützer von US-Präsident Trump ist und gegen die freiheitliche Demokratie eintritt. Er hätte Ende nächster Woche im Rahmen der Wiener Festwochen unter dem Titel Armageddon und Antichrist von der Theologie zur Realpolitik diskutieren sollen. In Deutschland hat die FDP Wolfgang Kubicki zum neuen Bundesvorsitzenden gewählt. Er hat sich gegen die Europapolitikerin Marie-Agnes Strack-Zimmermann durchgesetzt, die überraschend gegen Kubicki angetreten ist. Aus Berlin, Andreas Pfeiffer.
3: Die überraschende Kampfkandidatur der Europaabgeordneten Marie-Agnes Strack-Zimmermann sollte einen tendenziellen Rechtsruck der FDP verhindern. Vergeblich.
4: Auf Wolfgang Kubicki entfielen 390 Stimmen und auf Marie-Agnes Strack-Zimmermann 259.
3: Mit 59% wird Wolfgang Kubicki Chef einer gespaltenen Partei, die er vor der politischen Bedeutungslosigkeit retten will.
5: Ich nehme die Wahl an und ich spüre die Bürde der Erwartungen und ich will versuchen, mit Ihnen allen dieser Bürde gerecht zu werden.
3: Die nächste Bewährungsprobe ist die Landtagswahl in Sachsen-Anhalt im September. Dort droht die FDP, wie heuer bereits in Baden-Württemberg und Rheinland-Pfalz, an der 5%-Hürde zu scheitern.
1: Auch sportlich war das heute ein spannender Tag. Christoph Ott fasst das Wichtigste zusammen und beginnt mit dem Finale der Champions League.
6: Paris Saint-Germain gewinnt das Finale der Fußball-Champions League gegen Arsenal. Die Franzosen setzen sich nach einem 1:1 Unentschieden in der regulären Spielzeit im Elfmeterschießen durch und verteidigen damit erfolgreich den Titel. Damit ist PSG erst die zweite Mannschaft nach Real Madrid, der das gelingt. In der Frauen-Bundesliga trennen sich die Austria und St. Pölten in der letzten Runde nach einer dramatischen Schlussphase mit einem 1:1 Unentschieden. Damit gewinnen die Wienerinnen erstmals den Meistertitel. Radprofi Felix Gall beendet die 20. Etappe beim Giro d'Italia hinter dem dänischen Gesamtführenden Jonas Vingegaard als Zweiter. Damit festigt der Osttiroler vor dem morgigen Zieleinlauf in Rom auch in der Gesamtwertung seinen zweiten Platz und steht vor seinem bisher größten Erfolg. Bei den Tennis French Open gewinnt Anastasia Potapova in Paris gegen die Titelverteidigerin Coco Gauff aus den USA nach fast 3 Stunden und Satzrückstand mit 4:6, 7:6 und 6:4. Damit steht die 25-Jährige im Achtelfinale und trifft dort nun auf Anna Kalinskaya. Und im Doppelbewerb stehen Alexander Erler und Lukas Miedler nach einem 7:5, 4:6 und 6:4 Erfolg gegen das US-Doppel. Kite Ram ebenfalls im Achtelfinale.
1: Das waren die Nachrichten mit Rosanna Zara. Und damit noch zum Wetter.
7: Die Schauer im Süden gingen jetzt langsam ab. Einzelne Regenschauer können sich heute Nacht aber vor allem in den Alpen wieder bilden. Der Wind lässt nach und die Temperaturen gehen auf 18 bis 8 Grad zurück. Morgen Sonntag gibt es zunächst noch streckenweise dichtere Wolken und einzelne Schauer. Bald aber überwiegt der Sonnenschein. Allerdings entstehen schon gegen Mittag wieder mehr oder weniger dichte Quellwolken und nachfolgend zahlreiche und teils auch kräftige Regenschauer und Gewitter. Windig und zum Teil schwül bei Höchstwerten zwischen 23 und 30 Grad. So viel zum Wetter mit Jörg Stibor.
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1: Mit Rosanna Zara am Mikrofon. Das Doppelbudget der Bundesregierung ist fertig. Das sagt heute Finanzminister Markus Marterbauer, und zwar beim Landesparteitag der SPÖ Niederösterreich in Vösendorf, bei dem Sven Hergovich als roter Landeschef wiedergewählt wurde. Tanja Malle berichtet.
2: Seit heute Vormittag seien die Verhandlungen für das Doppelbudget 2027-28 abgeschlossen. Es sei ein Sparbudget, verkündigte Finanzminister Markus Marterbauer, SPÖ, heute.
3: Es ist ein Sparpaket und ein Sparbudget, überhaupt keine Frage. Es ist notwendig, weil eben das Defizit, das uns hinterlassen wurde, so enorm hoch ist und wir jetzt die Dinge sanieren müssen.
2: Das Budgetbegleitgesetz wird für Anfang der kommenden Woche erwartet. Bundesparteichef Andreas Babler, er verantwortet in der Regierung die Wohnagenten, kündigte indes an, die Kriterien für die noch von Türkis-Grün beschlossene Wohnbaumilliarde lockern zu wollen.
4: Das sind die Mittel, die nicht aus der Wohnbaumilliarde abholbar waren, weil das Konstrukt so schlecht war. Die Kriterien so komisch waren, dass es gar keiner anhören hat können, dass ich jetzt die Mittel freimachen kann.
2: Rund 3/4 des Geldes seien von den Ländern noch nicht abgeschöpft worden.
1: Das Kreuzfahrtschiff Hondius darf nach dem Hunter-Virus-Ausbruch wieder weiterfahren. Laut niederländischen Behörden ist das Schiff erfolgreich gesäubert und desinfiziert worden. Damit kann es jetzt von Rotterdam aus wieder in See stechen. Bei dem Hunter-Virus-Ausbruch auf der Hondius sind 3 Passagiere gestorben. In Großbritannien gerät das Königshaus in die Kritik. Es geht um Andrew Mountbatten-Windsor, der ja wegen Fehlverhalten alle seine royalen Titel verloren hat. Wie jetzt bekannt wurde, soll der Buckingham-Palast schon seit Jahren über die Vorwürfe gegen Andrew Bescheid wissen. Katharina Wagner berichtet.
5: Die britische BBC, sie berichtet heute E-Mails, die zeigen, dass Andrew Mountbatten-Windsor vertrauliche Regierungsinformationen mit einem Geschäftsfreund teilte, sollen dem Buckingham Palace schon vor 6 Jahren bekannt gewesen sein. Sie sollen Teil von rund 30.000 Dokumenten sein, die ein Gericht im Palast schon 2020 übermittelt hatte. Viele dieser Nachrichten würden aus der Zeit zwischen 2001 und 2011 stammen, als Andrew Großbritanniens Sonderrepräsentant für internationalen Handel und Investment war. Schon vor Monaten berichteten Medien, Andrew habe vertrauliche Regierungsinformationen über Island geteilt. Vom Buckingham Palace heißt es bisher nur, wegen laufender polizeilicher Ermittlungen könne man sich nicht zu dem Fall äußern.
1: Der steirische Starkoch Johann Lafer ist an Lymphdrüsenkrebs erkrankt. Lafer hat die Erkrankung in einem Interview mit der Bild-Zeitung öffentlich gemacht. Er befinde sich derzeit in chemotherapeutischer Behandlung, so der 68-Jährige. Der Krebs sei vor 2,5 Jahren bei einer Routineuntersuchung entdeckt worden. Das waren die Nachrichten mit Rosanna Zara. Und damit noch zum Wetter.
6: In den nächsten Stunden können vor allem im Bergland noch einzelne Regenschauer durchziehen. Am Vormittag überwiegt dann für ein paar Stunden fast überall der Sonnenschein. Allerdings entstehen schon gegen Mittag wieder mehr oder weniger dichte Quellwolken und nachfolgend zahlreiche und teils auch kräftige Regenschauer und Gewitter. Windig und zum Teil schwül bei 23 bis 30 Grad. Am Montag etwas kühler und unbeständig mit einigen Regenschauern, am längsten an der Alpen-Nordseite. Im Laufe des Tages zwischendurch aber auch Sonne. Sehr windig. So viel zum Wetter mit Jörg Stibor.
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1: Mit Rosanna Zara am Mikrofon. Ärztliche Konsultationen, Diagnosen, Therapien und vieles mehr. Die Versicherungsanstalt öffentlich Bediensteter Eisenbahnen und Bergbau BVAEB verdoppelt den Selbstbehalt für solche Leistungen. Und zwar von derzeit 10 auf künftig 20%. Tanja Malle berichtet.
2: Die Verdoppelung des Behandlungsbeitrags, also des Selbstbehalts, kommt überraschend und tritt bereits am Montag in Kraft. Die Versicherungsanstalt öffentlich Bediensteter Eisenbahnen und Bergbau hat die Erhöhung am Freitag auf ihrer Homepage kundgetan. Erreichbar war dort vorerst aber niemand. Die Erhöhung hat die Hauptversammlung beschlossen. Begründet wird sie online mit der, Zitat, angespannten Budgetsituation. Man wolle das Leistungsniveau in Zukunft sicherstellen. Für Versicherte mit geringem Einkommen gebe es weiterhin die Möglichkeit zur Befreiung bzw. Nachsicht vom Behandlungsbeitrag, so die knappe Mitteilung. Kritik am Vorgehen kommt von den Grünen. Sie sprechen von einer überfallsartigen Verschlechterung der Leistungen. Eine rechtzeitige Information der Versicherten wäre das Mindeste gewesen.
1: Die Internationale Atomenergiebehörde fordert Zugang zum AKW Saporischschja. Die Behörde sei über einen Angriff informiert worden, bei dem ein Loch in die Wand einer Turbinenhalle gerissen worden sei. Man sei ernsthaft besorgt. Laut russischen Angaben ist das AKW von einer ukrainischen Drohne getroffen worden. Die Ukraine weist das zurück und spricht von einem russischen Propagandatrick. Der japanische Investor Softbank will nach eigenen Angaben die Rekordsumme von 75 Milliarden Euro in den Ausbau der KI-Infrastruktur in Frankreich investieren. Das sei die größte KI-Investition in Europa bisher. Die Ankündigung erfolgt kurz vor dem Wirtschaftsgipfel Choose France auf Schloss Versailles, bei dem Präsident Macron am Montag um ausländische Investitionen werben will. Kolumbien wählt heute einen neuen Präsidenten oder eine neue Präsidentin. 14 Kandidatinnen und Kandidaten treten an. Eine Stichwahl gilt als wahrscheinlich. Überschattet wird die Wahl von zunehmender Gewalt und blutigen Anschlägen. In der Demokratischen Republik Kongo und in Uganda geht der Kampf gegen den erneuten Ausbruch des Ebola-Virus weiter. Es gibt mehr als 1000 Verdachtsfälle. Die Herausforderungen sind groß, denn noch gibt es gegen die aktuelle Ebola-Variante keine Therapie oder Impfung. Veronika Mauler berichtet.
3: Ebola-Tote sind weiter hoch ansteckend und dürfen nicht auf traditionelle Weise begraben werden. Deshalb gehen Rotkreuz-Teams von Tür zu Tür, um die Menschen aufzuklären, von der Handhygiene über Meldepflichten bis hin zu Sicherheitsvorkehrungen bei Begräbnissen, sagt Kate Kamatu, die Sprecherin des Internationalen Roten Kreuzes Afrika.
4: We are having people going into homes with personal protective equipment.
5: Wir schicken Mitarbeiter in Schutzausrüstung in die Häuser und die Leichen werden in Leichensäcke gelegt. Das entspricht nicht den üblichen Gepflogenheiten. Wenn die Menschen solche Dinge sehen, ist das zum Beispiel ein Fall, in dem Falschinformationen die Runde machen könnten.
3: Es sei wichtig, das Vertrauen der Menschen zu gewinnen, so Kamatu. Unsichere Bestattungen, bei denen Angehörige die Toten ohne Schutzausrüstung berühren, gelten als einer der Haupttreiber für die Ausbreitung des Ebola-Virus.
1: Das waren die Nachrichten mit Rosanna Zara. Das Wetter.
6: In den nächsten Stunden können vor allem im Bergland noch einzelne Regenschauer durchziehen. Am Vormittag überwiegt dann für ein paar Stunden fast überall der Sonnenschein. Allerdings entstehen schon gegen Mittag wieder mehr oder weniger dichte Quellwolken und nachfolgend zahlreiche und teils auch kräftige Regenschauer und Gewitter. Windig und zum Teil schwül bei 23 bis 30 Grad. Am Montag etwas kühler und unbeständig mit einigen Regenschauern, am längsten an der Alpen-Nordseite. Im Laufe des Tages zwischendurch aber auch Sonne. Sehr windig. So viel zum Wetter mit Jörg Stibor.
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1: Am Mikrofon ist Rainer Horns, es ist 1 Uhr. Das Doppelbudget ist fertig, das sagt Finanzminister Markus Marterbauer beim Landesparteitag der SPÖ Niederösterreich gestern. Tanja Malle informiert.
2: Seit gestern Vormittag seien die Verhandlungen für das Doppelbudget 2027-28 abgeschlossen. Es sei ein Sparbudget, verkündigte Finanzminister Markus Marterbauer, SPÖ.
3: Es ist ein Sparpaket und ein Sparbudget, überhaupt keine Frage. Es ist notwendig, weil eben das Defizit, das uns hinterlassen wurde, so enorm hoch ist und wir jetzt die Dinge sanieren müssen.
2: Das Budgetbegleitgesetz wird für Anfang der kommenden Woche erwartet. Bundesparteichef Andreas Babler, er verantwortet in der Regierung die Wohnagenten, kündigte indes an, die Kriterien für die noch von Türkis-Grün beschlossene Wohnbaumilliarde lockern zu wollen.
4: Das sind die Mittel, die nicht aus der Wohnbaumilliarde abholbar waren, weil das Konstrukt so schlecht war. Die Kriterien so komisch waren, dass es gar keiner anhören hat können, dass ich jetzt die Mittel freimachen kann.
2: Rund 3/4 des Geldes seien von den Ländern noch nicht abgeschöpft worden.
1: Beim Parteitag ist Sven Hergovich als Chef der SPÖ Niederösterreich wiedergewählt worden mit 86,3% der delegierten Stimmen. Eine ukrainische Drohne soll das Atomkraftwerk Saporischschja getroffen haben. Das meldet Russland, das ja das AKW kontrolliert. Wichtige Anlagen seien dabei nicht getroffen worden, heißt es. Allerdings habe die Drohne ein Loch in die Wand einer Turbinenhalle gerissen. Die Ukraine hat sich bisher nicht geäußert. Die internationale Atomenergiebehörde prüft den Vorwurf. Ihr Chef Rafael Grossi sagt, Angriffe auf Atomkraftwerke seien wie ein Spiel mit dem Feuer. Und Radprofi Felix Gall steht beim Giro d'Italia vor dem größten Erfolg seiner Karriere. Der Osttiroler ist nach Platz 2 weiter auf Podestkurs, berichtet Christoph Ott.
5: Der 28-Jährige muss sich auf der 20. und vorletzten Etappe nur Jonas Vingegaard geschlagen geben. Damit wird Gall bei diesem Giro bereits zum 5. Mal hinter dem dänischen Topstar Zweiter.
6: Ich bin extrem happy jetzt noch einmal, extrem zufrieden jetzt noch einmal so abzuschließen. Ja.
5: Felix Gall festigt damit vor der letzten Etappe auch den 2. Platz in der Gesamtwertung und wird somit wohl der 1. Österreicher auf dem Giro-Podium und der 2. nach fast 70 Jahren auf einem Grand Tour-Podium sein.
6: Ich meine, wir haben ja noch ein paar Runden in Rom zu drehen und dann die nächsten Tage, wenn ich mal ein bisschen zur Ruhe komme, dann werde ich zurückblicken auf die letzten 3 Wochen und es ist wirklich sehr, sehr gut oder perfekt verlaufen.
5: Auf der heutigen Schlussetappe mit dem Start und Ziel in Rom wird traditionell nicht mehr angegriffen. Damit sollte sich in der Gesamtwertung nichts mehr ändern.
1: Jetzt zum Wetter mit Nathalie Auer.
7: Gestern waren in Oberösterreich, Niederösterreich und im Burgenland ein paar heftige Gewitter unterwegs. Windspitzen um die 100 Kilometer pro Stunde gab es zum Beispiel in Bad Vöslau. Auch heute sind wieder Schauer und Gewitter dabei. Sie werden am Nachmittag und Abend häufiger. Außerdem kann es stellenweise auch zu Unwettern kommen, und zwar vor allem wegen den gefährlichen Sturmböen. Zeitweise ist heute aber auch Platz für Sonnenschein und mit der Sonne wird es warm. 23 bis 30 Grad bekommt es am Nachmittag. Morgen kühlt es dann vorübergehend ab.
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0: Office. 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
1: Ja, ja.
0: Und deshalb gerade in Manila eingecheckt. 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
1: Am Mikrofon ist Rainer Horns, es ist 2 Uhr. Die Spritpreisbremse wird erneut verlängert. Darauf hat sich die Dreierkoalition am Abend geeinigt. Sonst wäre die Maßnahme heute ausgelaufen. Allerdings fällt die Entlastung im Juni deutlich niedriger aus als im Mai, berichtet Tanja Malle.
2: Nach langem Ringen in der Dreierkoalition stand gestern am späten Nachmittag fest, die Senkung der Preise für Benzin und Diesel wird im Juni abgespeckt fortgesetzt. Die Senkung der Mineralölsteuer macht ab Juni 1,7 Cent aus. Im Mai waren es noch 2 Cent. Und im Juni fällt die Gewinnmargenbegrenzung für große Mineralölkonzerne weg. Über diesen Weg kamen im Mai pro Liter weitere 2,5 Cent an Preisdämpfung hinzu. Das ist nun vorbei. Eingriffen in die Gewinnmargen standen vor allem NEOS und ÖVP kritisch ablehnend gegenüber, während sie die SPÖ befürwortet hat. Die Senkung der Mineralölsteuer will die Koalition noch bis Ende August jeden Monat neu prüfen. Und bis dahin soll auch der Preisrunterhebel dafür sorgen, dass Preissenkungen auf dem Ölmarkt unverzüglich an die Kunden an den Zapfsäulen weitergegeben werden.
1: Die heimischen Feuerwehren rücken immer öfter zu Einsätzen in Verbindung mit Starkstrom aus. Um für jeden Notfall gut vorbereitet zu sein, werden mittlerweile intensive Trainings und Schulungen absolviert, berichtet in Oberösterreich Jürgen Freimuth.
3: Bei einem Hochwasser müssen die Einsatzkräfte zum Beispiel damit rechnen, dass das Wasser im überfluteten Keller aufgrund von Speicheranlagen unter Strom stehen könnte. Das kann für Helfer schnell zur Gefahr werden, sagt Michael Hutterer vom Landesfeuerwehrkommando.
4: Und da müssen wir das Bewusstsein schärfen bei unseren Einsatzkräften, dass da ein direktes Berühren vom Handlauf, auf der in das Wasser reicht, oder das Hineinsteigen ins Wasser lebensgefährlich sein kann.
3: Feuerwehren bereiten sich daher immer öfter gezielt auf Einsätze in Verbindung mit hohen elektrischen Spannungen vor.